0: Dembélé haben getroffen. Mbappé und Lionel Messi führen jetzt mit jeweils 8 Toren die Torschützenliste dieses Turniers an. Frankreich trifft jetzt dann als nächstes auf den Sieger der Partie Spanien gegen Belgien. Es ist jetzt 2:15. Wir schauen aufs Thermometer. Schonungen in Unterfranken und Wertingen in Schwaben, da messen wir gerade 16 Grad, Eckenfelden in Niederbayern 15. Es ist eine trockene Nacht und es sind auch kaum Wolken am Himmel unterwegs. Entsprechend wird es dann auch ein richtig schöner, sonniger Freitag. Es sind nur wenige Wolken, die im Laufe des Tages zu uns reinziehen. In der Osthälfte haben wir einen leichten Nordostwind. Die Temperaturen heute 27 bis 32 Grad und wir können uns schon mal auf ein richtig schönes Badewochenende freuen. 27 bis 34 Grad, ganz ohne Schauer und Gewitter. Momentan liegen uns keine Meldungen vor. Wir wünschen eine gute und sichere Fahrt durch die Nacht.
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1: Ich bin Yves Simon. Bei Unfällen mit E-Scootern gelten in Zukunft strengere Regeln für Vermieter. Der Bundestag hat am späten Abend eine Gesetzesänderung dazu beschlossen. Und es geht weiter mit den Bundestagsbeschlüssen. Heute wird zum Beispiel über das neue Heizungsgesetz abgestimmt. Außerdem auch über ein Recht auf Reparatur für uns Verbraucher. Ursula Winkler berichtet.
2: Geräte müssen künftig schon so gebaut sein, dass man sie reparieren kann. Der Akku etwa darf also nicht fest verschweißt oder verklebt sein, sondern muss ausgetauscht werden können. Die Hersteller werden auch verpflichtet, Produkte während der üblichen Lebensdauer zu einem angemessenen Preis zu reparieren. Eine Waschmaschine zum Beispiel sollte schon 10 Jahre lang gut funktionieren.
1: Nach der Amoktat am Welfen-Gymnasium im oberbayerischen Schongau hat die bayerische Kultusministerin Stolz die Courage der Schülerinnen und Schüler und auch der Lehrkräfte gewürdigt. Durch ihr beherztes Eingreifen konnte noch Schlimmeres verhindert werden. Der 16-jährige Ex-Schüler hatte 2 Mädchen mit einem Messer schwer verletzt. Er sitzt jetzt in Untersuchungshaft. Ihm wird unter anderem versuchter Mord in 2 Fällen vorgeworfen. Das waren die Nachrichten um 12:30. Wir schauen aufs Thermometer. Schonungen in Unterfranken und Wertingen in Schwaben. Da messen wir gerade 16 Grad, Eckenfelden in Niederbayern 15. Es ist eine trockene Nacht und es sind auch kaum Wolken am Himmel unterwegs. Entsprechend wird es dann auch ein richtig schöner, sonniger Freitag. Es sind nur wenige Wolken, die im Laufe des Tages zu uns reinziehen. In der Osthälfte haben wir einen leichten Nordostwind. Die Temperaturen heute 27 bis 32 Grad. Und wir können uns schon mal auf ein richtig schönes Badewochenende freuen. 27 bis 34 Grad, ganz ohne Schauer und Gewitter.
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1: Es ist 3 Uhr, ich bin Yves Simon. Frankreich steht als erstes Team im Halbfinale der Fußball-Weltmeisterschaft. Les Bleus 2, Marokko 0, hieß es am späten Abend in Boston. Christoph Kreis berichtet.
2: Gegen diese Franzosen ist weiter kein Kraut gewachsen und das, obwohl Marokkos Keeper Bono einen Sahnetag erwischt und in der ersten Hälfte sogar einen Elfmeter von Kylian Mbappé hält. Der trifft nach einer guten Stunde dann aber doch noch. Ousmane Dembélé legt nur 6 Minuten später nach. Marokko insgesamt viel zu harmlos, Frankreich gewinnt souverän und trifft im Halbfinale jetzt auf Spanien oder Belgien.
1: Durch ein neues Sparpaket sollen die Krankenkassenbeiträge für Millionen Versicherte stabil bleiben. Heute stimmt der Bundestag über das entsprechende Gesetz ab. Es sieht unter anderem Ausgabenbremsen für Praxen und auch höhere Zuzahlungen für Medikamente für Patienten vor. Das sei ein einziges Fiasko, allerdings warnt jetzt die Chefin des Hausärzteverbands Buhlinger-Göpfart. Spätestens der Bundesrat müsse, Zitat, diese Irrfahrt stoppen. Eine Mehrheit heute im Bundestag dürfte trotzdem nur Formsache sein. Viele erwerbstätige Eltern fühlen sich von staatlichen Familienleistungen wie Kindergeld oder Elterngeld nicht ausreichend unterstützt. Laut einer neuen Umfrage sehen das 44% so. Vor allem das Elterngeld steht in der Kritik. Es wurde seit 18 Jahren nicht mehr erhöht. Der Euro soll digital werden. Zusätzlich zum Bargeld soll es auch virtuelles Geld geben. Das EU-Parlament hat die Einführung beschlossen. Jetzt müssen noch die 27 Mitgliedstaaten darüber verhandeln. Geplant ist, dass wir diese digitalen Euros ab dem Jahr 2029 in einer App speichern und dann als Zahlungsmittel neben Bargeld benutzen können. Die EU will so unabhängiger von Kreditkartenanbietern wie zum Beispiel Visa, Mastercard oder anderen Bezahldiensten wie Klarna oder PayPal werden. Die US-Flugpionierin Wally Funk ist im Alter von 87 Jahren gestorben. Im Jahr 2021 mit damals 82 ist sie mit der Blue Origin-Rakete New Shepard ins All geflogen und hält seither den Rekord als älteste Frau, die jemals ins All gereist ist. In den 60er Jahren war sie außerdem die erste Frau, die für die Flugbehörde FAA Flugstunden erteilen durfte. Es ist jetzt kurz nach 3. Wir können uns schon mal auf einen richtig schönen sonnigen Freitag freuen, aber bevor der losgeht, haben wir eine sternenklare Nacht und aktuell 11 Grad in Kronach in Oberfranken, 14 in Cham in der Oberpfalz, 15 in Reit im Winkel in Oberbayern. Ja, auch das Wochenende wird richtig schön, noch ein bisschen wärmer. Heute werden es schon mal bis zu 32 Grad in der Spitze, aber am Wochenende, da geht's dann hoch bis auf 34 Grad und das Gute, Schauer und Gewitter, Fehlanzeige. Momentan haben wir keine Meldungen. Wir wünschen eine gute und sichere Fahrt.
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1: Ich bin Yves Simon. Durch ein neues Sparpaket sollen die Krankenkassenbeiträge für Millionen Versicherte stabil bleiben. Heute stimmt der Bundestag über das entsprechende Gesetz ab. Es sieht unter anderem Ausgabenbremsen für Praxen und auch höhere Zuzahlungen für Medikamente für Patienten vor. Das sei ein einziges Fiasko, allerdings warnt jetzt die Chefin des Hausärzteverbands Buhlinger-Göpfart. Spätestens der Bundesrat müsse, Zitat, diese Irrfahrt stoppen. Eine Mehrheit heute im Bundestag dürfte trotzdem nur Formsache sein. Viele erwerbstätige Eltern fühlen sich von staatlichen Familienleistungen wie Kindergeld oder Elterngeld nicht ausreichend unterstützt. Laut einer neuen Umfrage sehen das 44% so. Vor allem das Elterngeld steht in der Kritik. Es wurde seit 18 Jahren nicht mehr erhöht. Das waren die Nachrichten um halb. Wir können uns schon mal auf einen richtig schönen sonnigen Freitag freuen, aber bevor der losgeht, haben wir eine sternenklare Nacht und aktuell 11 Grad in Kronach in Oberfranken, 14 in Cham in der Oberpfalz, 15 in Reit im Winkel in Oberbayern. Ja, auch das Wochenende wird richtig schön, noch ein bisschen wärmer. Heute werden es schon mal bis zu 32 Grad in der Spitze, aber am Wochenende, da geht's dann hoch bis auf 34 Grad. Und das Gute, Schauer und Gewitter, Fehlanzeige.
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1: Es ist 4 Uhr, ich bin Yves Simon. Der Top-Favorit hat es gepackt. Frankreich steht im Halbfinale der Fußball-Weltmeisterschaft. Die Franzosen haben sich im Viertelfinale mit 2:0 gegen Marokko durchgesetzt. Die Tore haben Mbappé in der 60. und Dembélé in der 66. Minute geschossen. Frankreich trifft dann im Halbfinale auf den Sieger des Duells zwischen Spanien und Belgien. Wer da weiterkommt, das entscheidet sich dann heute Abend ab 21 Uhr. Die Bundesregierung will finanzschwache Kommunen stärken. Der Bundestag hat jetzt eine Finanzspritze von 4 Milliarden Euro beschlossen, unter anderem für die Sanierung von Bibliotheken, Kitas und auch Schwimmbädern. 400 Millionen Euro fließen zusätzlich in den Länderfinanzausgleich für Bayern, Baden-Württemberg, Hessen und auch Hamburg. Der Bundesrat muss dem Ganzen aber noch zustimmen. Der niedersächsische Ministerpräsident Lies lehnt mögliche Werksschließungen bei VW ab. Trotz der geplanten massiven Einsparungen und auch einer Halbierung der Modellpalette hat Konzernchef Oliver Blume am Abend keine Angaben zu möglichen Stellenstreichungen oder Werksschließungen gemacht. Im Süden Spaniens sind bei einem schweren Waldbrand mindestens 12 Menschen ums Leben gekommen. Einige wurden in ihren Autos gefunden. Etwa 150 Feuerwehrleute sind im Einsatz. Der Brand war gestern etwa 300 Kilometer nordöstlich der Stadt Malaga ausgebrochen. Auch in anderen Teilen Spaniens sowie in Frankreich und Portugal wüten momentan schwere Waldbrände. Tennisprofi Alexander Zverev will auf seinen ersten Grand-Slam-Titel seiner Karriere direkt auch schon den zweiten folgen lassen. Und gelingen soll das beim Rasenklassiker in Wimbledon. Dafür muss heute im Halbfinale ein Sieg gegen den Briten Arthur Ferry her. Für uns berichtet Pia Wegner.
2: Der Halbfinalgegner von Alexander Zverev kennt den heiligen englischen Rasen seit klein auf. Arthur Ferry ist nämlich nur wenige Minuten vom All England Club entfernt aufgewachsen. Entsprechend dürfte das komplette Publikum hinter dem Überraschungsmann stehen. Er war als Nummer 114 der Welt ins Turnier gestartet.
1: Es ist jetzt kurz nach 4. Heute ein richtig schöner sonniger Tag. Die Temperaturen gehen rauf auf 27 bis 32 Grad. Im Osten Bayerns sind ein paar mehr Wolken unterwegs, vor allem auch Quellwolken. Es bleibt trotzdem trocken. Leichter Wind ist auch mit dabei. Übers Wochenende können wir uns über schönes Wetter freuen. Es wird noch ein bisschen wärmer. Die Höchsttemperaturen dann 27 bis 34 Grad und auch ohne Schauer- und Gewitterrisiko. Das ist das Wichtigste, wenn man zum Beispiel am Abend grillen oder noch ins Freibad gehen will. Momentan haben wir keine Meldungen. Wir wünschen eine gute und sichere Fahrt.
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1: Ich bin Yves Simon. Die Bundesregierung will finanzschwache Kommunen stärken. Der Bundestag hat jetzt eine Finanzspritze von 4 Milliarden Euro beschlossen, unter anderem für die Sanierung von Bibliotheken, Kitas und auch Schwimmbädern. 400 Millionen Euro fließen zusätzlich in den Länderfinanzausgleich für Bayern, Baden-Württemberg, Hessen und auch Hamburg. Der Bundesrat muss dem Ganzen aber noch zustimmen. Der niedersächsische Ministerpräsident Lies lehnt mögliche Werksschließungen bei VW ab. Trotz der geplanten massiven Einsparungen und auch einer Halbierung der Modellpalette hat Konzernchef Oliver Blume am Abend keine Angaben zu möglichen Stellenstreichungen oder Werksschließungen gemacht. Das waren die Nachrichten um 9:30. Heute ein richtig schöner sonniger Tag. Die Temperaturen gehen rauf auf 27 bis 32 Grad. Im Osten Bayerns sind ein paar mehr Wolken unterwegs, vor allem auch Quellwolken. Es bleibt trotzdem trocken. Leichter Wind ist auch mit dabei. Übers Wochenende können wir uns über schönes Wetter freuen. Es wird noch ein bisschen wärmer. Die Höchsttemperaturen dann 27 bis 34 Grad und auch ohne Schauer- und Gewitterrisiko. Das ist das Wichtigste, wenn man zum Beispiel am Abend grillen oder noch ins Freibad gehen will.
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1: Es ist 5 Uhr, ich bin Yves Simon. Angeführt von Stürmerstar Kylian Mbappé hat Frankreich zum dritten Mal hintereinander das Halbfinale einer Fußball-Weltmeisterschaft erreicht. Der Titelfavorit hat sich im Viertelfinale hochverdient mit 2:0 gegen Marokko durchgesetzt. Für uns berichtet David Riemer.
2: Frankreich dominierte das Spiel, Marokko völlig chancenlos gegen das französische Star-Ensemble. Mbappé scheiterte zunächst mit einem Elfmeter an Marokkos überragendem Keeper Bono. In der 60. Minute traf der Franzose dann aber per Traumtor zur Führung. Ein Schlenzer ins rechte Eck, unhaltbar. Ousmane Dembélé legte nur 6 Minuten später nach zum 2:0 Endstand.
1: Bei Unfällen mit E-Scootern gelten in Zukunft strengere Regeln. Der Bundestag hat am Abend beschlossen, dass in Zukunft vor allem die Vermieter der Roller haften sollen. So sollen Geschädigte einfacher an Schadenersatz kommen. Bisher sind sie nämlich dank der stark gestiegenen Zahl an E-Scooter-Unfällen häufig auf ihren Kosten sitzen geblieben. Im Bayerischen Landtag ist es jetzt darum gegangen, wie sich Hausbesitzer von Naturgefahren wie Hochwasser schützen können. Starkregen ist das häufigste Klimarisiko, das sagen Experten der Verbraucherzentrale Bayern. Sie empfehlen deswegen zum Beispiel Rückstauklappen und hochwasserbeständige Kellerfenster. Und sie schlagen vor, einen Naturgefahrenausweis einzuführen, ähnlich dem Energieausweis. Darin soll das Risiko für das Gebäude stehen, was Hochwasser oder auch Hitze angeht. Und auch konkrete Tipps zur Vorbeugung. Das Ganze soll freiwillig sein, also keine Pflicht. Die STIKO ändert ihre Corona-Empfehlung. Gesunde Menschen sollen sich in Zukunft erst ab 75 Jahren einmal im Jahr im Spätsommer oder auch im Frühherbst impfen lassen, nicht mehr schon ab 60. Hintergrund: schwere Verläufe und Todesfälle treffen inzwischen vor allem über 75-Jährige und Menschen mit Vorerkrankungen. Sie sind klein, summen und sind flauschig. In Deutschland leben offenbar 23 verschiedene Arten von Hummeln. Das ist jetzt das Ergebnis der sogenannten Hummel-Challenge. 6000 Menschen haben sich bundesweit an der Beobachtungsaktion von Naturschützern beteiligt. Sie haben die Insekten fotografiert und gemeldet. 32.000 Meldungen sind so alles in allem zusammengekommen. Unter ihnen waren auch seltene Hummeln, wie zum Beispiel die Garten- oder auch die Wiesenhummel. Es ist jetzt 5:00.
3: Elf Grad in Hollfeld und Bad Berneck, 10 Grad sind's in Mehlmeisel. Das Mainwelle-Wetter heute mit viel Sonnenschein, Höchstwerte um 28 Grad. Es ziehen nur ein paar harmlose Wolken durch. Übers Wochenende gibt's dann viel Sonnenschein von früh bis spät und hochsommerliche 30 Grad, teilweise sogar mehr. Guten Morgen auf die Straßen. Eine Meldung habe ich von der A9 Richtung Berlin. Am Dreieck Bayreuth-Kulmbach ist die Überleitung zur A70 Richtung Bamberg derzeit wegen Bauarbeiten gesperrt. Die Umleitung führt über Himmelkron. Sonst ist es ruhig. Habt ihr einen Blitzer entdeckt, dann gerne melden. 0170 99 0 7000.
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18: Ich bin Martin Sollig, guten Morgen. Für dieses Wochenende hat die Regierung von Oberfranken wieder Luftbeobachtungsflüge angeordnet. Grund ist die anhaltende Trockenheit. Das lässt in ganz Oberfranken die Waldbrandgefahr ansteigen. Die Flüge sind nachmittags, also dann, wenn es am wärmsten ist und viele Menschen in ihrer Freizeit draußen unterwegs sind. Die Bezirksregierung appelliert, kein offenes Feuer im Wald, bitte dort nicht rauchen und Autos nicht auf trockenen Untergrund abstellen. Die Wiesenfestsaison ist schon in vollem Gange. Passend dazu hat Heimatminister Albert Füracker die lang ersehnte offizielle Auszeichnung als immaterielles Kulturerbe vergeben. Für Heimatforscher Adrian Rossner ein wichtiger Schritt für den Erhalt dieser Tradition. Sie stammt ursprünglich von den Gregorifesten. Der Namensgeber Gregor I. gilt als Schutzpatron von Kindern und Bildung. Dieser Grundgedanke hält sich bis heute.
19: Anders als jetzt der Volksfest, wo es ja eher um die Gaudi geht oder auch ein Heimatfest, ist es bei den Wiesenfesten im Kern ganz elementar, dass es immer um die Kinder geht. Die Kinder ziehen mit dem Umzug durch die Straßen. Sie führen dann eben an den Wiesenfestplätzen die Tänze auf, die sie extra dafür einstudieren. Teilweise wurden ja auch extra Wiesenfestlieder noch gesungen.
18: Schulen sind deshalb ein elementarer Bestandteil der Wiesenfeste, sagt Rossner weiter. Die Wiesenfeste haben sich insbesondere in evangelisch geprägten Regionen wie den Landkreisen Hof und Wunsiedel etabliert. Andernorts existieren immer noch Gregori-Feste in Oberfranken, zum Beispiel in Pegnitz und Kreußen. Immer mehr Altkleidercontainer verschwinden in der Region von der Bildfläche. Im Landkreis Kulmbach zum Beispiel betreuen die Malteser einen Großteil der Container. Sie überlegen aktuell auch, ob sie das in Zukunft noch machen können. Reinhold Müller von den Maltesern sagt:
5: Wir sind ja alle ehrenamtlich, aber wir haben ja Fahrtkosten, Lagerkosten und so weiter. Wir kriegen momentan zwischen 29 und 39 Euro die Tonne. Und um wirtschaftlich arbeiten zu können, muss man mindestens also 50 bis 60 Euro die Tonne erwirtschaften.
18: In guten Zeiten haben sie sogar um die 200 Euro pro Tonne bekommen. Ein Grund für den Preisabfall ist, dass der Altkleidermarkt in Afrika mittlerweile von China beherrscht werde, sagt Müller. Und was sonst noch los ist in Bayreuth und in der Region, das gibt's zum Nachlesen immer aktuell auf meinwelle.de. Das Meinwelle-Wetter. Heute wird's richtig warm in Bayreuth und in der Region. 28 Grad die Höchstwerte, viel Sonnenschein und nur ein paar harmlose Wolken. Sonnig bleibt's auch übers Wochenende und teils hochsommerlich heiß mit bis zu 30 Grad. Der Mainwille Verkehrsservice um kurz nach 17:30. Hallo Autofahrer. Eine Störungsmeldung haben wir von der A9 Richtung Berlin. Das Dreieck Bayreuth-Kulmbach, die Überleitung zur A70 in Richtung Bamberg ist gesperrt. Nachtbaustelle noch etwa eine halbe Stunde. Die Umleitung führt über Himmelkronen. Habt ihr einen Blitzer entdeckt? Dann gerne Bescheid geben. 0170 99 0 7000. Besten Dank. Gute Fahrt.
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11: Es ist 6 Uhr, ich bin Stefan Schütz. Bei Unfällen mit Elektrorollern gelten künftig strengere Regeln für die Vermieter. Sie müssen für Unfallkosten aufkommen, wenn der Verursacher nicht belangt werden kann. Das hat der Bundestag beschlossen. Heute stimmt der Bundesrat unter anderem über ein Recht auf Reparatur ab. Ursula Winkler berichtet.
12: Geräte müssen künftig schon so gebaut sein, dass man sie reparieren kann. Der Akku etwa darf also nicht fest verschweißt oder verklebt sein, sondern muss ausgetauscht werden können. Die Hersteller werden auch verpflichtet, Produkte während der üblichen Lebensdauer zu einem angemessenen Preis zu reparieren. Eine Waschmaschine zum Beispiel sollte schon 10 Jahre lang gut funktionieren.
11: Künftig will Volkswagen aus Kostengründen deutlich weniger verschiedene Fahrzeugmodelle vom Band rollen lassen und die Optionen für die Ausstattung sollen um bis zu 75% schrumpfen. Das kündigte der Konzern nach einer Aufsichtsratssitzung an. Größter Einschnitt, statt 12 Millionen Fahrzeuge sollen bald noch 9 Millionen pro Jahr gebaut werden. Unklar ist, wie viele Stellen abgebaut werden, laut Medienberichten bis zu 120.000. Der Euro soll digital werden. Zusätzlich zum Bargeld soll es auch virtuelles Geld geben. Das EU-Parlament hat die Einführung beschlossen. Jetzt müssen noch die 27 Mitgliedstaaten darüber verhandeln. Geplant ist, dass wir diese digitalen Euros ab 2029 in einer App speichern und als Zahlungsmittel neben Bargeld benutzen können. Die EU will so unabhängiger von Kreditkartenanbietern wie Visa, Mastercard oder Bezahldiensten wie Klarna und PayPal werden. Vor gut einem Monat war das vordere Fahrwerk einer Lufthansa-Maschine am Gate in Frankfurt plötzlich eingeknickt. Jetzt liegt der Bericht der Flugunfalluntersuchung vor und der zeigt, es gibt deutlich mehr Verletzte als bisher angenommen. 23 statt 5, von denen die Airline bisher gesprochen hat. Offenbar wurde ein Verriegelungsstift nicht verwendet, der verhindert hätte, dass das Bugfahrwerk einklappen kann. Der Topfavorit hat es gepackt. Frankreich steht im Halbfinale der Fußball-Weltmeisterschaft. Die Franzosen setzten sich im Viertelfinale mit 2:0 gegen Marokko durch. Im Halbfinale geht's nun gegen Spanien oder Belgien. Wer von den beiden weiterkommt, entscheidet sich ab 21 Uhr heute Abend. Es ist jetzt 6:15.
7: Schönen guten Morgen mit momentan 10 Grad in Heinersreuth. Saarbrückenreuth meldet 11. Eckersdorf, 12 Grad und wieder ein toller Tag mit Hochklaus, 28 Grad und am Wochenende hier und da sogar für die Freibad- und Badesee-Begeisterten fast 30.
13: Aktuell nichts zu melden von den Straßen, keine Staus oder Blitzer. Wenn ihr was entdeckt, sagt gern Bescheid. WhatsApp ins Studio 0170 990 7000.
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7: Einen wunderschönen guten Morgen.
13: Guten Morgen.
7: Also wenn es jetzt dann irgendwann verdaut ist, das mit dem WM aus, meine ich. Und wenn dann mit dem Jürgen Klopp quasi alles verhandelt ist.
13: Ja, wenn der Deckel drauf ist. Es kann ja nicht mehr lange dauern. Der DFB ist schon in die USA geflogen, also es wird jetzt langsam ernst.
7: Dann können wir doch überlegen, wo da in Mexiko WM-technisch doch noch was geht für uns. Ich weiß es. Guter Mann! Philipp Fromm ist für uns als einziger aus Bayern bei der Fanfaren-WM dabei.
13: So schaut's aus.
7: Und die könnte man noch gewinnen.
13: Da haben wir noch Chancen.
7: Er ist heute bei uns zu Gast.

0: Schönen guten Morgen. Steve Winwood, back in the high life again. Es ist 10 Minuten nach 6. Hier ist das Weinbecker-Team. Das
1: guten
0: hier
1: Morgen.
0: Ist Andrea Kreuzer.
1: Und das ist Bernd Rasser.
0: Das stimmt, das sind wir zwei. Und wir haben das alles jetzt überwunden.
1: Ja.
0: Das mit Paraguay. Wir schauen auch ganz gerne für euch nochmal auf die WM. Also eigentlich schauen wir eher ungern drauf, aber gegen Frankreich, ihr erinnert euch, wollte man dann ja spielen am Bürgerfest-Wochenende.
1: Ja, genau. Die spielen jetzt aber dann doch im Halbfinale entweder gegen Spanien oder gegen Belgien. Nicht gegen uns. Schade.
0: Die WM in Mexiko ist für uns noch nicht vorbei.
1: Nein!
0: Das sind wundervolle Fanfaren. Und die WM in Mexiko, die können wir in Sachen Fanfaren noch gewinnen. Es meldet sich live aus Mexiko der Philipp. Er ist der Einzige aus Bayern, der an der Fanfarenzug-WM teilnimmt. Philipp Fromm, 29, Koch bei der Bundespolizei. Und die Marschtruppenmannschaften treten aus aller Welt an. Durchchoreografierte Märsche mit Punkten bewertet. Des können wir noch schaffen.
2: Wir fangen an mit einer Straßenparade und bis Sonntag laufen dann auch alle einzelnen Disziplinen. Marschparade, Marschparcours und Show. Das sind die drei Wettbewerbe, wo wir teilnehmen. Ist dann noch die Möglichkeit, dass wir am Sonntag im Finale oder fürs Finale qualifizieren. Und wenn wir dann da teilnehmen, dann ist auch noch vielleicht der eine oder andere Titel drin.
0: Philipp, schön, dass du dich aus Mexiko meldest. Schön, dass du uns noch WM-Hoffnung ermöglichst.
1: Ja, sehr gut.
0: Man ist da sicher auch aufgeregt und stolz, das Land zu vertreten. 2 Jahre hat Philipp trainiert und jetzt gut vorbereitet.
2: Aufgeregt sind wir alle, ja. Aber unsere Chefs, unsere Vereinsleiter, die schaffen es auch, uns so zu beruhigen und so runterzuholen, dass es für uns wie so ein kleines, ja, einfach nur ein Training ist.
1: Und man kennt es ja von den Olympischen Spielen und auch von der Fußball-WM. Das sind die Athleten in so Camps untergebracht. Das gibt's doch bei der Fanfaren-WM in Mexiko bestimmt auch, oder?
2: Untergebracht sind wir in einem Finca-Hotel umgebaut, so mit Pool, richtig cool. Die Betten sind relativ klein, Schränke sind nicht vorhanden, aber es lässt sich aushalten. Gerade durch den Pool macht es das hier echt extrem erträglich. Ich meine, es ist zwar nicht so warm und anscheinend ist hier auch Regenzeit. Es regnet jeden Tag abends. Die Sonne reicht aber locker aus, um sich einen Sonnenbrand zu holen.
0: Philipp, perfekt.
1: Super.
0: Dann sage ich mal, fromm und frei, Fanfare weg die anderen. Ne? Marschiert voran und holt uns diesen WM-Titel. Da hätten wir absolutes Interesse.
1: Ja, sehr stark. Wir
0: Schönen
1: drücken
0: guten
1: die
0: Morgen.
1: Daumen.
0: Philipp, alles Gute. Das wird schon.

0: Der Mainwecker hier und Christian König ist da.
1: Servus, Bernd.
0: Servus, unser Wetterexperte. Wir haben, Christian, mindestens zwei große Festivals am Wochenende. Das Naturraum Open Air am Fichtelsee, Waldstock in Bengerz. Bekommen wir das passende Festivalwetter?
2: Ja, das wird in Bayreuth und in der ganzen Region ein perfektes Feier-, Bade- und Grillwetterwochenende. Mit Sonne pur, ohne Schauer- und Gewittergefahr. In den tiefen Lagen geht's auf 28 bis 30 Grad und weiter oben. Wer es kühler mag im Fichtelgebirge, naja, da sind so 4, 25 Grad.
0: Ja, perfetto. Was machen denn die Wassertemperaturen dazu? Stichwort Badesee, Freibäder.
2: Also bei 22 bis 24 Grad Wassertemperaturen in den Seen. Die Schwimmbäder sind ja auch gut temperiert und Sonne satt dazu. Da muss, glaube ich, kaum einer bibbern und wir müssen auch vor keinen Schauern oder Gewitter bibbern. Ein perfektes Wochenende.
0: Ja, sehr gut. Danke dir, Christian. Andrea, schnell noch die Frage. Stausblitzer?
3: Aktuell nichts zu melden.
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0: Das Wetter wird am Wochenende richtig schön, haben wir gerade gehört. Mein Wecker hier, schönen guten Morgen. Passend dazu zwei Tipps für schöne, lauschige Sommerabende. Marmalade Live. Der Kollege Martin Solleck kommt gleich mit den News. Und singt euch auch gerne ins Wochenende. Spielt am Wochenende bei Dötzers Sommerfest in Bayreuth. Die Faustfestspiele im Klumpertal mit einem Klassiker. Samstag der Faust, Sonntag dann geht's lustig zu beim Wirrwarr auf der Naturbühne im Klumpertal. Und noch viel mehr Tipps hat gleich in 20 Minuten der Kollege Martin Zinner.
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0: Schönen guten Morgen mit Leon und Callum Scott. Es ist 6:30 und Martin Solik hat die aktuellen Nachrichten für euch.
1: Guten Morgen. Der Bundesrat stimmt heute unter anderem über ein Recht auf Reparatur ab. Geräte müssen künftig schon so gebaut sein, dass man sie reparieren kann. Die Hersteller werden auch verpflichtet, Produkte während der üblichen Lebensdauer zu einem angemessenen Preis zu reparieren. Und der Euro soll digital werden. Zusätzlich zum Bargeld soll es auch virtuelles Geld geben. Das EU-Parlament hat die Einführung beschlossen. Jetzt müssen noch die 27 Mitgliedstaaten darüber verhandeln. Geplant ist, dass wir diese digitalen Euros ab 2029 in einer App speichern und als Zahlungsmittel neben Bargeld benutzen können.
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1: Bundesfamilienministerin Prien will das Elterngeld reformieren. Die Bezugsdauer soll von 14 auf 12 Monate sinken. Außerdem müssen beide Elternteile mindestens 3 Monate berufliche Auszeit nehmen, um die Förderung zu bekommen. Der Vorschlag stößt auf breite Kritik, auch in den eigenen Reihen. Der oberfränkische CSU-Bundestagsabgeordnete Hein sagt, statt starrer Vorgaben sollten Eltern selbst entscheiden dürfen, wie sie ihre Zeit zwischen Familie und Beruf aufteilen wollen. Durch die Änderungen befürchtet er, dass junge Familien weniger Kinder bekommen könnten. Die Wiesnfestsaison ist in vollem Gange und passend dazu hat Heimatminister Albert Füracker die langersehnte offizielle Auszeichnung als immaterielles Kulturerbe vergeben. Für Heimatforscher Adrian Rossner ein wichtiger Schritt für den Erhalt dieser Tradition. Sie stammt ursprünglich von den Gregori-Festen. Der Namensgeber Gregor I. gilt als Schutzpatron von Kindern und Bildung. Dieser Grundgedanke hält sich bis heute bei den Wiesnfesten.
3: Anders als jetzt der Volksfest, wo es ja eher um die Gaudi geht oder auch ein Heimatfest, ist es bei den Wiesnfesten im Kern ganz elementar, dass es immer um die Kinder geht. Die Kinder ziehen mit dem Umzug durch die Straßen, sie führen dann an den Wiesnfestplätzen Tänze auf, die sie extra dafür einstudieren. Teilweise wurden ja auch extra Wiesnfestlieder noch gesungen.
1: Schulen sind deshalb ein elementarer Bestandteil der Wiesnfeste, so Rossner weiter. Sie haben sich insbesondere in evangelisch geprägten Regionen wie den Landkreisen Hof und Wunsiedel etabliert. Andernorts existieren immer noch Gregori-Feste in Oberfranken, zum Beispiel in Pegnitz und Kreußen. Mehr demokratisches Engagement und weniger Extremismus. Dafür setzt sich das Bündnis Demokratie Leben in ganz Deutschland ein. Jetzt hat sich auch das lokale Team in Bayreuth zum ersten Mal getroffen, berichtet die Stadt. Es geht darum, Projekte zu finden, die das gesellschaftliche Miteinander stärken sollen. Vereine, Initiativen und Bürgerinnen und Bürger sollen Vorschläge einreichen. Wer einen Antrag stellen möchte, kann sich vorher beraten lassen. Bei der Umsetzung hilft eine externe Fachstelle. Mehr Infos dazu auf meinwelle.de.
0: Dankeschön, Martin. Das Wetter die nächsten Tage, da gibt's gar nichts zu meckern. Das ist wirklich richtig toll. Werte so um die 25 bis 30 Grad. Also wer es richtig heiß will, für ein Badewetter. Alles für ein Badewetter. Für ein Badesee.
4: Freitag. Für die Badehose.
0: Für Baden.
4: Für Baden. Fürs Baden super.
0: Gibt einige Probleme im Gehirn, weil es Freitag ist und sehr früh. Und deswegen würde ich sagen, gebe ich ab an die Kollegin Andrea Kreuzer.
4: Von den Straßen aktuell nichts zu melden, keine Staus, aber Blitzer. Der Patrick hat gerade geschrieben, in Seidwitz am Ortseingang von Neuhof kommend, da steht ein Blitzer, also lasst euch da nicht erwischen und sagt unbedingt Bescheid, wenn ihr noch was entdeckt. 0170 99 0 7000.
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0: Das Mainwecker-Team hier, guten Morgen, Kollege Martin Solik.
5: Hallo, guten Morgen.
0: Gibt keine Probleme bei dir im Kopf. Finde ich sehr gut, bei mir schon einige. Andrea Kreuzer.
4: Guten Morgen.
0: Und gerade eben kam eine WhatsApp rein und die kriegen wir aktuell laufend von allen Leuten, die in diesem Zirkus Charles Knie sind. Die sagen, das ist so toll.
4: Ne? Ja, die Kerstin hat uns geschrieben.
6: Diese Leute, was die drauf haben von Artistik, das ist unvorstellbar. Also es ist Hammer.
4: Schau an,
0: ja,
4: Kerstin,
0: super
4: Mensch.
0: Gut. Also dann Zirkus Charles Knie, offenbar massive Empfehlung.

0: Schönen guten Morgen, 6.41 Uhr. Es gibt an diesem Wochenendwetter in Bayreuth und der Region gar nichts zu meckern. Schön sonnig am Tag und lauschig am Abend. Und was machen wir so? Kollege Martin Ziller.
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2: Und dieses Wochenende bringt ein bisschen italienisches Lebensgefühl in die Bayreuther Innenstadt. Es ist großes Vespa-Treffen am Canale Grande. Das Highlight morgen ab 15 Uhr. Da startet der große Vespa-Corso einmal durch Bayreuth. Schaut einfach mal den ganzen Tag vorbei. Die ganzen wunderschönen italienischen Roller, die am Canale Grande stehen. Trinkt vielleicht noch den Aperol dazu und schon ist das Italien-Feeling perfekt. Und generell ist es ein gutes Wochenende für Motorrad- und Autoliebhaber. Denn in Kirchen-Pingarten ist Motorradtreffen des MSC Frankenpfalz und beim Dorffest in Prülz-Birkig wird es am Sonntag ein Oldtimer-Treffen geben. Auch da mit großer Rundfahrt. Ein absolutes Highlight morgen im Fichtelgebirge. Es ist Naturraum Open Air am Fichtelsee. Eines der größten Techno-Events bei uns in der Region. Rund um den See sorgen mehrere DJs bis spät in den Abend für Stimmung. Außerdem jede Menge Foodtrucks und wie jedes Jahr gibt es auch wieder einen Kreativmarkt. Und auch in Pegnitz wird gefeiert. Es ist Waldstock-Festival heute und morgen. Umsonst und draußen, dieses Motto gilt auch heuer wieder, jede Menge DJs und Künstler verwandeln den Schlossberg 2 Tage lang in ein großes Festgelände. Es wird noch weiter gefeiert, zum Beispiel beim Schupfenfest in Leubs, bei der Zeltkerwa in Gollenbach, dem Sportfest beim SV Seibodenreuth und natürlich auch beim berühmten Wiesenfest in Gefrees das ganze Wochenende. Dann schauen wir nach Kreußen. Da ist am Wochenende großer Töpfermarkt, auch immer richtig schön. Und dazu am Sonntag in einigen Läden verkaufsoffen. Das ganze Wochenende ist außerdem der Zirkus Charles Knie auf dem Bayreuther Volksfestplatz zu Gast. Bei der großen Show wird es vor allem um das Thema Wasser gehen. Tolle Zirkusvorstellung. Und dann noch ein toller Tipp für alle, die gerade ein Haus bauen oder bauen wollen. Am Samstag und Sonntag ist Tag der offenen Tür bei den Dunwood Musterhäusern in Himmelkron. Die sind jetzt am neuen Standort am Bühl und ihr könnt euch 3 neue Musterhäuser mal anschauen. Außerdem jede Menge Infos rund ums Bauen und um die Finanzierung von den Experten. Schaut da gerne mal vorbei. Ich wünsche euch ein wunderschönes Sommerwochenende.

0: Brown & Keating auf Radio Mainwelle. Guten Morgen. Bei mir damals in Bengerz war es Guyoncourt. Deswegen haben wir auch die Guyoncourt-Brücke.
1: Ne? Aha.
0: Und ihr habt ja euren Annecy-Platz.
1: Genau.
0: In Bayreuth. Ne? Partnerstädte sind extrem wichtig und wir feiern ein Jubiläum.
2: Die deutsch-französische Gesellschaft Bayreuth präsentiert 60 Jahre Städtepartnerschaft Bayreuth-Annecy.
0: So ein bisschen Geschichtsunterricht. Die Franzosen feiern ihren Nationalfeiertag am 14. Juli. Mhm. Hintergrund, das wirst du wissen.
1: Aus dem Geschichtsunterricht natürlich, der Sturm auf die Bastille. Schau, weil ich schlau bin.
0: Okay, krass, ja. 14. Juli 1789. Volksfestmusik, Feuerwerk, große Militärparaden. Die Franzosen sind eine stolze Nation.
1: Oh ja.
0: By the way, auch noch bei der Fußball-WM dabei.
1: Sehr gut.
0: Aber auch in Bayreuth feiern wir diesen Tag. Peter Schmidt ist der Vorsitzende der Deutsch-Französischen Gesellschaft.
3: Wir feiern dieses Mal bei Nico neben dem Minigolfplatz, wenn das Wetter schön ist, im Garten. Und ansonsten können wir auf den Saal ausweichen. Also es sind ideale Voraussetzungen.
0: Muss man denn Teil dieser französischen Community sein? Bonjour, mesdames et messieurs, muss man da so richtig drin sein oder darf da jeder kommen?
3: Jeder ist herzlich willkommen. Also es gibt zwei Teile. Es gibt einen Teil, da singt der Yorick Vinès Lieder zum Thema der französischen Revolution. Und im zweiten Teil wird er dann Lieder von seinem neuen Album präsentieren.
0: Wann geht's los?
3: Wir beginnen um 18 Uhr.
0: 14. Juli, 14, mesdames et messieurs. Am kommenden
1: Bernd.
0: Mittwoch.
1: Ja.
0: Französische LK.
1: Ja.
0: Die Zahlen bis 20 kann ich noch. Der französische Nationalfeiertag wird auch in Bayreuth gefeiert.
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0: Ich formuliere es mal positiv. Volkswagen will sich krisenfest machen und für die Zukunft aufstellen. Das heißt aber auch, Schlagzeile heute Morgen, dass einzelne Werke schon in Gefahr sind, dass die Hälfte aller Volkswagen-Modelle einfach wegfallen soll und ja, natürlich auch, dass Stellen abgebaut werden.
1: Ich habe gelesen, bis zu 100.000 Menschen sollen da entlassen werden.
0: 120.000.
1: Wow.
0: Aber das allermeiste soll schon langfristig über Altersteilzeit und Co. geregelt werden. Aber es könnte auch sein, dass Werke einfach schließen.
1: Unglaublich.
0: Die deutsche Automobilindustrie baut sich um, stellt sich neu auf und das geht keinesfalls geräuschlos. Es hängen ja auch unfassbar viele Zulieferer dran. Mehr Themen gleich pünktlich um 7.
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1: Es ist 7 Uhr, ich bin Stefan Schütz. Bundestag und Bundesrat entscheiden heute über zahlreiche Gesetze. Dazu gehört das Gebäudemodernisierungsgesetz, auch als Heizungsgesetz bekannt, Zoe Tasovali berichtet.
2: Die Koalition will vor allem die umstrittene 65%-Regel kippen. Neue Heizungen sollen also nicht mehr zwingend überwiegend mit erneuerbaren Energien laufen. Stattdessen setzt die Regierung auf mehr Wahlfreiheit. Neue Gas- und Ölheizungen bleiben möglich. Sie müssen allerdings nach und nach mit einem steigenden Anteil klimaneutraler Brennstoffe betrieben werden.
1: Der Bundestag hat strengere Regeln für Vermieter von E-Scootern beschlossen. Geschädigte sollen dadurch leichter an Schadenersatz kommen. Künftig gilt, dass Betreiber von E-Rollerflotten für Unfallkosten aufkommen müssen, wenn der eigentliche Verursacher nicht belangt werden kann. Bei Unfällen mit parkenden E-Scootern müssen Geschädigte außerdem nicht mehr nachweisen, dass ein Fahrer das Fahrzeug fehlerhaft abgestellt hat. Die Ständige Impfkommission schränkt ihre Corona-Impfempfehlung für ältere Menschen ein. Wer gesund ist, sollte sich erst ab 75 Jahren im Spätsommer oder Frühherbst impfen lassen. Bisher lag die Grenze bei 60 Jahren. Die Begründung, die Fallzahlen sind seit dem Ende der Pandemie kontinuierlich zurückgegangen. Für gesunde Säuglinge, Kinder und Jugendliche gilt schon länger keine Impfempfehlung mehr. Wie geht es weiter bei Europas größtem Fahrzeughersteller VW? Nach einer Aufsichtsratssitzung bleiben viele Fragen offen, zum Beispiel die über mögliche Werksschließungen und die Anzahl wegfallender Stellen. Medienberichten zufolge könnten 4 Werke geschlossen und bis zu 120.000 Stellen gestrichen werden. Klar ist, um Kosten zu sparen, soll es deutlich weniger VW-Modelle geben und auch weniger verschiedene Ausstattung. Frankreich steht als erster Halbfinalist der Fußball-WM fest. Der Top-Favorit auf den Gewinn des Turniers setzte sich mit 2:0 gegen Marokko durch. Der nächste Gegner wird am Abend im Spiel Spanien gegen Belgien ermittelt. Los geht's um 21 Uhr. Und Tennisprofi Alexander Zverev spielt am Nachmittag gegen den Briten Arthur Ferry um den Einzug ins Wimbledon-Finale. Es ist jetzt 7:15.
3: Einen schönen guten Morgen. Hier kommt das super-duper-mega-Wochenendwetter. Es ist wirklich krass. So. Also wir haben Werte jetzt aktuell so um 10, 12, 13 Grad. Später werden es dann 25 bis 28 Grad. Und die Aussichten sind fürs Wochenende einfach nur mega lässig. Heißt ein paar Wolken am Himmel. Einfach nur, dass es schön aussieht. Und ansonsten ganz viel Sonne und 10, 12 Sonnenstunden. Wirklich toll.
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3: Mein Wochenende ist leider schon ziemlich verplant. Unter anderem bin ich in diesem tollen Zirkus, der in der Stadt ist. Aber ich muss auf jeden Fall auch bei diesem Wetter mal wieder an den Untreusee. Ich muss das jetzt ganz kurz sagen. Also ich war, und es tut mir auch leid, dass ich wirklich so ein Heimatversager bin. Ist ja weiß Gott nicht weit weg. Ich war aber gestern das allererste Mal in meinem ganzen Leben
5: zum ersten Mal
3: Untreusee.
5: Ja, das ist schön, gell?
3: In der Wirtschaft am Untreusee.
5: Ist toll.
3: Wow. Ist das schön?
5: Schöner See, kann man nichts sagen.
3: Und dann habe ich wieder gedacht, ich war da mit so einem Menschen aus Hof. Dann hat er gesagt, ja, schau, da ist unser See. Und dann haben wir auch noch einen Zoo. Und Hof ist eigentlich auch ganz schön. Und ich habe mir gedacht,
5: Der Hofer Zoo ist auch eine ganz große Empfehlung.
3: Ja.
5: Also Sonntag, Ausflug, Hof, Zoo und Untreusee.
3: Das Gute ist gelegentlich so nah. So, jetzt aber auf die Straßen.
5: Jetzt schauen wir auf die Straßen. Und da sieht's gut aus aktuell. Nur ein Blitzer gemeldet. Der steht in Seidwitz am Ortseingang von Neuhof kommend. Der Patrick hat uns da Bescheid gegeben. Danke dir. Wenn ihr jetzt auch noch was entdeckt, dann gerne jederzeit melden per WhatsApp ins Studio 0170 99 07000.
3: Wir sind's, Andrea Kreuzer und Bernd Rasser.
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3: Schön.

0: Wunderschönen guten Morgen. 7:12, die Maimelle hier.
1: Guten Morgen.
0: Das ist vielleicht die wichtigste Message.
1: Ich schäme mich unwahrscheinlich.
0: Nein, du musst dich dafür nicht schämen.
1: Mm-mm.
0: Denn die Geschichte, die jetzt kommt, beweist einmal mehr, dass die kein Einzelfall ist.
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0: Jetzt hat sie irgendwann den Mut bewiesen und gesagt, ich muss diese Geschichte erzählen. Zu ihrem Schutz nennen wir sie Mandy. Silvester 2023, Mandy bekommt eine Nachricht über Instagram vom irischen Schauspieler Jamie Dornan. Das ist ja aus Shades of Grey,
1: 50
0: ne?
1: Shades of Grey, den kennen wir alle, ja.
0: Er wünscht ihr einen guten Rutsch ins neue Jahr. Mandy findet das erst komisch und denkt, wieso sollte mir so ein berühmter Schauspieler schreiben? Und trotzdem antwortet sie.
3: So entwickelte sich das dann, dass er immer wieder mal so in größeren Abständen geschrieben hat. Richtig freundschaftlich hat sich das entwickelt. Es wurde über die Familie sich unterhalten, über Ostern, über die Geschenke der Töchter. Also wirklich als wär's ein Kumpel immer so ein bisschen Austausch, ne? Auch was man so Ausflüge macht und so.
1: Die beiden wechseln später auf WhatsApp und da fragt der angebliche Schauspieler nach einem Treffen. Mandy sagt zu, aber nur freundschaftlich. Dafür muss sie ihm aber seine Mailadresse geben, denn sein Management regelt alles. Und was passiert dann? Sie soll für das Treffen bezahlen.
3: Es gibt jetzt hier mehrere Möglichkeiten, also einmal mit 3.000 Euro, dann kann man hinter die Kulissen gucken und dann die nächste Staffelung bei 5.000 Euro und auch 8.000 Euro und dann kann man sogar mit ihm dann zum Abendessen gehen und sowas. Und da dachte ich mir, also für so viel Geld sich mit einer Person zu treffen, das ist ja unmöglich und bin da auch überhaupt nicht drauf eingegangen.
1: Auch wenn Mandy nicht auf das Treffen eingegangen ist, schreiben sie weiter. Dann möchte der Schauspieler Mandy plötzlich helfen, ihr Geld zu vermehren. Er gibt Mandys Kontakt weiter, diesmal an seine Finanzmanagerin. Und die meldet sich dann bei ihr über Telegram.
3: Es ging um Bitcoins und ich würde jetzt dann ein Konto mit ihnen eröffnen. Und da kann ich erstmal 1.000 Euro einzahlen. Das machte ich auch. Ich hatte auch mit meinem Partner drüber gesprochen und sagte zu ihm, ja, was haben wir zu verlieren? Jetzt zahlen wir mal die 1.000 Euro. Entweder habe ich gewonnen oder es ist verloren. Und dann sagte sie, ja, ich müsste 650 Euro für irgendein Update bezahlen, dass das weitergehen kann, das Ganze.
0: Ja, so langsam kommt das Mandy alles komisch vor, aber der Schauspieler, der Angebliche und seine Finanzmanagerin reden immer weiter auf sie ein und dann kommt dieses Muster. Es wird immer krasser, sie setzen sie unter Druck und dann irgendwann zahlt sie wieder.
3: Wie ich dann so langsam an den Betrag rankam, dass es zur Auszahlung kam, meinte sie, ja, und jetzt bist du in ein anderes Konto reingerutscht, da musst du jetzt noch mehr reinzahlen und noch mehr reinzahlen. Und ich so, das kann doch nicht wahr sein, das gibt's doch nicht. Und hab dann irgendwann gesagt, nee, Schluss, aus Ende, bis hierher und nicht weiter. Und bin dann auch zur Polizei gegangen, hab denen alles gegeben, ob Fotos, ob Telefonnummern, alles, was ich hatte, die ganzen Gespräche.
0: Ja, das war sehr, sehr gut und sehr richtig, aber wohl leider zu spät. Wie viel Geld hast du verloren?
3: Insgesamt 12.000 Euro waren es. Einmal habe ich komplett meinen Monatslohn da gelassen, bin an mein Sparkonto rangegangen und habe dann auch noch einen Kredit von 5.000 Euro aufgenommen.
1: Wahnsinn.
0: Wir reden gleich weiter.

0: Sie hat einem Schauspieler geschrieben. Sie hat sich ihm ganz und gar anvertraut und schließlich hat sie 12.000 Euro verloren.
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0: Wir gehen nochmal rein in das Thema. Wie ging es dir denn, als du wirklich verstanden hast, mein Geld ist weg und ich bin einfach auf einen Betrüger reingefallen?
2: Ich war verletzt. Ich hatte dermaßen Hass auf diese Betrüger. Also ich war total enttäuscht und ich habe auch wirklich ein komplettes Jahr dann für mich selber gebraucht. Ich habe es auch niemandem erzählt. Also mein Partner wusste davon. Ich habe es dann irgendwann mal nach langer Zeit meiner Schwester erzählt, aber sonst niemand.
0: Ja, umso toller, dass du es uns erzählt hast.
3: Absolut.
0: Sehr mutig, wirklich.
3: Sehr gut, ja. Und Mandy hat auch aus ihrer Geschichte gelernt und natürlich ein paar Tipps für euch.
2: Wirklich auf Bauchgefühl hören und auch einfach, wenn es wirklich ein Promi ist, der hat niemals so viel Zeit, dass er sich Tag und Nacht mit einem unterhalten kann. Ne? Einfach wirklich mal nachdenken darüber. Freilich, es ist in dem Moment schwer, man kapiert es nicht, aber im Nachhinein, ja, der hat seine Arbeit, der hat seine Familie. Warum sollte er sich wirklich von früh bis abends mit dir unterhalten?
0: Aber deine Geschichte, Mandy, hat ja bewiesen, dass man in diesem Moment einfach dann doch irgendwann blind ist, blind vor Zuneigung und Emotionen und es vielleicht doch macht oder eben nicht, weil man die Geschichten bei uns hört und jetzt gewarnt ist. Alles auch nochmal zum Nachhören auf meinwelle.de.

0: Wow, die Spin Doctors und Two Princes, schönen guten Morgen. Am Wochenende ist wieder so viel los. Und ich glaube, das Wetter wird richtig gut. Waldstock und vieles mehr. Christian König, unser Wetterexperte, wenn jetzt alle Festivaltickets und Co. haben, wie schaut's aus?
1: Ja, es wird in Bayreuth und in der ganzen Region ein perfektes Feier-, Bade- und Grillwetterwochenende. Mit Sonne pur, ohne Schauer- und Gewittergefahr. In den tiefen Lagen geht's auf 28 bis 30 Grad und weiter oben, wer es kühler mag, im Fichtelgebirge, naja, da sind so 4, 25 Grad.
0: Ja, toppi, sehr gut. Gleich die wichtigsten Nachrichten mit Martin Sollig.
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0: Case closed. Ed Sheeran auf Radio Main wieder. Schönen guten Morgen. Pünktlich um halb gibt's das Update. Alles, was wichtig ist, jetzt mit Martin Sollig.
1: Guten Morgen. Künftig will Volkswagen aus Kostengründen deutlich weniger verschiedene Fahrzeugmodelle vom Band rollen lassen. Und die Optionen für die Ausstattung sollen um bis zu 75% schrumpfen, kündigte der Konzern nach einer Aufsichtsratssitzung an. Größter Einschnitt, statt 12 Millionen Fahrzeuge sollen bald noch 9 Millionen pro Jahr gebaut werden. Und der Euro soll digital werden. Zusätzlich zum Bargeld soll es auch virtuelles Geld geben. Das EU-Parlament hat die Einführung beschlossen. Jetzt müssen noch die 27 Mitgliedstaaten darüber verhandeln. Geplant ist, dass wir diese digitalen Euros ab 2029 in einer App speichern und als Zahlungsmittel neben Bargeld benutzen können.
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1: Für dieses Wochenende hat die Regierung von Oberfranken wieder Luftbeobachtungsflüge angeordnet. Grund ist die anhaltende Trockenheit. Sie lässt in ganz Oberfranken die Waldbrandgefahr ansteigen. Laut dem Deutschen Wetterdienst erreicht sie dieses Wochenende die Warnstufe 4 von 5. Die Flüge sind nachmittags, also dann, wenn es am wärmsten ist und viele Menschen in ihrer Freizeit draußen unterwegs sind. Die Bezirksregierung appelliert, kein offenes Feuer im Wald, bitte dort nicht rauchen und Autos nicht auf trockenem Untergrund abstellen. Immer mehr Altkleidercontainer verschwinden in der Region von der Bildfläche. Im Landkreis Kulmbach betreuen die Malteser einen Großteil der Container. Sie überlegen aktuell auch, ob das in Zukunft noch möglich ist. Reinhold Müller von den Maltesern sagt:
3: Wir sind ja alle ehrenamtlich, aber wir haben ja Fahrtkosten, Lagerkosten und so weiter. Wir kriegen momentan zwischen 29 und 39 Euro die Tonne. Und um wirtschaftlich arbeiten zu können, muss man mindestens also 50 bis 60 Euro die Tonne erwirtschaften.
1: In guten Zeiten haben sie sogar um die 200 Euro pro Tonne bekommen. Ein Grund für den Preisabfall ist, dass der Altkleidermarkt in Afrika mittlerweile von China beherrscht wird, sagt Müller. Die Malteser betreuen über 40 Altkleidercontainer im Landkreis Kulmbach. Die Entscheidung, ob sie die Container abbauen, fällt entweder Ende Juli oder Ende August. Mehr demokratisches Engagement und weniger Extremismus. Dafür setzt sich das Bündnis Demokratie Leben in ganz Deutschland ein. Jetzt hat sich auch das lokale Team in Bayreuth zum ersten Mal getroffen, berichtet die Stadt. Es geht darum, Projekte zu finden, die das gesellschaftliche Miteinander stärken sollen. Vereine, Initiativen und Bürgerinnen und Bürger sollen Vorschläge einreichen. Wer einen Antrag stellen möchte, kann sich vorher beraten lassen. Bei der Umsetzung hilft eine externe Fachstelle. Mehr Infos dazu auf meinwelle.de.
0: 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Die nächsten Tage gibt's ein wunderschönes Wetter, fast 30 Grad, top Sommerwetter.
4: Ein entspannter Freitagmorgen auf den Straßen. Keine Staus oder Störungsmeldungen, nur ein Blitzer. Der steht in Seidwitz am Ortseingang von Neuhof kommend. Danke fürs Melden. Wenn ihr noch was entdeckt, sagt uns gern Bescheid. WhatsApp ins Studio jederzeit an die 0170 99 0 7000.
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0: So, schauen wir mal ganz kurz, ob ich vielleicht wenigstens nicht der einzige Versager bin. Martin, warst du schon mal am Untreusee?
5: Ja.
0: Ja, schau.
5: Doch. Ach so, doch der einzige Versager.
4: Naja, Bernd, ich weiß auch nicht.
0: Ich hab mich da mit einem Arbeitskollegen, mit einem Radiokollegen getroffen, am Untreusee in der Wertschaft.
4: Ja.
0: Ja. Und ich bin da hingelaufen, da läufst du ja so runter, ne? Und dann schaust halt auf so einen See und denkst dir, Entschuldigung, wo bin ich denn jetzt auf einmal? Das ist ja Wahnsinn.
4: Im Urlaub.
5: Du bist halt in der Natur drin, mittendrin. Ja. Und ich habe eine Empfehlung, also Wirtshaus ist schön und gut, aber setz dich auf die Wiese, da gibt's so diese wunderschönen Holzbänke.
0: Ja.
5: Und da gibt's ja Zipline.
0: Ja.
5: Ne, über den See drüber. Und da könnte ich stundenlang sitzen und den Leuten zugucken, wie sie so...
4: Echt, die fahren da über den See?
5: Und da passieren ja auch ganz lustige, ich will sagen, drollige Dinge. Wenn dann mal so...
0: Okay, also dann offizielle Empfehlung fürs Wochenende Untreusee.
5: Und es ist auch noch unfassbar hübsch da.
0: Und es gibt auch einen Hundestrand, ne? Ist auch ganz wichtig.
4: Perfekt, ja.
0: Ja. Haben wir wieder was gelernt? Also ich zumindest.
6: Du, ja, du.
0: Schönen guten Morgen.
6: Morgen.

0: Schönen guten Morgen auf Radio Mainwelle, 7.42 Uhr. Wir erinnern uns alle und haben es langsam, aber sicher verdaut.
1: Ja, Niedergeschlagenheit, glaube ich, sehr klar. Jeder ist enttäuscht, dass wir ausgeschieden sind.
0: Mittlerweile auch ausgeschieden, Julian Nagelsmann.
2: Leider auch raus, ja.
0: Jürgen Klopp, der neue Mann, höchstwahrscheinlich. Verhandlungen laufen. Aber wir haben noch eine Chance. Mexiko, Freunde.
2: Wir geben nicht auf.
0: Das sind wundervolle Fanfaren. Und die WM in Mexiko, die können wir in Sachen Fanfaren noch gewinnen. Es meldet sich live aus Mexiko der Philipp. Er ist der Einzige aus Bayern, der an der Fanfarenzug-WM teilnimmt. Philipp Fromm, 29, Koch bei der Bundespolizei. Und die Marschtruppenmannschaften treten aus aller Welt an. Durch choreografierte Märsche mit Punkten bewertet. Des können wir noch schaffen.
3: Wir fangen an mit einer Straßenparade und bis Sonntag laufen dann auch alle einzelnen Disziplinen. Marschparade, Marschparcours und Show. Das sind die drei Wettbewerbe, wo wir teilnehmen. Ist dann noch die Möglichkeit, dass wir am Sonntag im Finale uns oder fürs Finale qualifizieren. Und wenn wir dann da teilnehmen, dann ist auch noch vielleicht der eine oder andere Titel drin.
0: Philipp, schön, dass du dich aus Mexiko meldest. Schön, dass du uns noch WM-Hoffnung ermöglichst.
2: Ja, sehr gut.
0: Man ist da sicher auch aufgeregt und stolz, das Land zu vertreten. 2 Jahre hat Philipp trainiert. Und jetzt?
3: Aufgeregt sind wir alle, ja. Aber unsere Chefs, unsere Vereinsleiter, die schaffen es auch, uns so zu beruhigen und so runterzuholen, dass es für uns wie so ein kleines, ja, einfach nur ein Training ist.
2: Und man kennt es ja von den Olympischen Spielen und auch von der Fußball-WM. Das sind die Athleten in so Camps untergebracht. Das gibt's doch bei der Fanfaren-WM in Mexiko bestimmt auch, oder?
3: Untergebracht sind wir in einem Finca-Hotel umgebaut, so mit Pool, richtig cool. Die Betten sind relativ klein, schränkend. Sind nicht vorhanden, aber es lässt sich aushalten. Gerade durch den Pool macht es das hier echt extrem erträglich. Ich meine, es ist zwar nicht so warm und anscheinend ist ja auch Gegenzeit. Es regnet jeden Tag abends. Die Sonne reicht aber locker aus, um sich einen Sonnenbrand zu holen.
0: Philipp, perfekt.
2: Super.
0: Dann sage ich mal, fromm und frei, Fanfare weg die anderen. Ne? Marschiert voran und holt uns diesen WM-Titel. Da hätten wir absolutes Interesse.
2: Ja, sehr stark. Wir drücken die Daumen.
0: Philipp, alles Gute. Das wird schon.

0: 3:15 vorbei, schönen guten Morgen, schönes Wetter am Wochenende, oh mein Gott, fast 30 Grad, also wer jetzt da sich nichts plant am Wochenende, dem kann ich ja nicht mehr helfen.
1: Selber schuld.
0: Ich zum Beispiel werde den Grünspan von meiner Terrasse entfernen. Yay!
1: Super.
0: Oder ich lasse es einfach bleiben. So, schauen wir schnell auf die neuesten Blitzer.
1: In Seidwitz steht einer am Ortseingang, wenn ihr von Neuhof kommt.
0: Jetzt schwitze ich wieder wie ein Ochs,
1: ja,
0: ganz ehrlich.
1: Ja, das ist doch das.
0: Ja, aber es hilft nichts. Man kann am Wochenende immer nur chillen. Man muss haben, ich muss erben.

0: Schönen guten Morgen auf Radio Mainwetter. Wir sind's, das Mainwecker-Team.
1: Guten Morgen.
0: 6:08.
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1: Es ist 8 Uhr, ich bin Stefan Schütz. Im Bundestag geht es heute um ein Sparpaket, mit dem die Krankenkassen entlastet werden sollen. Unter anderem vorgesehen ist eine höhere Zuzahlung bei verschriebenen Medikamenten. Statt wie bisher maximal 10 sollen es künftig 15 Euro sein. Gestrichen werden homöopathische Leistungen auf Kassenkosten, Zuschüsse für Zahnersatz werden gekürzt und die kostenlose Mitversicherung von Eheleuten und Lebenspartnern soll beschränkt werden. Damit Haushaltsgeräte und Smartphones künftig länger genutzt werden, soll das Recht auf Reparatur kommen. Nach dem Bundestagsbeschluss ist das Thema heute im Bundesrat. Ursula Winkler berichtet.
2: Geräte müssen künftig schon so gebaut sein, dass man sie reparieren kann. Der Akku etwa darf also nicht fest verschweißt oder verklebt sein, sondern muss ausgetauscht werden können. Die Hersteller werden auch verpflichtet, Produkte während der üblichen Lebensdauer zu einem angemessenen Preis zu reparieren. Eine Waschmaschine zum Beispiel sollte schon 10 Jahre lang gut funktionieren.
1: Im Süden Spaniens sind bei einem schweren Waldbrand mindestens 12 Menschen ums Leben gekommen. Einige wurden in ihren Autos gefunden. Rund 150 Feuerwehrleute sind im Einsatz. Der Brand war gestern rund 300 Kilometer nordöstlich von Malaga ausgebrochen, vermutlich durch eine gerissene Stromleitung. Auch in anderen Teilen Spaniens sowie in Frankreich und Portugal wüten derzeit schwere Waldbrände. Viele erwerbstätige Eltern fühlen sich von staatlichen Familienleistungen wie Kindergeld und Elterngeld unzureichend unterstützt. Laut einer Civé-Umfrage blicken rund 44% kritisch darauf. Besonders das Elterngeld steht in der Kritik. Der Höchstbetrag wurde seit 18 Jahren nicht erhöht und verlor durch Inflation an Kaufkraft. Die Bezugsdauer sind 14 Monate, möglicherweise bald noch 12 Monate. Frankreich steht im Halbfinale der Fußball-Weltmeisterschaft. Die Franzosen setzten sich im Viertelfinale mit 2:0 gegen Marokko durch. Die Tore haben Mbappé in der 60. und Dembélé in der 66. Minute erzielt. Frankreich trifft im Halbfinale auf den Sieger des Duells zwischen Spanien und Belgien. Wer in dem Spiel weiterkommt, entscheidet sich ab 21 Uhr. Es ist jetzt kurz nach 8.
3: So, schönen guten Morgen. Das Wetter ist so schön. Ich bin so voller Ehrfurcht. Ich will es gar nicht sagen, wie schön es ist.
4: Schon, ne?
3: Also, das ist ja fast, da bräuchtest du ja eigentlich nochmal einen ganz anderen Ansatz. Da müsste ja jemand kommen und sagen, so, ich bin jetzt hier. Wow, oder?
4: Das ist doch also Wahnsinn. Ein richtig schönes Sommerwochenende, nee, oder?
3: Da kann man jetzt wirklich, und ich bin mir sicher, dass wieder irgendeiner meckert. Ne?
4: Ja, wobei ich muss sagen, ich meckere jetzt nicht. Also es ist keine Prügelhitz, keine 40 Grad, so an die 30 Grad, damit kann ich gut leben. Da kann man sich entspannt mal an den See legen, man hält es trotzdem daheim noch aus. Also super.
3: So, lassen wir es stehen. Okay, weiter geht's.
4: Und auf den Straßen, da sieht's auch gut aus, ganz entspannt, ohne Staus. Nur 2 Blitzer haben wir gemeldet. In Himmelkron haben wir eine Lasermessung bei der Frankenfarm und in Seidwitz am Ortseingang, wenn ihr von Neuhof kommt, da steht auch einer.
3: Ich wusste, dass irgendwas kommt, irgendwas, was besonders ist und was zum Wetter passt. Gleich kommt Marquez mit
4: Vallamas Compañeros.
3: Schau, also doch.
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3: Da schau, da ist der Song in der Sommerplaylist. Marc.

0: 80ern. Schönen guten Morgen auf Radio Maimede. Ganz schönes Wochenendwetter. Dann planen wir mal gemeinsam mit Martin Zinner.
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2: Und dieses Wochenende bringt ein bisschen italienisches Lebensgefühl in die Bayreuther Innenstadt. Es ist großes Vespa-Treffen am Canale Grande. Das Highlight morgen ab 15 Uhr. Da startet der große Vespa-Corso einmal durch Bayreuth. Schaut einfach mal den ganzen Tag vorbei. Die ganzen wunderschönen italienischen Roller, die am Canale Grande stehen. Trinkt vielleicht noch dein Aperol dazu und schon ist das Italien-Feeling perfekt. Und generell ist es ein gutes Wochenende für Motorrad- und Autoliebhaber. Denn in Kirchen-Pingarten ist Motorradtreffen des MSC Frankenpfalz und beim Dorffest in Prülz-Birkig wird es am Sonntag ein Oldtimer-Treffen geben. Auch da mit großer Rundfahrt. Ein absolutes Highlight morgen im Fichtelgebirge. Es ist Naturraum Open Air am Fichtelsee. Eines der größten Techno-Events bei uns in der Region. Rund um den See sorgen mehrere DJs bis spät in den Abend für Stimmung. Außerdem jede Menge Foodtrucks und wie jedes Jahr gibt's auch wieder einen Kreativmarkt. Und auch in Pegnitz wird gefeiert. Es ist Waldstock-Festival heute und morgen. Umsonst und draußen, dieses Motto gilt auch heuer wieder, jede Menge DJs und Künstler verwandeln den Schlossberg 2 Tage lang in ein großes Festgelände. Es wird noch weiter gefeiert, zum Beispiel beim Schupfenfest in Leubs, bei der Zeltkerber in Gollenbach, dem Sportfest beim SV Seibodenreuth und natürlich auch beim berühmten Wiesenfest in Gefrees das ganze Wochenende. Dann schauen wir nach Kreußen, da ist am Wochenende großer Töpfermarkt, auch immer richtig schön und dazu am Sonntag in einigen Läden verkaufsoffen. Das ganze Wochenende ist außerdem der Zirkus Charles Knie auf dem Bayreuther Volksfestplatz zu Gast. Bei der großen Show wird es vor allem um das Thema Wasser gehen. Tolle Zirkusvorstellung. Und dann noch ein toller Tipp für alle, die gerade ein Haus bauen oder bauen wollen. Am Samstag und Sonntag ist Tag der offenen Tür bei den Dunwood Musterhäusern in Himmelkron. Die sind jetzt am neuen Standort am Bühl und ihr könnt euch 3 neue Musterhäuser mal anschauen. Außerdem jede Menge Infos rund ums Bauen und um die Finanzierung von den Experten. Schaut da gerne mal vorbei. Ich wünsche euch ein wunderschönes Sommerwochenende.

0: 20 Minuten nach 8 gleich. Schönen guten Morgen. Vor 24 Stunden haben wir hier live in der Show eine Mama und ihre Tochter gehört, die miteinander 75 Jahre bei Medi arbeiten.
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0: Und die Nina wäre ja nicht die Nina, wenn sie nicht was mitbringen würde. Nina, erstmal Frage, wie war dein Tag live bei Medi?
3: Ja, ich hatte wirklich wieder einen wunderschönen Tag gestern bei Medi. Spaß hat's gemacht, oder Melissa?
4: Absolut Spaß hat's gemacht, mir auch. Ich habe wieder viel, viel, viel gelernt und erlebt zu den Menschen, die hier arbeiten. Mega.
3: Und eine Information, die müssen wir einfach hier nochmal weitergeben, weil es so cool ist. 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
3: Und Bernd, Andrea, ich frage natürlich gleich mal für euch nach. Melissa, was empfiehlst du denn der Andrea erstmal?
4: Also aus persönlicher Sicht kann ich sehr für die Jeans sprechen. Also ich habe die Jeans auch in vielen verschiedenen Varianten. Die sind mega bequem. Also gern mal die Jeans austesten. Gibt es in ganz unterschiedlichen Farben und Schnitten.
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1: Schau, die Melissa hat es direkt erkannt. Ich bin dann eher Team Jeans. Ich bin weg von dem Sport.
0: Ja, aber die erkennt Potenzial bei mir.
1: Ja, genau.
0: Danke euch für die Info und den coolen Code.

0: Der Mainwecker hier und Christian König ist da.
1: Servus, Bernd.
0: Servus, unser Wetterexperte. Wir haben, Christian, mindestens zwei große Festivals am Wochenende. Das Naturraum Open Air am Fichtelsee, Waldstock in Bengerz. Bekommen wir das passende Festivalwetter?
2: Ja, das wird in Bayreuth und in der ganzen Region ein perfektes Feier-, Bade- und Grillwetterwochenende. Mit Sonne pur, ohne Schauer- und Gewittergefahr. In den tiefen Lagen geht's auf 28 bis 30 Grad und weiter oben, wer es kühler mag im Fichtelgebirge, naja, da sind so 4, 25 Grad.
0: Ja, perfetto. Was machen denn die Wassertemperaturen dazu? Stichwort Badesee, Freibäder.
2: Also bei 22 bis 24 Grad Wassertemperaturen in den Seen. Die Schwimmbäder sind ja auch gut temperiert und Sonne satt dazu. Da muss, glaube ich, kaum einer bibbern und wir müssen auch vor keinen Schauern oder Gewitter bibbern. Ein perfektes Wochenende.
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0: 9 vorbei, schönen guten Morgen. Die wichtigsten Nachrichten jetzt mit Martin Sollig.
1: Guten Morgen. Der Bundesrat stimmt heute unter anderem über ein Recht auf Reparatur ab. Geräte müssen künftig schon so gebaut sein, dass man sie reparieren kann. Die Hersteller werden auch verpflichtet, Produkte während der üblichen Lebensdauer zu einem angemessenen Preis zu reparieren. Und künftig will Volkswagen aus Kostengründen deutlich weniger verschiedene Fahrzeugmodelle vom Band rollen lassen. Und die Optionen für die Ausstattung sollen um bis zu 75% schrumpfen, kündigte der Konzern nach einer Aufsichtsratssitzung an. Größter Einschnitt: statt 12 Millionen Fahrzeuge sollen bald noch 9 Millionen pro Jahr gebaut werden.
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1: Bundesfamilienministerin Prien will das Elterngeld reformieren. Die Bezugsdauer soll von 14 auf 12 Monate sinken. Außerdem müssen beide Elternteile mindestens 3 Monate berufliche Auszeit nehmen, um die Förderung zu bekommen. Der Vorschlag stößt auf breite Kritik, auch in den eigenen Reihen. Der oberfränkische CSU-Bundestagsabgeordnete Hein sagt, statt starrer Vorgaben sollten Eltern selbst entscheiden dürfen, wie sie ihre Zeit zwischen Familie und Beruf aufteilen wollen. Durch die Änderungen befürchtet er, dass junge Familien weniger Kinder bekommen könnten. Gemeinsam klettern, Tennis spielen oder Rollstuhlbasketball ausprobieren. In Bayreuth starten am Montag die inklusiven und fairen Sportwochen. 2 Wochen lang können Menschen mit und ohne Behinderung verschiedene Sportarten testen. Die Stadt will damit Barrieren abbauen und zeigen, Sport ist für alle da. Alle Angebote sind kostenlos. Die Sportwochen laufen bis zum 26. Juli. Infos zur Anmeldung gibt es auf der Internetseite der Stadt Bayreuth. Im Moment läuft die Fanfaren-Weltmeisterschaft in Puebla in Mexiko. Ganz offiziell heißt sie Weltmeisterschaft der Marching Show Bands. Mit dabei der 29-jährige Philipp Fromm aus Hummeltal. Er ist der einzige Teilnehmer aus Bayern und geht mit seiner Gruppe Academy Band für Deutschland an den Start. Bis Sonntag treten bei der WM Fanfarenzüge aus aller Welt gegeneinander an. Es gibt verschiedene Vorgaben, die dann von einer internationalen Jury bewertet werden.
3: Wir fangen an mit einer Straßenparade. Bis Sonntag laufen dann auch alle einzelnen Disziplinen. Marschparade, Marschparcours und Show. Das sind die 3 Wettbewerbe, wo wir teilnehmen. Ist dann noch die Möglichkeit, dass wir am Sonntag im Finale oder fürs Finale qualifizieren. Und wenn wir dann da teilnehmen, dann ist auch noch vielleicht der eine oder andere Titel drin.
1: Im Alltag arbeitet der Hummeltaler als Koch bei der Bundespolizei und spielt schon seit über 18 Jahren Fanfare.
0: So klingt's übrigens. Da drücken wir die Daumen. So, und jetzt kommt das mal mit Wetter. Wunderschön am Wochenende. Mehr kann man gar nicht sagen. Keine über 30 Grad, damit es nicht ganz so arg heiß wird. Aber an die 30 Grad, damit du baden gehen kannst. Wundervoll, sehr schön. Und auf den Straßen heute Morgen.
4: Da sieht es sehr gut aus, entspannt, keine Staus, nur 2 Blitzer. Einmal in Seidwitz am Ortseingang von Neuhof kommend, das hat der Patrick gemeldet. Und in Himmelkron die Lasermessung bei der Frankenfarm. Also Obacht geben und unbedingt melden, wenn ihr noch was entdeckt. 0170 99 0 7000.
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0: Rasser hier und Kreuzer.
4: Guten Morgen.
0: Dandy und Andrea.
4: Ja.
0: Wir freuen uns, dass ihr zuhört und wünschen euch ein wunderschönes Wochenende.
4: Ja.
0: Ich weiß nicht, was ihr vorhabt. Im Bengals ist zum Beispiel Waldstock. Da könnte ich meine alten Freunde wieder treffen. Viele werden grillen, viele werden schöne Sachen machen. Ich habe aber eigentlich auch vor, den Grünspan von der Terrasse wegmachen und so.
4: So Arbeit?
0: Oder wir nehmen uns nichts vor.
4: Nee.
0: Und chillen mal unser Leben oder
4: so. Mal so richtig chillen.
0: Schönen guten Morgen. Baby.

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1: Das ist vielleicht die wichtigste Message.
2: Ich schäme mich unwahrscheinlich.
1: Nein, du musst dich dafür nicht schämen.
2: Mm-mm.
1: Denn die Geschichte, die jetzt kommt, beweist einmal mehr, dass die kein Einzelfall ist.
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1: Jetzt hat sie irgendwann den Mut bewiesen und gesagt, ich muss diese Geschichte erzählen. Zu ihrem Schutz nennen wir sie Mandy. Silvester 2023, Mandy bekommt eine Nachricht über Instagram vom irischen Schauspieler Jamie Dornan. Das ist ja aus Shades of Grey,
2: 50
1: ne?
2: Shades of Grey, den kennen wir alle, ja.
1: Er wünscht ihr einen guten Rutsch ins neue Jahr. Mandy findet das erst komisch und denkt, wieso sollte mir so ein berühmter Schauspieler schreiben? Und trotzdem antwortet sie.
2: So entwickelte sich das dann, dass er immer wieder mal so in größeren Abständen geschrieben hat. Richtig freundschaftlich hat sich das entwickelt. Es wurde über die Familie sich unterhalten, über Ostern, über die Geschenke der Töchter. Also wirklich als wär's ein Kumpel immer so ein bisschen Austausch, ne? Auch was man so Ausflüge macht und so.
4: Die beiden wechseln später auf WhatsApp und da fragt der angebliche Schauspieler nach einem Treffen. Mandy sagt zu, aber nur freundschaftlich. Und was passiert dann? Sie soll für das Treffen bezahlen.
2: Es gibt jetzt hier mehrere Möglichkeiten, also einmal mit 3.000 Euro, dann kann man hinter die Kulissen gucken und dann die nächste Staffelung war 5.000 Euro und auch 8.000 Euro und dann kann man sogar mit ihm dann zum Abendessen gehen und sowas. Und da dachte ich mir, also für so viel Geld sich mit einer Person zu treffen, das ist ja unmöglich. Und bin da auch überhaupt nicht drauf eingegangen.
4: Auch wenn Mandy nicht auf das Treffen eingegangen ist, schreiben sie weiter. Dann möchte der Schauspieler Mandy plötzlich helfen, ihr Geld zu vermehren. Er gibt Mandys Kontakt weiter, diesmal an seine Finanzmanagerin. Und die meldet sich dann bei ihr über Telegram.
2: Es ging um Bitcoins und ich würde jetzt dann ein Konto mit ihnen eröffnen. Und da kann ich erstmal 1.000 Euro einzahlen. Das machte ich auch. Ich hatte auch mit meinem Partner drüber gesprochen und sagte zu ihm, ja, was haben wir zu verlieren? Jetzt zahlen wir mal die 1.000 Euro. Entweder habe ich gewonnen oder es ist verloren. Und dann sagte sie, ja, ich müsste 650 Euro für irgendein Update bezahlen, dass das weitergehen kann, das Ganze.
1: Ja, so langsam kommt das Mandy alles komisch vor, aber der Schauspieler, der Angebliche und seine Finanzmanagerin reden immer weiter auf sie ein und dann kommt dieses Muster. Es wird immer krasser, sie setzen sie unter Druck und dann irgendwann zahlt sie wieder.
2: Wie ich dann so langsam an den Betrag rankam, dass es zur Auszahlung kam, meinte sie, ja, und jetzt bist du in ein anderes Konto reingerutscht, da musst du jetzt noch mehr reinzahlen und noch mehr reinzahlen. Und ich so, das kann doch nicht wahr sein, das gibt's doch nicht. Und hab dann irgendwann gesagt, nee, Schluss, aus Ende, bis hierher und nicht weiter. Und bin dann auch zur Polizei gegangen, hab denen alles gegeben, ob Fotos, ob Telefonnummern, alles, was ich hatte, die ganzen Gespräche.
1: Ja, das war sehr, sehr gut und sehr richtig, aber wohl leider zu spät. Wie viel Geld hast du verloren?
2: Insgesamt 12.000 Euro waren es. Einmal habe ich komplett meinen Monatslohn da gelassen, bin an mein Sparkonto rangegangen und habe dann auch noch einen Kredit von 5.000 Euro aufgenommen.
4: Wahnsinn.
1: Wir reden gleich weiter.

0: Sie hat einem Schauspieler geschrieben. Sie hat sich ihm ganz und gar anvertraut und schließlich hat sie 12.000 Euro verloren.
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0: Wir gehen nochmal rein in das Thema. Wie ging es dir denn, als du wirklich verstanden hast, mein Geld ist weg und ich bin einfach auf einen Betrüger reingefallen?
2: Ich war verletzt. Ich hatte dermaßen Hass auf diese Betrüger. Also ich war total enttäuscht und ich habe auch wirklich ein komplettes Jahr dann für mich selber gebraucht. Ich habe es auch niemandem erzählt. Also mein Partner wusste davon. Ich habe es dann irgendwann mal nach langer Zeit meiner Schwester erzählt, aber sonst niemand.
0: Ja, umso toller, dass du es uns erzählt hast.
3: Absolut.
0: Sehr mutig, wirklich.
3: Sehr gut, ja. Und Mandy hat auch aus ihrer Geschichte gelernt und natürlich ein paar Tipps für euch.
2: Wirklich auf Bauchgefühl hören und auch einfach, wenn es wirklich ein Promi ist, der hat niemals so viel Zeit, dass er sich Tag und Nacht mit einem unterhalten kann. Ne? Einfach wirklich mal nachdenken darüber. Freilich, es ist in dem Moment schwer, man kapiert es nicht, aber im Nachhinein, ja, der hat seine Arbeit, der hat seine Familie. Warum sollte er sich wirklich von früh bis abends mit dir unterhalten?
0: Aber deine Geschichte, Mandy, hat ja bewiesen, dass man in diesem Moment einfach dann doch irgendwann blind ist. Blind vor Zuneigung und Emotionen und es vielleicht doch macht oder eben nicht, weil man die Geschichten bei uns hört und jetzt gewarnt ist. Alles auch nochmal zum Nachhören auf meinwille.de.

0: Button. Guten Morgen, das Mainwecker-Team hier. So, einmal sage ich es noch, weil ich mich wirklich fühle wie ein Versager. Das ist wirklich, ich habe gedacht, ich spinne, hey. Ich habe mich mit einem Radiokollegen von Radio Euroherz getroffen in der Wirtschaft.
1: Ja.
0: Am Untreusee.
1: Ein ganz toller See.
0: Und ich meine, das wusste ich vorher, dass ich noch nie am Untreusee war, aber als ich es jetzt dann gesehen habe.
1: Hast du es nicht erwartet?

0: Das Gute ist zu nah. Hier und da mal wieder überlegen. Also meine Empfehlung für dieses schöne Sommerwochenende ist jetzt ganz offiziell der Untreusee.
1: Schau an.
0: Gleich pünktlich um 9 die wichtigsten Nachrichten aus Bayern, Deutschland und der Welt.
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3: Wunsiedel. Wilde Sexpartys erschüttern das Fichtelgebirge. Aufgeflogen ist die Organisation, als ein junges Paar zufällig mit einer Reifenpanne vor der Location liegen blieb. Hintergründe finden Sie unter luisenburg-aktuell.de.
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0: Es ist gleich 9 Uhr. Wir wünschen euch ein wunderschönes Wochenende.
1: Genießt die Sonne, macht das Beste draus. Nicht meckern, ganz so heiß wird's nämlich nicht.
0: Perfekt wird's einfach. Und Pfarrer Bernhard Bamessel hat jetzt noch die Gedanken zum Tag für euch.
2: Sollen wir wirklich Onkel Peter einladen? Ich würde ihn schon gern dabei haben, aber wenn wir ihn einladen, dann müssen wir eigentlich auch Tante Carla einladen, sonst ist sie beleidigt. Als wir die Einladungen für unsere Hochzeit vorbereiten, wird mir schmerzhaft bewusst, irgendwo müssen wir Grenzen ziehen. Mehr als 70 dürfen es einfach nicht werden. Es können nicht alle kommen, sonst können wir uns das Fest nicht leisten und es wird auch einfach zu voll. Dann überlegt man sich irgendwelche Kriterien, warum man die einen einlädt und die anderen leider nicht. Und am Ende ist garantiert jemand enttäuscht. Das zu bemerken tut weh. Selbst wenn wir wollten. Als Menschen können wir nicht anders, als irgendwo die Grenzen zu ziehen. Aber Jesus kann anders. Er zieht keine Grenze. Er lädt alle ein zu seinem Fest. Von den Straßen und Gassen ruft er sie zu sich, auch die Armen und Kranken. Jeder bekommt eine Einladung. Ich freue mich drauf, mit euch dieses Fest zu feiern. Euer Pfarrer Bernhard Bamessel aus Bayreuth.
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4: Es ist 9 Uhr, ich bin Stefan Schütz. Bundestag und Bundesrat entscheiden heute über zahlreiche Gesetze. Dazu gehört das Gebäudemodernisierungsgesetz, auch als Heizungsgesetz bekannt. Zoe Tassovali berichtet.
5: Die Koalition will vor allem die umstrittene 65%-Regel kippen. Neue Heizungen sollen also nicht mehr zwingend überwiegend mit erneuerbaren Energien laufen. Stattdessen setzt die Regierung auf mehr Wahlfreiheit. Neue Gas- und Ölheizungen bleiben möglich. Sie müssen allerdings nach und nach mit einem steigenden Anteil klimaneutraler Brennstoffe betrieben werden.
4: Der Bundestag stimmt heute über die geplante Gesundheitsreform ab. Gesundheitsministerin Wagen will die gesetzlichen Krankenkassen entlasten, weil deren Ausgaben stark steigen und so Beitragserhöhungen verhindern. Geplant sind Ausgabenbremsen bei Praxen, Kliniken, Apotheken und der Pharmabranche. Patienten müssen sich auf höhere Zuzahlungen für Medikamente und Einschränkungen bei der Familienversicherung einstellen. Künftig will Volkswagen aus Kostengründen deutlich weniger verschiedene Fahrzeugmodelle vom Band rollen lassen und die Optionen für die Ausstattung sollen um bis zu 75% schrumpfen. Das kündigte der Konzern nach einer Aufsichtsratssitzung an. Größter Einschnitt, statt 12 Millionen Fahrzeuge sollen bald noch 9 Millionen pro Jahr gebaut werden. Unklar ist, wie viele Stellen abgebaut werden, laut Medienberichten bis zu 120.000. Vor gut einem Monat war das vordere Fahrwerk einer Lufthansa-Maschine am Gate in Frankfurt plötzlich eingeknickt. Jetzt liegt der Bericht der Flugunfalluntersuchung vor und der zeigt, es gibt deutlich mehr Verletzte als bisher bekannt. 23 statt 5, von denen die Airline bisher gesprochen hat. Offenbar wurde ein Verriegelungsstift nicht verwendet, der verhindert hätte, dass das Bugfahrwerk einklappen kann. Frankreich steht als erster Halbfinalist der Fußball-WM fest. Der Top-Favorit auf den Gewinn des Turniers setzte sich mit 2:0 gegen Marokko durch. Der nächste Gegner wird am Abend im Spiel Spanien gegen Belgien ermittelt. Los geht's um 21 Uhr. Und Tennisprofi Alexander Zverev spielt am Nachmittag gegen den Briten Arthur Ferry um den Einzug ins Wimbledon-Finale. Es ist jetzt kurz nach 9.
6: Das Wetter für Bayreuth und die Region. Hoch Klaus, Dankeschön, 25 bis 28 Grad sind es heute. Viel Sonnenschein, wenig Wolken. Auch übers Wochenende. Früh bis spät Sonnenschein ohne jegliches Gewitter, Schrägstrich Regenrisiko. Das Ganze bei bis zu 30 Grad. Servus, wir gucken auf die Straßen. Neuer Blitzer reingekommen. Bayreuth, Tiergärtner Straße, Höhe der Abbiegung nach D-Stuben. Himmelkrone, Lasermessung bei der Frankenfarm. Und in den Seidwitz, Ortseingang von Neuhof kommend, wird auch geblitzt. Fehlt was? 0170 99 07000.
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6: Servus, wunderschönen guten Morgen. Jetzt gibt's für euch für diesen Freitag zum reingrooven ins Wochenende Daft Punk. Okay? Okay.

Einen wunderschönen Freitag. Am 10. Juli feiert man den Pina Colada Tag. Ist wirklich so, warum auch immer. Es ist mal wieder einer dieser kuriosen Feiertage. Und ich glaube, wir haben den Song nicht in der Playlist. Rupert Holmes kennt er sicher. Escape, der Pina Colada Song. Deswegen möchte ich ihn jetzt ein bisschen spielen für euch, ja? Um diesen Pina Colada Tag auch richtig zu feiern. Ich habe nur so das Gefühl, vor allem im Refrain von Escape, Pina Colada Song von Rupert Holmes. Die singen zwar Text, es fehlt aber immer mal so eine Rückfrage. Und diese Rückfragen, weil ich finde, der Autor und der Sänger, die sind nicht ganz eindeutig, die würde ich jetzt gern mal für euch stellen. If you like Pina Coladas, klar, ich lieb's zu trinken. Wer will das schon? If you're not into yoga, nee, ich mach keinen Sport, warum? If you have half a brain, ich hab ein halbes Hirn. Wird man nicht ganz sandig? Wir kennen uns nur kurz. Nein, danke. Lieber nicht. Ich würde sagen, ab an die Cocktailbar heute.

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27: Es ist 9:30, ich bin Martin Sollig. Für dieses Wochenende hat die Regierung von Oberfranken wieder Luftbeobachtungsflüge angeordnet. Grund ist die anhaltende Trockenheit. Sie lässt in ganz Oberfranken die Waldbrandgefahr ansteigen. Die Flüge sind nachmittags, also dann, wenn es am wärmsten ist und viele Menschen in ihrer Freizeit draußen unterwegs sind. Die Bezirksregierung appelliert, kein offenes Feuer im Wald, bitte dort nicht rauchen und Autos nicht auf trockenem Untergrund abstellen. Die Wiesenfestsaison ist in vollem Gange und passend dazu hat Heimatminister Albert Füracker die lang ersehnte offizielle Auszeichnung als immaterielles Kulturerbe vergeben. Für Heimatforscher Adrian Rossner ein wichtiger Schritt für den Erhalt dieser Tradition. Sie stammt ursprünglich von den Gregori-Festen. Der Namensgeber Gregor I. gilt als Schutzpatron von Kindern und Bildung. Dieser Grundgedanke hält sich bis heute bei den Wiesenfesten.
28: Anders als jetzt der Volksfest, wo es ja eher um die Gaudi
0: geht oder auch ein Heimatfest, ist es bei den Wiesnfesten im Kern ganz elementar, dass es immer um die Kinder geht. Die Kinder ziehen mit dem Umzug durch die Straßen, sie führen dann an den Wiesnfestplätzen Tänze auf, die sie extra dafür einstudieren. Teilweise wurden ja auch extra Wiesnfestlieder noch gesungen.
27: Schulen sind deshalb ein elementarer Bestandteil der Wiesnfeste, so Rossner weiter. Sie haben sich insbesondere in evangelisch geprägten Regionen wie den Landkreisen Hof und Wunsiedel etabliert. Andernorts existieren immer noch Gregori-Feste in Oberfranken, zum Beispiel in Pegnitz und Kreußen. Die Ampelanlage an der B303 bei Würzberg ist bei einem Unfall beschädigt worden und ausgefallen. Darüber haben wir bereits berichtet. Dieser Ampelausfall hat aber auch prompt zu einem weiteren schweren Verkehrsunfall geführt. Eine Autofahrerin hat beim Abbiegen auf die Bundesstraße einen Laster übersehen. Es kam zum Zusammenstoß. Verletzt hat sich bei dem Unfall laut Polizei niemand. Der Schaden an den Fahrzeugen liegt aber bei über 20.000 Euro. Die Polizei sucht weiterhin nach dem flüchtigen Fahrer, der die Ampel am Donnerstagmorgen kaputt gefahren hat. Weitere Meldungen aus Bayreuth und der Region gibt's zum Nachlesen immer aktuell auf meinwelle.de.
1: Kurz nach halb ist es. Wir gucken aufs Wetter. Das macht heute, morgen und übermorgen gar keine Probleme. Da haben wir viel Sonnenschein, heute bis zu 28 Grad. Ab morgen und auch am Sonntag bis zu 30 Grad. Servus auf die Straßen, falls ihr Richtung Nürnberg pendelt bzw. fahrt. Vorsicht zwischen Lauf und Nürnberg-Fischbach, da eine ungesicherte Unfallstelle. Dann haben wir Blitzer, Bayreuth-Tiergärtner-Straße, ja, da sind 60 erlaubt, in Himmelkrone Lasermessung bei der Frankenfarm und Seidwitz Ortseingang von Neuhof kommend. Fehlt was? 0170 99 0 7000.
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1: Ich sag mal, musikalisch kann man nicht viel cooler in so einen Freitag, in so ein Wochenende reinstarten als jetzt mit Queen und Killer Queen. Ja, schönen Tag euch. 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
1: Mit einer neuen Ausgabe von Aktenzeichen BT.
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1: Mandy meldet sich bei uns. 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
1: Diese Geschichte zeigt einmal mehr, wie wichtig diese Serie ist.
3: Oh ja.
1: 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Vom Handwerkerbetrug über den Enkeltrickbetrüger bis hin zu dieser unfassbar gemeinen Masche des Love Scammings, wo man ganz tief in die Emotionen des Opfers reingeht. Euch wird das nicht passieren. 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So, jetzt wünschen wir euch ein schönes Wochenende.
3: Wir hören uns am Montag wieder.
1: Genießt das tolle Wetter. Bis Montag.
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10: Es ist 10 Uhr, ich bin Stefan Schütz. Die Krankenkassenkosten müssen runter, deswegen stimmt der Bundesrat heute über eine Gesundheitsreform ab. Heißt unter anderem, für Medikamente in der Apotheke muss mehr dazu bezahlt werden, die Mitversicherung des Partners wird eingeschränkt. Bayerns Ministerpräsident Söder sagte im ZDF:
11: Wir haben jetzt in den letzten Tagen noch massive Nachbesserungen erreicht, zum Beispiel für die Krankenhäuser. Da wird nochmal Geld draufgelegt, da wird nochmal flexibilisiert, also auch den Krankenhäusern mehr Möglichkeiten gegeben, sich selber zu gestalten. Also ist nochmal eine Menge nachgearbeitet worden, auch auf Druck der Länder. Und ich glaube, das Paket ist jetzt unterm Strich auch mit Schmerzen zustimmungsfähig.
10: Die Inflation schwächt sich weiter ab. Im Juni sind die Verbraucherpreise im Vergleich zum Vorjahr um 2,3% gestiegen. Im Mai waren es 2,6%, im April 2,9%. Das meldet das Statistische Bundesamt. Haupttreiber bleiben die Energiepreise, die wegen des Iran-Kriegs weiter überdurchschnittlich teuer geworden sind. Allerdings ist der Anstieg dort schwächer ausgefallen als im Vormonat. Das Recht auf Reparatur nimmt heute im Bundesrat die nächste Hürde. Geräte wie Smartphones oder Waschmaschinen müssen künftig so gebaut sein, dass sie sich reparieren lassen. Ein Akku darf also nicht mehr fest verklebt oder verschweißt sein. Zusätzlich müssen Hersteller ihre Produkte während der üblichen Lebensdauer zu einem angemessenen Preis reparieren. Eine Waschmaschine sollte 10 Jahre zuverlässig funktionieren, heißt es. Bei einem Waldbrand im Süden Spaniens sind mindestens 12 Menschen ums Leben gekommen. Das hat der Notdienst der Region Andalusien mitgeteilt. Die genaue Opferzahl ist aber noch unklar. Der Bürgermeister der betroffenen Gemeinde Los Galardos spricht von einem Feuer nie dagewesenen Ausmaßes. Bilder zeigen, wie sich die Flammen über weite Teile der waldreichen Provinz Almeria ausbreiten. Auch in Frankreich und Portugal gibt es aktuell Waldbrände. Die Ständige Impfkommission schränkt ihre Corona-Impfempfehlung für ältere Menschen ein. Wer gesund ist, sollte sich erst ab 75 Jahren im Spätsommer oder Frühherbst impfen lassen. Bisher lag die Grenze bei 60 Jahren. Die Begründung, die Fallzahlen sind seit dem Ende der Pandemie kontinuierlich zurückgegangen. Für gesunde Säuglinge, Kinder und Jugendliche gilt schon länger keine Impfempfehlung mehr. Es ist jetzt 9:45.
12: Das Wetter für Bayreuth und die Region am Wochenende.
4: Ja, sommerliches Schwitzen, meine Damen und Herren. Bis zu 30 Grad sind es morgen und am Sonntag. Heute bewegen wir uns so bei 28 Grad. Gewitter- und Regenwahrscheinlichkeit liegt bei 0.
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4: Sind nur Blitzer, die wir haben. Wir gucken erstmal nach Seidwitz, Ortseingang von Neuhof kommend. Dann Himmelkrone, Lasermessung bei der Frankenfarm. Im Bayreuther Stadtgebiet Tiergärtnerstraße ein Blitzer bei der Abbiegung nach D-Stuben. Und in Lichtenfels in der Kronacher Straße steht eine Laserpistole. Fehlt was? Schickt mir eine WhatsApp-Nachricht.
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4: Maximal gut gelaunt geht's durch diesen Freitag und wir starten rein mit Bruno Mars. 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

0: Einen wunderschönen Freitag. Wir nähern uns gefährlich den Sommerferien. Und vielleicht plant ihr ja einen Urlaub mit euren Kindern. Vielleicht fahrt ihr mit dem Auto weg. Vielleicht geht's auch mit dem Flugzeug. Dann hoffe ich, dass euch das nicht passiert, wie den Menschen, die von Barbados nach London fliegen wollten. 336 Passagiere blieben am Boden. Ihr Flug wurde gestrichen, weil die Crew noch betrunken im Hotel war. Ja, herzlichen Glückwunsch. Die haben sich anscheinend im Hotel auf Barbados so zugeschüttet, dass eine Flugbegleiterin zum Beispiel am Vorabend noch in der Hotelbar, ja, sag ich mal, sich ein bisschen komisch verhalten hat. Ein Steward musste in sein Zimmer getragen werden. Man stelle sich nur vor, die wären tatsächlich losgeflogen. Dann hätte es wahrscheinlich so geklungen.
1: Von Barbados nach London. Oh, hat jemand eine E-Mail? Hat jemand eine E-Mail?

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18: Die Nachrichten um 10:30. Ich bin Martin Sollig. Schönen Vormittag. Bundesfamilienministerin Prien will das Elterngeld reformieren. Die Bezugsdauer soll von 14 auf 12 Monate sinken. Außerdem müssen beide Elternteile mindestens 3 Monate berufliche Auszeit nehmen, um die Förderung zu bekommen. Der Vorschlag stößt auf breite Kritik, auch in den eigenen Reihen. Der oberfränkische CSU-Bundestagsabgeordnete Hein sagt, statt starrer Vorgaben sollten Eltern selbst entscheiden dürfen, wie sie ihre Zeit zwischen Familie und Beruf aufteilen wollen. Durch die Änderungen befürchtet er, dass junge Familien weniger Kinder bekommen könnten. Immer mehr Altkleidercontainer verschwinden in der Region von der Bildfläche. Im Landkreis Kulmbach betreuen die Malteser einen Großteil der Container. Sie überlegen aktuell auch, ob das in Zukunft noch möglich ist. Reinhold Müller von den Maltesern sagt:
19: Wir sind ja alle ehrenamtlich, aber wir haben ja Fahrtkosten, Lagerkosten und so weiter. Wir kriegen momentan zwischen 29 und 39 Euro die Tonne. Und um wirtschaftlich arbeiten zu können, muss man mindestens also 50 bis 60 Euro die Tonne erwirtschaften.
18: In guten Zeiten haben sie sogar um die 200 Euro pro Tonne bekommen. Ein Grund für den Preisabfall ist, dass der Altkleidermarkt in Afrika mittlerweile von China beherrscht wird, sagt Müller. Im Moment läuft die Fanfaren-Weltmeisterschaft in Puebla in Mexiko. Ganz offiziell heißt sie Weltmeisterschaft der Marching Show Bands. Mit dabei der 29-jährige Philipp Fromm aus Hummeltal. Er ist der einzige Teilnehmer aus Bayern und geht mit seiner Gruppe Academy Band für Deutschland an den Start. Bis Sonntag treten bei der WM Fanfarenzüge aus aller Welt gegeneinander an. Es gibt verschiedene Vorgaben, die dann von einer internationalen Jury bewertet werden.
4: Wir fangen an mit einer Straßenparade. Bis Sonntag laufen dann auch alle einzelnen Disziplinen, Marschparade, Marschparcours und Show. Das sind die drei Wettbewerbe, wo wir teilnehmen. Ist dann noch die Möglichkeit, dass wir am Sonntag im Finale uns oder fürs Finale qualifizieren. Und wenn wir dann da teilnehmen, dann ist auch noch vielleicht der eine oder andere Titel drin.
18: Im Alltag arbeitet der Hummeltaler als Koch bei der Bundespolizei und spielt schon seit über 18 Jahren Fanfare. 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
5: Was macht das Wetter in Bayreuth und der Region? Ja, wenig, denn es bleibt sonnig. Heute Morgen, übermorgen an die 30 Grad. Ja, gehen wir morgen und übermorgen eher. Heute sind es so 25 bis 28 Grad. Abstandsmessung, Gefrees A9 Richtung Nürnberg, Lichtenfels in der Kronacher Straße, eine Laserpistole im Bayreuther Stadtgebiet, Tiergärtner Straße, beide Abzweigungen nach D-Stuben wird geblitzt und in Himmelkrone Lasermessung bei der Frankenfarm. Fehlt was? Dann schickt gerne eine WhatsApp-Nachricht.
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5: Robin Schulz, Rita Ora und Thiago PCK jetzt und I'll be there. Ich wünsche einen wunderschönen Freitag. Kommt gut rein ins Wochenende. Wir befähigen uns ja schnurstracks darauf.

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11: Es ist 11 Uhr, ich bin Stefan Schütz. Bei einem großen Waldbrand im Süden Spaniens sind mindestens 12 Menschen ums Leben gekommen. Das teilte der Notdienst der Region Andalusien mit. Die Zahl der Opfer könne sich allerdings noch erhöhen, heißt es. Ein Bericht von Tine Klimach.
12: Der Brand in der Provinz Almeria gilt als der bislang schwerste in Andalusien. Auf Fernsehbildern ist zu erahnen, wie gewaltig das Feuer sein muss. Über der waldreichen Gegend zeichnen sich die Flammen in einem breiten Streifen ab. Einige der Opfer wurden vom Feuer überrascht. Sie seien in ihren Autos von den Flammen eingeschlossen worden und verbrannt, hieß es von den Behörden.
11: Im Bundestag und Bundesrat geht's heute um ein Sparpaket, mit dem die Krankenkassen entlastet werden sollen. Unter anderem vorgesehen ist eine höhere Zuzahlung bei verschriebenen Medikamenten. Statt wie bisher maximal 10 sollen es künftig 15 Euro sein, die in der Apotheke fällig sind. Gestrichen werden homöopathische Leistungen auf Kassenkosten, Zuschüsse für Zahnersatz werden gekürzt und die kostenlose Mitversicherung von Eheleuten soll beschränkt werden. Künftig gelten strengere Regeln für Vermieter von E-Scootern. Unfallgeschädigte sollen einfacher Schadenersatz bekommen. Das Gesetz sieht vor, dass Betreiber der E-Rollerflotten für die Unfallkosten aufkommen müssen, wenn der eigentliche Verursacher nicht belangt werden kann. Und bei Unfällen mit parkenden E-Scootern sollen Geschädigte nicht mehr nachweisen müssen, dass ein Fahrer das Gerät fehlerhaft abgestellt hat. Ein Mann mit einer Pistole am Gürtel hat in einem Regionalzug nach Amberg einen großen Polizeieinsatz ausgelöst. Ein Zugbegleiter hatte die Waffe bemerkt und die Polizei gerufen. Die Beamten haben bei dem 41-Jährigen eine Softair-Pistole und ein gefülltes Magazin gefunden. Der Mann stand laut Polizei unter Drogen und war so berauscht, dass er sein Handeln nicht erklären konnte. Gegen ihn wird nun wegen Verstößen gegen das Waffengesetz ermittelt. Beim berühmtesten Tennisturnier der Welt in Wimbledon spielt Alexander Zverev am Nachmittag um den Einzug ins Finale. Sein Gegner ist der Brite Arthur Ferry, der den Großteil des Publikums auf seiner Seite haben dürfte. In der anderen Partie treffen Novak Djokovic und Jannik Sinner aufeinander. Und bei der Fußball-Weltmeisterschaft kicken Spanien und Belgien ab 21 Uhr gegeneinander um den Einzug ins Halbfinale. Es ist jetzt kurz nach 11.
13: Das Wetter für Bayreuth und die Region. Hoch Klaus, Dankeschön, 25 bis 28 Grad sind es heute. Viel Sonnenschein, wenig Wolken. Auch übers Wochenende. Früh bis spät Sonnenschein ohne jegliches Gewitter, Schrägstrich, Regenrisiko. Das Ganze bei bis zu 30 Grad. Folgende Blitzer sind mir bekannt. Gefrees A9 Richtung Nürnberg, das ist eine Abstandsmessung. Dann Lichtenfels in der Kronacher Straße ein Blitzer, in der Tiergärtnerstraße Bayreuth bei der Abbiegung nach D-Stuben und in Himmelkron eine Lasermessung Höhe Frankenfarm. Falls was fehlt, sagt gerne Bescheid mit einer WhatsApp-Nachricht ins Studio.
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13: Kurz nach 11 ist es. Ich wünsche einen wunderschönen Freitag. Macht euch einen schönen Tag.

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1: So, einen schönen Freitag. Ein Highlight der Woche möchte ich euch nicht vorenthalten. Es geht um das ZDF Morgenmagazin. Ihr müsst euch vorstellen, es ist kurz vor sechs. Da sitzen drei Moderatoren. In dem Fall waren es zwei Frauen und der Wetterexperte. Und sie versuchen sich ein bisschen zwanglos zu unterhalten. Und mit zwanglos meine ich völlig aneinander vorbei, als hätten sie sich noch nie in ihrem Leben getroffen, außer im Fernsehstudio. Wir hören nochmal rein.
2: Können muss man vielleicht in Anführungszeichen setzen, aber er macht's auf jeden Fall, was ja schön ist.
3: Ja, habt ihr auch geheime Talente?
4: Von denen du nichts wusstest? Du bist ja jetzt erst seit Montag hier.
3: Mir alles erzählen.
4: Wir kennen uns noch gar nicht
3: was
4: so richtig
3: kannst du
4: gut.
3: So?
4: Was kann ich so
3: was
4: richtig?
3: Was kannst du so? Benjamin, was kannst du eigentlich so?
1: So klingt übrigens eine Besprechung kurz vor Sendungsbeginn bei uns bei der Morning Show genauso.

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18: Es ist 11:30, ich bin Martin Sollig. Schönen Vormittag. Für dieses Wochenende hat die Regierung von Oberfranken wieder Luftbeobachtungsflüge angeordnet. Grund ist die anhaltende Trockenheit. Sie lässt in ganz Oberfranken die Waldbrandgefahr ansteigen. Die Flüge sind nachmittags, also dann, wenn es am wärmsten ist und viele Menschen in ihrer Freizeit draußen unterwegs sind. Die Bezirksregierung appelliert, kein offenes Feuer im Wald, bitte dort nicht rauchen und Autos nicht auf trockenem Untergrund abstellen. Die Wiesnfestsaison ist in vollem Gange und passend dazu hat Heimatminister Albert Füracker die lang ersehnte offizielle Auszeichnung als immaterielles Kulturerbe vergeben. Für Heimatforscher Adrian Rossner ein wichtiger Schritt für den Erhalt dieser Tradition. Sie stammt ursprünglich von den Gregorifesten. Der Namensgeber Gregor I. gilt als Schutzpatron von Kindern und Bildung. Dieser Grundgedanke hält sich bis heute bei den Wiesnfesten.
19: Anders als jetzt der Volksfest, wo es ja eher um die Gaudi geht oder auch ein Heimatfest, ist es bei den Wiesnfesten im Kern ganz elementar, dass es immer um die Kinder geht. Die Kinder ziehen mit dem Umzug durch die Straßen, sie führen dann an den Wiesnfestplätzen Tänze auf, die sie extra dafür einstudieren. Teilweise wurden ja auch extra Wiesnfestlieder noch gesungen.
18: Schulen sind deshalb ein elementarer Bestandteil der Wiesnfeste, so Rossner weiter. Sie haben sich insbesondere in evangelisch geprägten Regionen wie den Landkreisen Hof und Wunsiedel etabliert. Andernorts existieren immer noch Gregorifeste in Oberfranken, zum Beispiel in Pegnitz und Kreußen. Mehr demokratisches Engagement und weniger Extremismus. Dafür setzt sich das Bündnis Demokratie Leben in ganz Deutschland ein. Jetzt hat sich auch das lokale Team in Bayreuth zum ersten Mal getroffen, berichtet die Stadt. Es geht darum, Projekte zu finden, die das gesellschaftliche Miteinander stärken sollen. Vereine, Initiativen und Bürgerinnen und Bürger sollen Vorschläge einreichen. Wer einen Antrag stellen möchte, kann sich vorher beraten lassen. Bei der Umsetzung hilft eine externe Fachstelle. Mehr Infos dazu auf meinwelle.de.
20: Kurz nach halb ist es. Wir gucken aufs Wetter. Das macht heute, morgen und übermorgen gar keine Probleme. Da haben wir viel Sonnenschein, heute bis zu 28 Grad. Ab morgen und auch am Sonntag bis zu 30 Grad.
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20: A9 Richtung Berlin, Ausfahrt Mark Joggers, da ein defektes Fahrzeug, Personen auf der Fahrbahn, bitte vorsichtig sein. Wir gucken auf die Blitzer, da haben wir einen bei Gefrees, A9 Richtung Nürnberg, ist eine Abstandsmessung. Lichtenfels in der Kronacher Straße wird geblitzt, in Bayreuth in der Tiergärtner Straße auf Höhe der Abbiegung nach D-Stuben und dann in Himmelkron noch eine Lasermessung bei der Frankenfarm. Und wenn noch was ist, sag gerne Bescheid mit einer WhatsApp-Nachricht.
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20: Für euch jetzt in der Playlist Fleetwood Mac und ganz viele weitere Superhits zu diesem Freitag.

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0: Und gesucht wird immer noch die griechische Landschildkröte Georgios. Ist in Lindenhardt abgehauen vor 6 Tagen, also falls ihr da in Lindenhardt und Umgebung eine griechische Landschildkröte seht. Namens Georgios, ein Foto auf mainwelle.de, dann bitte bei uns melden 0170 99 07000.
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0: Das war Alexandra Stan, Mr. Sexo Beat. Schönen Freitag, schönen Weg ins Wochenende.
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4: Oh ja.
2: 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So, jetzt wünschen wir euch ein schönes Wochenende.
4: Wir hören uns am Montag wieder.
2: Genießt das tolle Wetter. Bis Montag.
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7: Es ist 12 Uhr, ich bin Stefan Schütz. Heftiger Zwischenfall in einer Ryanair-Maschine von Thessaloniki nach Memmingen. Nach Angabe von Passagieren zerbrach während des Flugs eine Fensterscheibe mit einem Knall. Zeugen berichten, der Sog habe den Mann neben dem Fenster bis zur Schulter nach draußen gezogen. Passagiere hätten ihn zurückziehen können. Der Pilot brach den Flug ab und landete wieder in Thessaloniki. Eine Stellungnahme von Ryanair gibt es noch nicht. Die Bundesregierung will den Anstieg der Kosten bei den Krankenkassen stoppen und hat ein Sparpaket durch den Bundestag gebracht. Das Gesetz sieht zum Beispiel höhere Zuzahlungen für Medikamente in Apotheken vor. Zuschüsse für Zahnersatz werden gekürzt und die kostenlose Mitversicherung von Eheleuten soll beschränkt werden. Die Opposition sagt, das sei sozial unausgewogen und warnte vor Folgen für die medizinische Versorgung. Mindestens 1 Million Frauen und Mädchen weltweit haben keinen Zugang mehr zu wichtigen Hilfsangeboten. Grund sind massive Kürzungen bei internationalen Hilfsgeldern. Das geht aus einem UN-Bericht hervor. Die Entwicklungshilfe ist laut OECD 2025 um 23% gesunken, der stärkste Rückgang, der je gemessen wurde. Hauptgrund ist der weitgehende Rückzug der USA, aber auch Deutschland hat deutlich gekürzt. Es dauert teils Jahrzehnte, bis in Deutschland Autobahnen oder Bahnstrecken gebaut bzw. saniert werden. Grund sind strenge Vorschriften und langsame Prüfverfahren. Ein jetzt vom Bundesrat beschlossenes Gesetz soll Abhilfe schaffen. Geändert wurden Verfahrens-, Planungs- und Umweltvorschriften. Bei Eingriffen in die Natur sollen Neupflanzungen und Ersatzzahlungen möglich sein und die Antragstellung sowie Bürgerbeteiligungen sollen digital laufen. Der Traum vom Eigenheim wird für viele immer unerschwinglicher, denn Bauen wird immer teurer. Die Preise für den Neubau konventioneller Wohngebäude stiegen im Mai gemessen am Vorjahresmonat um 5%, Diana Kramer berichtet.
8: Maurer, Zimmerer, Heizungsbauer. Wer ein Haus baut, muss bei allen Gewerken deutlich höhere Kosten einkalkulieren. Besonders hoch war der Anstieg im Mai bei Dachdecker- und Holzbauarbeiten. Hier gingen die Preise um mehr als 7% nach oben. Die Gründe sind weiter hohe Energiepreise und teurere Baumaterialien, die die Baufirmen an die Kunden weiterreichen.
7: Es ist jetzt 11:45.
9: Das Wetter für Bayreuth und die Region am Wochenende. Ja, sommerliche Spitzen, meine Damen und Herren. Bis zu 30 Grad sind es morgen und am Sonntag. Heute bewegen wir uns so bei 28 Grad. Gewitter- und Regenwahrscheinlichkeit liegt bei 0. Wir schauen auf die Straßen A9 Richtung Berlin. Zwischen Gefrees und Münchberg Süd, da ein defektes Fahrzeug auf der Standspur. Und bei der Ausfahrt Marktschorgast A9 Richtung Berlin steht auch ein defektes Fahrzeug. Kommt zu einer gefährlichen Situation. Bitte vorsichtig sein bei der Abfahrt. A70 Richtung Bayreuth. Zwischen Kulmbach-Neudrossenfeld und dem Dreieck Bayreuth-Kulmbach. Ein bisschen Zeitverlust zu 5 Minuten, meldet der ADAC. Dann haben wir eine Abstandsmessung A9 Richtung Nürnberg bei Gefrees. In Lichtenfels Kronacher Straße ein Blitzer. In Bayreuth Tiergärtner Straße. Bei der Abbiegung nach D-Stuben wird geblitzt. Und in Himmelkron eine Lasermessung bei der Frankenfarm. Fehlt was? Sag gerne Bescheid mit einer WhatsApp-Nachricht.
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9: Kurz nach 12 ist es und meine Damen und Herren, ihr habt es gerade im Wetter gehört, es ist sehr heiß bei uns, bis zu 30 Grad könnten es werden am Wochenende. Keine Regenwolke, kein Gewitter in Sicht. Das heißt, wir müssen genug und ausreichend trinken und wie gut, dass uns die FIFA den Hydration Break geschenkt hat. Die Trinkpause und jetzt machen wir eine. Und die machen wir im Radio, weil normalerweise passiert da ja nichts in der Fernsehübertragung. Natürlich musikalisch. Dieser Song wurde mit KI erstellt.

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0: Kiss. Einen wunderschönen Freitag euch, die Mainwelle hier. Und ich bin so froh, dass sie auch wieder da ist.
1: Ja, hallo.
0: Wie war es denn gestern?
1: Ganz arg schön, muss ich sagen.
0: Du warst live dabei.
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0: Live Day. Wir holen euch nochmal ab. Du warst den ganzen Tag bei Medi und hast was gemacht?
1: Ich war da von früh bis spät, habe natürlich ganz viele Medianer, alle Mitarbeiterinnen und Mitarbeiter, also nicht alle, aber viele interviewt und kennengelernt. Bisschen Social Media haben wir auch gemacht natürlich, ne? Und es war echt schön.
0: Ein Bayreuther Unternehmen, eine Weltfirma und du hast super viele spannende Menschen kennengelernt und ganz viele unterschiedliche Sparten.
1: Oh ja, am Anfang, also im Mainwecker, habe ich mich gemeldet aus der Näherei zum Beispiel gestern. Und da war die Heidi, die arbeitet dort. Und die Mama, die Kuni, die hat dort auch schon gearbeitet, ist jetzt mittlerweile 80 Jahre, darf ich hier verraten. Und die ist dann wieder mit in die Näherei gekommen und die hat sich so wohl gefühlt, hat auch erzählt, dass sie damals, als sie aufgehört hat, geweint hat. Och, das war ganz schlimm für sie aufzuhören, weil es ihr so viel Spaß gemacht hat und es war einfach schön, ja.
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0: Und natürlich Grüße an alle Medianer.
1: Heute ist ja das große Mitarbeiterfest. Es wird ja der 75. Geburtstag gefeiert. Und ich sag's dir, Phil, die können das feiern, glaube ich.
0: Oh ja, 75 Jahre.
1: Ja,
0: die ganzen
1: das wird
0: Medianer
1: cool.
0: Auf einen Fleck. Das wird wild. Weiß man, wo diese Party stattfindet?
1: Ja, das große Zelt, das steht schon.
0: Ach,
1: das steht direkt
0: Gott.
1: Daneben, auf dem
0: schöne
1: Gelände.
0: Schöne Kerber quasi
1: das
0: dort vor
1: super.
0: Ort.
1: Richtig schön auch geschmückt.
0: Also viel Spaß und eine schöne Feier.

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21: Handwerk in der Krise. Ein Schreinermeister in Wunsiedel steht kurz vor der Schließung seines Betriebs, da ungewöhnliche Aktivitäten die Arbeit erschweren. Dinge verschwinden oder bewegen sich von selbst. Hintergründe finden Sie auf luisenburg-aktuell.de.
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27: Es ist 12:30, ich bin Martin Sollig. Bundesfamilienministerin Prien will das Elterngeld reformieren. Die Bezugsdauer soll von 14 auf 12 Monate sinken. Außerdem müssen beide Elternteile mindestens 3 Monate berufliche Auszeit nehmen, um die Förderung zu bekommen. Der Vorschlag stößt auf breite Kritik, auch in den eigenen Reihen. Der oberfränkische CSU-Bundestagsabgeordnete Hein sagt, statt starrer Vorgaben sollten Eltern selbst entscheiden dürfen, wie sie ihre Zeit zwischen Familie und Beruf aufteilen wollen. Durch die Änderungen Gerade fürchtet er, dass junge Familien weniger Kinder bekommen könnten. Gemeinsam klettern, Tennis spielen oder Rollstuhlbasketball ausprobieren. In Bayreuth starten am Montag die inklusiven und fairen Sportwochen. 2 Wochen lang können Menschen mit und ohne Behinderung verschiedene Sportarten testen. Die Stadt will damit Barrieren abbauen und zeigen, Sport ist für alle da. Alle Angebote sind kostenlos. Die Sportwochen laufen bis zum 26. Juli. Infos zur Anmeldung gibt es auf der Internetseite der Stadt Bayreuth. Im Moment läuft die Fanfaren-Weltmeisterschaft in Puebla in Mexiko. Ganz offiziell heißt sie Weltmeisterschaft der Marching Show Bands. Mit dabei der 29-jährige Philipp Fromm aus Hummeltal. Er ist der einzige Teilnehmer aus Bayern und geht mit seiner Gruppe Academy Band für Deutschland an den Start. Bis Sonntag treten bei der WM Fanfarenzüge aus aller Welt gegeneinander an. Es gibt verschiedene Vorgaben, die dann von einer internationalen Jury bewertet werden.
0: Wir fangen an mit einer Straßenparade bis Sonntag. Laufen dann auch alle einzelnen Disziplinen, Marschparade, Marschparcours und Show. Das sind die 3 Wettbewerbe, wo wir teilnehmen. Es ist dann noch die Möglichkeit, dass wir am Sonntag im Finale oder fürs Finale qualifizieren. Und wenn wir dann da teilnehmen, dann ist auch noch vielleicht der eine oder andere Titel drin.
27: Im Alltag arbeitet der Hummeltaler als Koch bei der Bundespolizei und spielt schon seit über 18 Jahren Fanfare. 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
1: Was macht das Wetter in Bayreuth und der Region? Ja, wenig, denn es bleibt sonnig. Heute Morgen, übermorgen an die 30 Grad. Ja, gehen wir morgen und übermorgen eher. Heute sind es so 25 bis 28 Grad. A9 Richtung Berlin, zwischen Gefrees und Münchberg Süd, ein defektes Fahrzeug auf der Standspur. Dann in der Ausfahrt Marktschorgast A9 Richtung Berlin, auch ein defektes Fahrzeug, kommt zu einer gefährlichen Situation beim Abfahren. Bitte vorsichtig sein. Der Abstand wird gemessen auf der A9 Richtung Nürnberg bei Gefrees, in Lichtenfels haben wir einen Blitzer in der Kronacher Straße, Bayreuth Tiergärtner Straße, bei der Abbiegung nach D-Stuben ein Blitzer und in Himmelkron eine Lasermessung. Wenn noch was ist, sagt mir gerne Bescheid mit einer WhatsApp-Nachricht.
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1: Ray Dalton jetzt mit Blood Running. Ich wünsche einen wunderschönen Freitag. Kurz nach 12:30 ist es.

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2: Es ist 13 Uhr, ich bin Stefan Schütz. Stundenlanges Scrollen in der Nacht, fehlender Schlaf, Social-Media-Plattformen machen offenbar süchtig. Das sind vorläufige Ergebnisse einer EU-Untersuchung. Demnach bestehen Risiken für Kinder und Jugendliche vor allem durch personalisierte Empfehlungen und Videos, die automatisch immer weiterlaufen. Die EU-Kommission strebt ein Verfahren gegen Meta an, den Mutterkonzern von Instagram und Facebook. Verbraucher und Verbraucherinnen bekommen ein Recht auf Reparatur. Der Bundesrat hat dem Gesetz jetzt zugestimmt. Der Bundestag hatte es bereits Ende Juni beschlossen. Hersteller von Waschmaschinen, Handys, Tablets oder E-Bikes müssen ihre Geräte künftig zu einem angemessenen Preis reparieren und sie so bauen, dass eine Reparatur überhaupt möglich ist. Der Bundestag hat die Gesundheitsreform der schwarz-roten Koalition beschlossen. Das Sparpaket soll neue Beitragserhöhungen bei den gesetzlichen Krankenkassen verhindern. Thomas Bock berichtet.
3: Das Paket sieht vor, dass Praxen, Kliniken, Apotheken und Pharmabranche weniger Geld ausgeben, aber auch die Versicherten müssen mit mehr Zuzahlungen und weniger Leistungen rechnen. Insgesamt sollen so schon im kommenden Jahr fast 19 Milliarden Euro gespart werden. Scharfe Kritik kommt von der Opposition. Sie warnt etwa vor überlasteten Ärzten und einem Krankenhaussterben.
2: Bei einem Ryanair-Flug von Thessaloniki nach Memmingen ist ein Fenster geborsten. Ein Passagier wurde Medienberichten nach bis zu den Schultern nach draußen gesaugt. Mitreisende hielten den 61-jährigen Serben fest und zogen ihn demnach zurück ins Flugzeug. Der Pilot drehte schließlich über Nordmazedonien um. Die Maschine ist zurück nach Thessaloniki geflogen. Der Verletzte kam ins Krankenhaus. Bayern steht vor der zweiten Hitzewelle des Sommers und Umweltminister Glauber ruft zum Wassersparen auf. Der Grund: niedrige Grundwasserbestände und die anhaltende Trockenheit. Laut Glauber ist die Wasserversorgung in Bayern aktuell gesichert, es könne aber lokal zu Einschränkungen kommen. Wie stark gespart werden muss, sollen die Behörden vor Ort entscheiden. München hatte zuletzt bereits 10 von 150 Zierbrunnen abgeschaltet. Es ist jetzt kurz nach 1.
4: Das Wetter für Bayreuth und die Region. Hoch Klaus, Dankeschön, 25 bis 28 Grad sind es heute. Viel Sonnenschein, wenig Wolken. Auch übers Wochenende. Früh bis spät Sonnenschein ohne jegliches Gewitter, Schrägstrich Regenrisiko. Das Ganze bei bis zu 30 Grad.
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4: Zweimal die A9, zweimal Richtung Berlin, einmal zwischen Gefrees und Münchberg Süd ein defektes Fahrzeug und dann bei der Ausfahrt Marktschorgast. Hier auch vorsichtig sein. Dann haben wir Zeitverlust 10 Minuten auf der A70, Fahrtrichtung Bayreuth zwischen Kulmbach-Neudrossenfeld und dem Dreieck Bayreuth-Kulmbach. Dann gucken wir auf Blitzer und Abstandsmessungen. Abstand wird gemessen bei Gefrees A9 Richtung Nürnberg. In Lichtenfels ein Blitzer in der Kronacher Straße. In Bayreuth Tiergärtner Straße bei der Abbiegung nach D-Stuben ein Blitzer. Und in Himmelkron eine Lasermessung auf Höhe der Frankenfarm. Fehlt noch was? Dann sagt einfach gerne Bescheid mit einer WhatsApp-Nachricht.
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4: Kurz nach... Entschuldigung, Gott, wo kam denn der Ton her? Kurz nach 1 ist es. Einen wunderschönen Nachmittag wünsche ich euch. Hydration Break. Ich sage, man muss bei der Hitze mehr trinken, zum Glück haben wir Wasser hier. Machen wir aber hier weiter. Wollt ihr auch ein bisschen Musik hören, gell? 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

0: Einen wunderschönen Freitag. Wir nähern uns gefährlich den Sommerferien. Und vielleicht plant ihr ja einen Urlaub mit euren Kindern. Vielleicht fahrt ihr mit dem Auto weg. Vielleicht geht's auch mit dem Flugzeug. Dann hoffe ich, dass euch das nicht passiert, wie den Menschen, die von Barbados nach London fliegen wollten. 336 Passagiere blieben am Boden. Ihr Flug wurde gestrichen, weil die Crew noch betrunken im Hotel war. Ja, herzlichen Glückwunsch. Die haben sich anscheinend im Hotel auf Barbados so zugeschüttet, dass eine Flugbegleiterin zum Beispiel am Vorabend noch in der Hotelbar, ja, sag ich mal, sich ein bisschen komisch verhalten hat. Ein Steward musste in sein Zimmer getragen werden. Man stelle sich nur vor, die wären tatsächlich losgeflogen. Dann hätte es wahrscheinlich so geklungen.
1: Von Barbados nach London. Oh, hat jemand eine E-Mail? Hat jemand eine E-Mail?

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21: Mit Tamara Bussler, schönen Nachmittag, es ist 13.30 Uhr. Neue Dächer, bessere Technik, moderne Gebäude. Der Freistaat startet eine große Sanierungsoffensive an Bayerns Hochschulen. Wie das Wissenschaftsministerium mitteilt, profitiert davon auch Bayreuth. An der Uni soll die Mensa saniert werden. Dafür sind rund 5,5 Millionen Euro eingeplant. Insgesamt nimmt Bayern mehr als 120 Sanierungsprojekte an Hochschulen in Angriff. In Oberfranken geht es um 10 Maßnahmen mit zusammen rund 22 Millionen Euro. Die Ampelanlage an der B303 bei Würzberg ist bei einem Unfall ja beschädigt worden und ausgefallen. Darüber haben wir bereits berichtet. Der Ampelausfall hat auch prompt zu einem weiteren schweren Verkehrsunfall geführt. Eine Autofahrerin hat beim Abbiegen auf die Bundesstraße einen Laster übersehen. Es ist zum Zusammenstoß gekommen. Verletzt hat sich bei dem Unfall laut Polizei aber niemand. Der Schaden an den Fahrzeugen liegt bei über 20.000 Euro. Die Polizei sucht auch weiterhin nach dem flüchtigen Fahrer, der die Ampel am Donnerstagmorgen kaputt gefahren hat. Gemeinsam klettern, Tennis spielen oder Rollstuhlbasketball ausprobieren. In Bayreuth starten am Montag die inklusiven und fairen Sportwochen. 2 Wochen lang können Menschen mit und ohne Behinderung verschiedene Sportarten testen. Die Stadt möchte damit Barrieren abbauen und zeigen, Sport ist für alle da. Alle Angebote sind kostenlos. Die Sportwochen laufen bis zum 26. Juli. Infos zur Anmeldung gibt's auf der Internetseite der Stadt Bayreuth.
1: Kurz nach halb ist es. Wir gucken aufs Wetter. Das macht heute, morgen und übermorgen gar keine Probleme. Da haben wir viel Sonnenschein, heute bis zu 28 Grad. Ab morgen und auch am Sonntag bis zu 30 Grad. Diese Meldungen wurden gerade nochmal aktualisiert. A9 beide Male Richtung Berlin. Ausfahrt Marktschorgas, da ein defektes Fahrzeug. Genauso wie zwischen Gefrees und Münchberg Süd. Dann haben wir 1 Kilometer Stau auf der A70 Richtung Bayreuth. Zwischen Kulmbach-Neudrossenfeld und dem Dreieck Bayreuth-Kulmbach. Zeitverlust so knapp eine Viertelstunde. Abstand wird gemessen auf der A9 in Fahrtrichtung Nürnberg bei Gefrees. In Lichtenfels Kronacher Straße, in Bayreuth Tiergärtner Straße und in Himmelkrone Lasermessung auf Höhe der Frankenfahren.
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1: Wetter passt, keine Regenwolke in Sicht, auch in den kommenden Tagen nicht. Und jetzt machen wir musikalisch auch noch, damit alles passt. Mit Dermot Kennedy,

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10: Es ist 14 Uhr, ich bin Dominik Schweiger.

0: Höhere Zuzahlungen bei verschreibungspflichtigen Medikamenten, kein Geld mehr für Homöopathie und weniger Leistungen beim Zahnarzt. Der Bundestag hat das umstrittene Gesetz der schwarz-roten Koalition beschlossen, das die finanziell angeschlagenen Krankenkassen entlasten soll. Gesundheitsministerin Wagen verspricht sich dadurch Einsparungen in Milliardenhöhe, ohne dass die Beiträge immer weiter steigen. Nach dem Angriff auf zwei 13-Jährige in Schongau gibt es Hinweise auf lange geplante Anschlagspläne. Der 16-Jährige mutmaßliche Täter hatte offenbar schon vorher Tötungsfantasien. Das zeigt ein 19-seitiges Manifest, das er möglicherweise verfasst hat und das dem Spiegel vorliegt. Darin verherrlicht der Autor rechtsextreme Attentäter und Schulamokläufer und beschreibt Gewaltfantasien gegen Frauen und Kinder. Die EU-Kommission wirft Meta vor, dass sich der Konzern nicht genug um Jugendschutz bei Instagram und Facebook kümmert. Als Beispiele werden personalisierte Empfehlungen und automatisch startende Videos genannt. Meta muss jetzt Stellung nehmen oder Änderungen vornehmen. Andernfalls drohen laut Kommission mehr als 12 Milliarden Euro Strafe. Das sind aktuell 6% des Jahresumsatzes. Bei einem großen Waldbrand im Süden Spaniens sind mindestens 12 Menschen ums Leben gekommen. Das hat der Notdienst der Region Andalusien mitgeteilt. Derzeit ist von 23 Vermissten die Rede. Ein Bericht von Tine Klimach.
1: Der Brand in der Provinz Almeria gilt als der bislang schwerste in Andalusien. Auf Fernsehbildern ist zu erahnen, wie gewaltig das Feuer sein muss. Über der waldreichen Gegend zeichnen sich die Flammen in einem breiten Streifen ab. Einige der Opfer wurden vom Feuer überrascht. Sie seien in ihren Autos von den Flammen eingeschlossen worden und verbrannt, hieß es von den Behörden.
0: Beim berühmtesten Tennisturnier der Welt in Wimbledon spielt Alexander Zverev heute um den Einzug ins Finale. Sein Gegner ist in Kürze der Brite Arthur Frey, der den Großteil des Publikums auf seiner Seite haben dürfte. In der anderen Partie treffen später Novak Djokovic und Jannik Sinner aufeinander. Und bei der Fußball-WM kicken Spanien und Belgien ab 21 Uhr gegeneinander um den Einzug ins Halbfinale. Es ist jetzt kurz nach 2.
2: Das Wetter für Bayreuth und die Region am Wochenende. Ja, sommerliche Spitzen, meine Damen und Herren. Bis zu 30 Grad sind es morgen und am Sonntag. Heute bewegen wir uns so bei 28 Grad. Gewitter- und Regenwahrscheinlichkeit liegt bei 0. Wir schauen auf die Straßen. A70, Fahrtrichtung Bamberg zwischen Stadelhofen und Rostorf am Berg. Hier ein Spanngurt auf der Fahrbahn, rechte Spur blockiert. Geblitzt wird in Lichtenfels in der Kronacher Straße, Bayreuth-Tiergärtner Straße, Himmelkron, Lasermessung bei der Frankenfarm und eine Abstandsmessung Gefries A9 Richtung Nürnberg.
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2: Avicii, Allo Black, jetzt mit SOS. Ich wünsche einen wunderschönen Freitag. Servus, schön, dass ihr mit dabei seid.

Einen wunderschönen Freitag. Am 10. Juli feiert man den Pina Colada Tag. Ist wirklich so, warum auch immer. Es ist mal wieder einer dieser kuriosen Feiertage. Und ich glaube, wir haben den Song nicht in der Playlist. Rupert Holmes kennt er sicher. Escape, der Pina Colada Song. Deswegen möchte ich ihn jetzt ein bisschen spielen für euch, ja? Um diesen Pina Colada Tag auch richtig zu feiern. Ich habe nur so das Gefühl, vor allem im Refrain von Escape, Pina Colada Song von Rupert Holmes, die singen zwar Text, es fehlt aber immer mal so eine Rückfrage. Und diese Rückfragen, weil ich finde, der Autor und der Sänger, die sind nicht ganz eindeutig, die würde ich jetzt gern mal für euch stellen. If you like Pina Coladas, klar, ich lieb's zu trinken. Wer will das schon? If you're not into yoga, nee, ich mach keinen Sport. Warum? If you have half a brain, ich hab ein halbes Hirn. If you'd like making love at midnight, in the dews on the cake, wird man nicht ganz sandig? I'm the love that you've looked for. Wir kennen uns nur kurz. Write to me and escape. Nein, danke. Lieber nicht. Ich würde sagen, ab an die Cocktailbar heute.

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12: Es ist jetzt 14.30 Uhr und ich bin Tamara Bussler. Schönen Nachmittag. Neue Dächer, bessere Technik, moderne Gebäude. Der Freistaat startet eine große Sanierungsoffensive an Bayerns Hochschulen. Wie das Wissenschaftsministerium mitteilt, profitiert davon auch Bayreuth. An der Uni soll die Mensa saniert werden. Dafür sind rund 5,5 Millionen Euro eingeplant. Insgesamt nimmt Bayern mehr als 120 Sanierungsprojekte an Hochschulen in Angriff. In Oberfranken geht es um 10 Maßnahmen mit zusammen rund 22 Millionen Euro. Die Ampelanlage an der B303 bei Würzberg ist bei einem Unfall ja beschädigt worden und ausgefallen. Darüber haben wir bereits berichtet. Der Ampelausfall hat auch prompt zu einem weiteren schweren Verkehrsunfall geführt. Eine Autofahrerin hat beim Abbiegen auf die Bundesstraße einen Laster übersehen. Es ist zum Zusammenstoß gekommen. Verletzt hat sich bei dem Unfall laut Polizei aber niemand. Der Schaden an den Fahrzeugen liegt bei über 20.000 Euro. Die Polizei sucht auch weiterhin nach dem flüchtigen Fahrer, der die Ampel am Donnerstagmorgen kaputt gefahren hat. Gemeinsam klettern, Tennis spielen oder Rollstuhlbasketball ausprobieren. In Bayreuth starten am Montag die inklusiven und fairen Sportwochen. 2 Wochen lang können Menschen mit und ohne Behinderung verschiedene Sportarten testen. Die Stadt möchte damit Barrieren abbauen und zeigen, Sport ist für alle da. Alle Angebote sind kostenlos. Die Sportwochen laufen bis zum 26. Juli. Infos zur Anmeldung gibt's auf der Internetseite der Stadt Bayreuth.
11: Was macht das Wetter in Bayreuth und der Region? Ja, wenig, denn es bleibt sonnig. Heute Morgen, übermorgen an die 30 Grad. Ja, gehen wir morgen und übermorgen eher. Heute sind es so 25 bis 28 Grad.
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11: Servus, liebe Autofahrer. Wir schauen auf die Straßen. Auf der A70 steht der Verkehr. 2 Kilometer Stau, 15 bis 20 Minuten Zeitverlust zwischen Kulmbach-Neudrossenfeld und dem Dreieck Bayreuth-Kulmbach. Dann gucken wir auf die Startstraße 2163 zwischen Goldkronach und Goldmühl. Da brennt ein LKW in beiden Richtungen, gesperrt für Durchgangsverkehr. Feuerwehreinsatz läuft. Die regeln auch den Verkehr. Dauert aber deutlich länger in diesem Bereich. Dann schauen wir noch auf die Blitzer des heutigen Tages. 2 Stück sind es noch. Einmal ein Blitzer an Bayreuth-Tiergärtnerstraße, Abbiegung nach D-Stuben und eine Abstandsmessung Gefrees A9 Richtung Nürnberg.
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11: Servus, kurz nach 2:30 ist es und wir machen jetzt die Doobie Brothers und Long Train Running. Passt perfekt zu einem hoffentlich entspannten Freitagnachmittag.

0: Mord. Ich wünsche einen schönen Freitagnachmittag, ein schönes Wochenende. Wir hören uns wieder am Montag, versprochen.
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21: Es ist 15 Uhr, ich bin Dominik Schweiger. Der Amoklauf am Gymnasium Schongau sollte möglicherweise per Livestream übertragen werden. Darauf gebe es erste Hinweise, heißt es von der Staatsanwaltschaft. Außerdem prüfen die Behörden ein Schreiben, das vom Täter stammen könnte, eine Art Manifest. Darin werden, laut Spiegel, andere Schulamokläufer verherrlicht. Bei dem Angriff am Mittwoch sind 2 13-Jährige schwer verletzt worden. Die Union hat eines ihrer großen Ziele erreicht. Das Heizungsgesetz von Robert Habeck wird abgeschafft. Der Bundestag hat der Reform des Gebäudeenergiegesetzes zugestimmt. Neue Heizungen müssen dann nicht mehr überwiegend mit erneuerbaren Energien betrieben werden. Im Gesetzentwurf ist von

0: der Entscheidungsfreiheit die Rede. Es werden diverse Klagen gegen die Reform erwartet. Bei verschreibungspflichtigen Medikamenten müssen wir wohl künftig mehr selber zahlen. Für Homöopathie gibt's keine Zuzahlungen mehr und beim Zahnarzt gibt's nicht mehr so viele Leistungen wie jetzt. Der Bundestag hat ebenfalls grünes Licht für die umstrittene Gesundheitsspareform der schwarz-roten Koalition gegeben. Damit sollen die angeschlagenen Krankenkassen um Milliarden entlastet werden. Die Reform kommt heute noch in den Bundesrat. Der Staubsauger streikt, die Waschmaschine will nicht, der Toaster gibt den Geist auf. Künftig soll es hier für Verbraucher leichter sein, dass die Geräte repariert werden. Der Bundestag hat das entsprechende Gesetz ja schon im Juni durchgewunken. Jetzt hat auch der Bundesrat grünes Licht gegeben. Tine Klimach berichtet.
1: Hersteller bestimmter Produkte wie etwa Waschmaschinen, Mobiltelefone, Tablets oder E-Bikes werden damit gesetzlich verpflichtet, ihre Produkte während der üblichen Lebensdauer zu einem angemessenen Preis zu reparieren. Außerdem müssen die Geräte künftig so gebaut sein, dass man sie reparieren kann. Wer also etwa den Akku so verbaut, dass ein Tausch nicht möglich ist, verstößt gegen das Gesetz.
0: Ein 70 Meter langes Stück Geschichte zieht nach London. Der berühmte Teppich von Bayeux ist ins British Museum gebracht worden. Das Meisterwerk gilt als eines der bedeutendsten Bildzeugnisse des Hochmittelalters. Für den Ausstellungsstart sind bereits 100.000 Eintrittskarten verkauft. Es ist jetzt kurz nach 3.
2: Das mein Wetter. Heute an diesem Freitag. Und es ist Sonnenschein draußen. Wie vorhergesagt, schönstes Wetter draußen, momentan 26 Grad. Messen wir in Bayreuth, in Bad Benneck sind es 25 Grad und in Greußen auch 25 Grad. In der kommenden Nacht dann wieder, so wie heute Nacht, Frühwerte um 10 Grad, sternenklar noch dazu der Himmel. Morgen dann komplett sonnig bis 27 Grad und von Sonntag bis mindestens zur Wochenmitte bleibt es sonnig und man kann richtig schön baden gehen bei hochsommerlichen bis zu 32 Grad. Der Mainwelle-Verkehr. Da gucken wir gleich mal auf die Staatsstraße 2163 Bayreuth-Bad Benneck. Zwischen Goldkronach und Goldmühl in beiden Richtungen ist die nämlich momentan gesperrt. Da brennt ein LKW. Die Feuerwehr regelt dort den Verkehr. Die A70 Bamberg Richtung Bayreuth zwischen Kulmach-Neudrossenfeld und dem Dreieck Bayreuth-Kulmach. 1 Kilometer Stau. Die A70 haben wir noch und zwar Bayreuth Richtung Bamberg. Da zwischen Turner Ost und Schirradorf ein defekter PKW und noch die B303 Marktredwitz Richtung Kronach. Da gibt es zwischen Goldmühl und Bad Benneck momentan dichten Verkehr. Da brennt ja auf der Nebenstrecke momentan der LKW, deswegen auf der Strecke ein bisschen mehr los. Die Blitzer in Gefries A9 Richtung Nürnberg haben eine wunderbare Abstandsmessung und das war's auch schon. Also falls ihr irgendwie den Blitzer an dem Nachmittag noch entdeckt, an diesem Freitagnachmittag 0170 99 07000.
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2: Schönen Nachmittag wünsche ich euch. Freitag ist der 10. Juli 2026. Warme Temperaturen. Machen wir doch ein bisschen schöne, hotte Musik noch rein heute an diesem Nachmittag. Gute Laune Musik gefällt mir. Toto und Afrika. Also, schönen Freitag euch und viel Spaß wünscht Micha Götz.

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1: Die Deutsch-Französische Gesellschaft Bayreuth präsentiert 60 Jahre Städtepartnerschaft Bayreuth-Annecy.
0: Volksfest, Musik, Feuerwerk und ganz große Militärparaden. So feiern die Franzosen in der Nationalfeiertag am 14. Juli. Hintergrund ist da der Sturm auf die Bastille und zwar am 14. Juli 1789. Aber auch hier in Bayreuth wird dieser Tag gefeiert. Peter Schmidt, Vorsitzender der Deutsch-Französischen Gesellschaft.
2: Wir feiern dieses Mal bei Nico, griechisches Lokal neben dem Minigolfplatz. Wir wollen im kleineren Kreis feiern und zwar, wenn das Wetter schön ist, im Garten bei Nico und ansonsten können wir auf den Saal ausweichen. Also es sind ideale Voraussetzungen.
0: Also am Dienstag soll das Wetter ja schön sein, da kann man wahrscheinlich schon im Garten feiern und man muss nicht mal Teil der französischen Community sein, um mitzufeiern.
2: Jeder ist herzlich willkommen. Also es gibt zwei Teile. Es gibt einen Teil, da singt der Yorick Vinès Lieder zum Thema der französischen Revolution und im zweiten Teil wird er dann Lieder von seinem neuen Album präsentieren.
0: Peter Schmidt hat viele Veranstaltungen für dieses Jahr vorgeplant. Er wusste natürlich, dass doch genau da die Fußball-WM läuft.
2: Wir beginnen um 18 Uhr. Wir haben es bewusst ein bisschen vorgelegt, vorversetzt, wenn Sie wollen, wegen Fußball. Aber damals hatten wir vielleicht noch Träume, dass unsere Mannschaft weiterkommt. Gut, auf jeden Fall, es bleibt bei 18 Uhr. Und für die, die dann um 21 Uhr schauen wollen, glaube ich, ist genügend Zeit.
0: Ja, und am kommenden Mittwoch wird dann also der französische Nationalfeiertag auch bei uns hier in Bayreuth gefeiert.

0: Schönen Nachmittag euch an diesem Freitag bei Sonnenschein draußen. Müssen wir trotzdem auf die Straßen rausgucken, denn die Meldung ist immer noch aktuell für die Stadtstraße 2163 Bayreuth Bad Benneck, denn die ist zwischen Gold, Kronach und Goldmühl immer noch in beiden Richtungen gesperrt. Da brennt oder hat zumindest ein LKW gebrannt. Die Feuerwehr ist da noch im Einsatz und sie regelt auch den Verkehr. Und dadurch gibt es auch auf der B303 immer noch Behinderungen zwischen Goldmühl und Bad Benneck. Da sind auch noch dichter Verkehr. Momentan Zeitverlust hier in diesem Bereich 8 Minuten. Ansonsten, wie gesagt, die Verbindungsstraße Bayreuth-Bad Benneck, die Staatsstraße 2163, die ist immer noch momentan gesperrt.
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1: Ja, ich hab's auch spielen müssen. Es ist nämlich jetzt 15.31 Uhr.
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1: Eine Minute zu spät, es lag aber an mir und nicht an der werten Kollegin Tamara Pussler.
4: Ich verzeih dir.
1: Danke.
4: Schönen Nachmittag. Obwohl wir jetzt fast jeden Tag über Trickbetrüger berichtet haben und das seit gut 4 Wochen bei Aktenzeichen BT, fallen leider immer noch Leute bei uns in der Region darauf herein. Zum Beispiel jetzt erst in Mike Trogast passiert, da ist eine 85-jährige Frau auf Trickbetrüger reingefallen. Sie hat einen 5-stelligen Bargeldbetrag verloren. Wie die Polizei jetzt mitteilt, haben die Betrüger behauptet, ein Angehöriger der Frau sei schwer erkrankt. Für die Behandlung brauche sie dringend Geld. Am Dienstag hat sie dann auch Geld übergeben. Und zwar irgendwann zwischen 9 und 15 Uhr in Mike Trogast am Kapellenberg. Das war ein fremder Mann, der das Geld entgegengenommen hat. Die Zeugenbeschreibung ist, er ist klein und hatte ein weißes T-Shirt an. Wer noch irgendwas mitbekommen hat, soll sich bei der Kripo Bayreuth melden. Musicals, Opern und Konzerte gibt es noch bis Anfang September auf der Felsenbühne der Luisenburg in Wunsiedel. Heute Abend feiert zum Beispiel mit Achtsam Morden die letzte Eigenproduktion der Festspiele Premiere. Die Festspielleiterin Birgit Zimmler.
5: Achtsam Morden ist die große Krimikomödie in diesem Jahr. Absolut schwarzhumorig, urkomisch. Der Erfolgsroman von Carsten Dusser hat inzwischen schon 2 Staffeln auf Netflix, ganz zu Recht. Und auf der Bühne springen 3 Darstellende in über 30 verschiedene Rollen. Das ist ein Riesenspaß.
4: Weil die Aufführungen von Achtsam Morden so schnell ausverkauft waren, haben die Luisenburg-Festspiele gleich 2 Zusatzvorstellungen organisiert. Einmal am 2. und am 16. August. Das Handwerk in Oberfranken kommt zwar weiter durch unruhige Zeiten, aber der Blick nach vorn wird schon vorsichtiger. Das zeigt die neue Konjunkturumfrage der Handwerkskammer für Oberfranken. 80% der befragten Betriebe bewerten ihre aktuelle Lage als gut oder nur noch befriedigend. Das Positive ist, die Umsätze steigen wieder etwas, die Beschäftigung bleibt stabil und es gehen wieder mehr Aufträge ein. Gleichzeitig machen sich viele Betriebe aber Sorgen um die weitere Monate. Nur noch 8% rechnen wirklich mit einer guten Geschäftslage.
1: Danke dir.
4: Gerne.
1: Wir gucken zu meinem Wetter. Das ist richtig schön draußen. Momentan nämlich Höchstwerte am Nachmittag um die 26 Grad. Haben wir auch schon erreicht in der Bayreuther Innenstadt. In der kommenden Nacht dann wieder kleine Abkühlung auf 10 Grad. Morgen dann auf 27 Grad und viel Sonnenschein. Und insgesamt bis zur Wochenmitte, also bis nächsten Mittwoch, bleibt sonnig und die Temperaturen steigen dann wieder auf bis zu 32 Grad. Der Mainwelle Verkehr dauert ein bisschen, einiges los auf den Straßen draußen. Einmal die A70 Bamberg Richtung Bayreuth zwischen Kulmbach-Neudraußenfeld und dem Dreieck Bayreuth-Kulmbach. Hier momentan 2 Kilometer Stau. Dann haben wir im Kreis Bayreuth die Staatsstraße 2163 Bayreuth-Bad Beneck. Die ist momentan immer noch gesperrt, weil da ein brennender LKW steht. Der wird gerade gelöscht zwischen Goldgrodach und Goldmühl. Die Feuerwehr regelt den Verkehr, deswegen gibt es auch ziemlich viel Verkehr auf der B303 Marktredwitz Richtung Gronach. Und zwar zwischen Goldmühl und Bad Beneck momentan hier dichter Verkehr. Zeitverlust knapp 10 Minuten. Und nochmal die A70, da haben wir eine Meldung für Bayreuth Richtung Bamberg zwischen Turner Ost und Schirradorf. Hier steht ein defekter PKW. Und Blitzer gibt's in Gefrees und zwar eine Abstandsmessung in Fahrtrichtung Nürnberg. Das war's auch schon bei den Blitzer. Vielleicht gibt's ja trotzdem einen draußen. Falls ihr den gesehen habt, einfach mal kurz eine WhatsApp an den 0170 99 07000.
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1: Es gibt da richtig schönes Wochenende jetzt bei uns. Schönstes Wetter draußen. Gleich bei uns das Weekend mit allen Tipps. Jetzt geben die Insider-Tipps. Haben Sie einen Insider-Tipp für dieses Wochenende?
4: Ja, unbedingt. Auf jeden Fall. Selbst wenn ihr im Freibad seid oder vielleicht am See oder so mal die Mainwelle einschalten, dann hört ihr morgen mich und die Kollegin Nina Titus. Schau, das war schon ein guter Tipp, oder?
1: Mega.
4: Und was ich aber wirklich empfehlen kann für alle, die es ein bisschen zu schaffen macht, das heiße Wetter. Ich liebe ja so Höhlenbesichtigungen, also zum Beispiel Teufelshöhle Pottenstein oder auch zum Beispiel Goldkronach Bergbaumuseum. Finde ich cool, weil da ist es kühl drin. Also für alle, die Hitze nicht so abkönnen, nee, ist wirklich ein mega Tipp, das mal zu machen. Oder Burg Rabenstein, die haben da ja auch die Sophienhöhle. Also es ist schon cool.
1: Du bist also ein Höhlenmensch dann.
4: Ich bin ein Höhlenmensch, ja.
1: Das ist schön. Also ist einiges los, auch diese kleinen stinkenden Dinger fahren wieder durch Bayreuth. Wie heißen sie? Vespas.
4: Oh Gott.
1: Ich bin kein Vespa-Fan.
4: Man fast gar nicht gemerkt.
1: Ich bin Motorradfahrer. Diese Dinger. Aber auf jeden Fall ist ganz schön. Ist ja was los. Wird schon ein bisschen abgesperrt unten, habe ich gesehen.
4: Ja, genau. Ja, ja.
1: Einiges los und alles, was sonst noch so los ist, gleich bei uns im Weekend hier auf der Main-Welle.

0: Ach, das ist ein richtig schönes Wochenende bei uns in Bayreuth. Sommersatt, ja, viel Sonne draußen, Temperaturen um die 30 Grad und schöne Sommerabende bestimmt. Zum Beispiel morgen Abend könnt ihr Marmalade live erleben. Das ist die Band von unserem lieben Kollegen Martin Sollig. Der spielt mit seiner Bühnenpartnerin Marlene bei Dötzers auf dem Sommerfest in Bayreuth. Freier Eintritt, guten Wein und leckeres Essen. Ja, das klingt doch gar nicht schlecht. Und die Faustfestspiele haben ja auch die Woche unser großes Mainville-Event gehabt im Klumpertal oben. Die gehen natürlich auch weiter. Heute Abend das Stück der Schmied von Pottenstein und morgen dann am Samstag Faust 1 und am Sonntag der Wirrwall. Das Ganze auf der Naturbühne im Klumpertal. Und mehr Tipps fürs Wochenende hat jetzt der Kollege Martin Zinner.
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2: Und dieses Wochenende bringt ein bisschen italienisches Lebensgefühl in die Bayreuther Innenstadt. Es ist großes Vespa-Treffen am Canale Grande. Das Highlight morgen ab 15 Uhr. Da startet der große Vespa-Corso einmal durch Bayreuth. Schaut einfach mal den ganzen Tag vorbei. Die ganzen wunderschönen italienischen Roller, die am Canale Grande stehen. Trinkt vielleicht noch den Aperol dazu und schon ist das Italien-Feeling perfekt. Und generell ist es ein gutes Wochenende für Motorrad- und Autoliebhaber. Denn in Kirchen-Pingarten ist Motorradtreffen des MSC Frankenpfalz und beim Dorffest in Prülz-Birkig wird es am Sonntag ein Oldtimer-Treffen geben. Auch da mit großer Rundfahrt. Ein absolutes Highlight morgen im Fichtelgebirge. Es ist Naturraum Open Air am Fichtelsee. Eines der größten Techno-Events bei uns in der Region. Rund um den See sorgen mehrere DJs bis spät in den Abend für Stimmung. Außerdem jede Menge Foodtrucks und wie jedes Jahr gibt's auch wieder einen Kreativmarkt. Und auch in Pegnitz wird gefeiert. Es ist Waldstock-Festival heute und morgen. Umsonst und draußen, dieses Motto gilt auch heuer wieder, jede Menge DJs und Künstler verwandeln den Schlossberg 2 Tage lang in ein großes Festgelände. Es wird noch weiter gefeiert, zum Beispiel beim Schupfenfest in Leubs, bei der Zeltkerwa in Gollenbach, dem Sportfest beim SV Seibodenreuth und natürlich auch beim berühmten Wiesenfest in Gefrees das ganze Wochenende. Dann schauen wir nach Kreußen, da ist am Wochenende großer Töpfermarkt, auch immer richtig schön. Und dazu am Sonntag in einigen Läden verkaufsoffen. Das ganze Wochenende ist außerdem der Zirkus Charles Knie auf dem Bayreuther Volksfestplatz zu Gast. Bei der großen Show wird es vor allem um das Thema Wasser gehen. Tolle Zirkusvorstellung. 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Am Samstag und Sonntag ist Tag der offenen Tür bei den Dunwood-Musterhäusern in Himmelkron. Die sind jetzt am neuen Standort am Bühl und ihr könnt euch 3 neue Musterhäuser mal anschauen. 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Ich wünsche euch ein wunderschönes Sommerwochenende.

0: Boyband Revival hier auf der Main Valley. Die Backstreet Boys, everybody. Es ist 4:07. Hab gestern Fußball geguckt. Ja. Jo, Frankreich steht als erster Halbfinalist fest bei der Fußball-WM. 2:0 gegen Marokko gewonnen und wirklich auch mega überlegen gewesen, muss man sagen. Haben Marokko überhaupt eine Torschance gehabt? Ich weiß es nicht genau. Und auf wen sie treffen, das wird heute Abend ausgespielt. Und zwar ab 21 Uhr. Da spielt Spanien gegen Belgien.
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12: Paris. Nach einem Mord im Louvre hat der zuständige Ermittler Robert Langdon heute den vorläufigen Ermittlungsbericht bekannt gegeben. Spuren führen dabei auch nach Wunsiedel. Die Bevölkerung findet weitere Hinweise unter luisenburg-aktuell.de.

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1: Es ist 16 Uhr, ich bin Dominik Schweiger. Nach dem Messerangriff am Gymnasium in Schongau prüfen die Ermittler neue Hinweise. Nach Angaben der Staatsanwaltschaft gibt es Anzeichen dafür, dass der Täter die Tat möglicherweise per Livestream übertragen wollte. Außerdem untersuchen die Behörden ein Schreiben, das von dem 16-Jährigen stammen könnte. Laut Spiegel werden darin frühere Schulamokläufe verherrlicht. Bei dem Angriff am Mittwoch waren zwei 13-jährige Mädchen schwer verletzt worden. Das Heizungsgesetz der Ampelregierung ist bald Geschichte. Damit hat die Union eines ihrer Wahlkampfziele erreicht. Die zentralen Regelungen aus dem Gebäudeenergiegesetz, wie es ja eigentlich heißt, sind in der jetzt beschlossenen Reform gestrichen. Mehr von Thomas Brockt.
2: Vor allem der Kern des alten Gesetzes wird gekippt, die 65%-Regelung, die besagt, dass jede neu eingebaute Heizung mit 65% erneuerbaren Energien betrieben werden soll. Besonders der Union war das ein Dorn im Auge. Kein Reinregieren in den Heizungskeller, hieß es. Nun soll etwa neben Wärmepumpen auch der Einbau von Gas- und Ölheizungen weiter möglich sein.
1: Bei verschreibungspflichtigen Medikamenten müssen wir künftig wohl mehr selbst zahlen. Für Homöopathie übernehmen die Krankenkassen keine Kosten mehr und auch beim Zahnarzt werden Leistungen gekürzt. Nach dem Bundestag hat jetzt auch der Bundesrat grünes Licht für die umstrittene Gesundheitsspareform der schwarz-roten Koalition gegeben. Damit sollen die gesetzlichen Krankenkassen um Milliarden Euro entlastet werden. CSU-Chef Söder hat sich gegen ein Verbotsverfahren gegen Teile der AfD ausgesprochen. Ein solches Vorgehen sei rechtlich schwer durchzusetzen und würde der Partei eher nutzen als schaden, sagte Söder. Hintergrund sind Überlegungen innerhalb der CSU, ein Verbot des AfD-Landesverbands Thüringen prüfen zu lassen. Söder lehnt diesen Vorstoß aber, wie gesagt, ab. Weil schon wieder seit Tagen nicht geregnet hat bzw. nicht genug, ruft Bayerns Umweltminister Glauber die Menschen zum Wassersparen auf. Er stellt klar, die Wasserversorgung im Freistaat ist gesichert, trotzdem helfe jeder verantwortungsvolle Umgang dabei, die natürlichen Ressourcen zu schonen. In München hat die Stadtverwaltung schon 10 der 150 Zierbrunnen abgeschaltet.

0: Es ist jetzt kurz nach vier.
1: Das Main-Belle-Wetter. Schön ist es draußen, sonnig ist es draußen, Temperaturen, die sind auch angenehm. In Pegnitz momentan 27 Grad, in Bayreuth 27 Grad und wo ist es momentan am frischesten? In Gefrees oben da wird 25 Grad gemessen. Ansonsten bestes Wetter, ja, heute Nacht haben wir ein bisschen Abkühlung bei 10 Grad, aber der Rest der Woche oder Rest des Wochenendes wunderschön mit Temperaturen nahe 30 Grad. Auch nächste Woche geht es sonnig weiter. Bis zum Mittwoch Höchstwerte um die 32 Grad.
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1: Der Mainwelle Verkehr, die A9 Berlin Richtung Nürnberg zwischen Münchberg Süd und Gefrees hier, Gefahr durch Personen auf der Fahrbahn. Da steht ein defekter LKW, der rechte Fahrstreifen und der Standstreifen sind in dem Bereich momentan blockiert. Im weiteren Verlauf haben wir runterfährt zwischen Mark Schorgast und Bad Benneck-Himmelkron, hier ebenfalls Unfall. Da ist auch noch die Unfallstelle ungesichert, auch hier kommt es zu Behinderungen. Die A70 Bamberg Richtung Bayreuth zwischen Turnau Ost und dem Dreieck Bayreuth-Kulmbach, 1 Kilometer Stau in der Gegenrichtung zwischen Turnau Ost und Schirradorf. Hier steht ein defekter PKW rum. Und dann haben wir noch die Staatsstraße 2163 Bayreuth-Bad Meneck zwischen Goldkronach und Goldmühl, momentan immer noch in beiden Richtungen gesperrt für den Durchgangsverkehr. Da hat ein LKW gebrannt. Die Feuerwehr regelt in diesem Bereich momentan noch den Verkehr. Blitzer sind rar gesät an diesem Freitagnachmittag. Wir hätten nur eine Abstandsmessung im Angebot. Und zwar auf der A9 bei Gefrees in Fahrt Richtung Nürnberg.
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1: Ich wünsche euch einen schönen Freitag. Wir bleiben bei der guten Laune heute. Lasst uns von nichts vermiesen. Spielen gute Musik. Hier ist Eric Carmen mit Hungry Eyes.

0: Mann, Bälle, Nachmittag. Bei schönstem Sonnenschein draußen, manchen ist es ja ein bisschen zu warm. Und für solche Menschen hat der Christian, unser Höh, einen perfekten Platz gefunden heute an diesem Freitagnachmittag. Denn der Christian ist nämlich im Eisstadion hier bei uns in Bayreuth. Eisstadion? Ja, aber er fährt nicht Schlittschuh. Das muss man auch dazu sagen. Denn heute sind die Stadtmeisterschaften im Fahrradfahren. Christian, servus, grüße dich.
1: Viel los. Hallo Micha, liebe Grüße aus dem Eisstadion in Bayreuth. Hier ist mächtig was los, ganz viele Mamas, Papas, Omas, Opas, Onkels, Tanten sind gekommen, um ihre Lieblinge zu unterstützen. Hier sind die besten Fahrradfahrerinnen und Fahrradfahrer der vierten Klassen in Bayreuth, zum Beispiel auch die Hanna. Hanna, du bist eben gefahren. Wie ist denn das? Wie ist denn der Parcours? Was muss man hier machen?
2: Also zum Beispiel muss man um eine scharfe Kurve fahren, die auch hinten enger wird, oder so über eine wackelige Brücke oder um eine Acht mit Hütchen, die man nicht umwerfen darf.
1: Also Geschicklichkeitstest hat gut geklappt bei dir?
2: Ja.
1: Okay. Du bist der?
3: Moritz. Ich fand, es war in Ordnung. Und am einfachsten fand ich eine Übung, wo man über eine Strecke fahren musste, die halb schräg runterging.
1: Okay. Wie heißt denn du?
4: Anna.
1: Anna, was war für dich am kniffligsten?
4: Also da musste man in einer Acht fahren und es waren Klitze in so einer Reihe gestellt. Und die Reihe, die war sehr eng und ich habe einen umgeworfen, einen Klotz.
1: Aber andere dabei, die haben mehr Klötzchen umgefahren. Und der Michael Götz, der jetzt im Studio sitzt, und ich, wir hätten wahrscheinlich alle Klötzchen umgefahren. Ihr macht es super, ihr seid ja auch die Besten. 622 waren am Start und ihr seid im Finale die besten 29, glaube ich. Wie ist denn das auf der Tribüne? Da sitzen ganz, ganz viele Mamas, Papas und so weiter. Wie ist denn das, wenn man da so angefeuert wird?
4: Ich finde es nett von Ihnen, dass Sie uns anfeuern wollen. Und eigentlich ganz okay, weil ich bin das Auftreten gewöhnt.
1: Klasse. Von woher bist du es gewohnt?
4: Also vom Klavier und vom Turnen.
1: Ah, okay. Cool, sehr schön. Chris Thompson ist neben Kate einer der beiden Verkehrserzieher in Bayreuth. Weshalb ist es euch so eine Herzensangelegenheit, hier ein Finale zu machen, eine Stadtmeisterschaft im Fahrradfahren?
5: Um den Kindern einfach ein Stück Wertschätzung zurückzugeben. Denn die haben, wie du schon gesagt hast, wirklich eine tolle Leistung während der Fahrtausbildung hingelegt. Und es soll auch einfach noch mal eine Motivation sein, dass die Kinder das über die letzten Wochen so fleißig gelernt haben. Denn darum geht's ja. Ihnen soll auf der Straße nichts passieren. Die sollen das gescheit lernen.
1: Dankeschön. Und hier ist momentan Halbzeit. Mal schauen, wer hier Stadtmeister wird. Aber im Grunde genommen ist ja wichtig, dass überhaupt alle dabei sind. Jeder, der dabei ist, ist ein Gewinner.
5: Auf jeden Fall. Das haben sie schon bewiesen. Und wir sind mega stolz auf sie.
1: Damit zurück ins Studio zu dir, Michael.
0: Danke dir, Christian. Und jetzt kenne ich dich ja schon so lange. Also seit, ach Gott, ich weiß gar nicht, wie lange wir uns kennen, aber ich habe dich noch nie in meinem Leben auf dem Fahrrad gesehen. Ich weiß gerade, kann Christian Höret Fahrrad fahren? Das ist für mich die Frage des Freitags. Schönen Nachmittag euch.

0: Punk mit Rob Thomas. Little Wonders. Der Nachmittag auf der Mainwelle. Es steht uns wieder heißes Wochenende davor. Und es ist schon lange trocken. Deswegen ist natürlich auch wieder die Waldbrandgefahr angestiegen. Am Wochenende erreicht sie dann die Warnstufe 4 bis 5. Deswegen hat die Regierung von Oberfranken wieder Luftbeobachtungsflüge angeordnet. Fliegen am Wochenende wieder über uns hinweg. Am Nachmittag, wo die meisten Menschen einfach draußen unterwegs sind. Da kann natürlich auch am meisten passieren. Deswegen sagt die Regierung von Oberfranken, bitte kein offenes Feuer. Nicht rauchen draußen und Autos nicht auf trockenen Untergrund abstellen. Und wenn Sie oder ihr jetzt am Wochenende draußen einen schönen roten Helikopter rumfliegen sind, Hubschrauber. Das ist dann wahrscheinlich wie die Luftüberwachung. Kollege Jörg Hermannsdorfer, der fliegt ja immer ganz viel damit rum und schaut, ob es denn irgendwo qualmt. Also passt am besten draußen auf, was damit los ist. Also nochmal, kein offenes Feuer, ne? Nicht rauchen, vor allem nicht im Wald oder sowas, ne? Und Autos nicht auf heißen, trockenen Untergrund abstellen.
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0: Da geht ab mit seiner Gitarre. Santana, Michel Branch, The Game of Love. Wie wieder da drauf rumeiert, ist ja Wahnsinn. Der hat doch bestimmt blutige Finger danach gehabt. Es ist genau 16:30.
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0: Im Studio ist Tamara Busler.
3: Schönen Nachmittag. In Mike Chorgast ist eine 85-jährige Frau auf Trickbetrüger hereingefallen. Sie hat einen 5-stelligen Bargeldbetrag verloren. Wie die Polizei jetzt mitteilt, haben die Betrüger behauptet, ein Angehöriger der Frau sei schwer erkrankt. Für die Behandlung werde dringend Geld benötigt. Deswegen hat sie am Dienstag irgendwann zwischen 9 und 15 Uhr Geld an ihrer Wohnung am Kapellenberg einem fremden Mann übergeben. Der Mann wird wie folgt beschrieben. Er ist eher klein und hatte ein weißes T-Shirt an. Mehr ist nicht bekannt. Die Kripo Bayreuth bittet deswegen Zeugen, die irgendwas beobachtet haben, sich zu melden. Musicals, Opern und auch Konzerte gibt es noch bis Anfang September auf der Felsenbühne der Luisenburg in Wunsiedel. Heute Abend feiert mit Achtsam Morden die letzte Eigenproduktion der Festspiele Premiere. Festspielleiterin Birgit Zimmler.
4: Achtsam Morden ist die große Krimikomödie in diesem Jahr. Absolut schwarzhumorig, urkomisch. Der Erfolgsroman von Carsten Dusser hat inzwischen schon 2 Staffeln auf Netflix, ganz zu Recht. Und auf der Bühne springen 3 Darstellende in über 30 verschiedene Rollen. Das ist ein Riesenspaß.
3: Weil die Aufführungen von Achtsam Morden schnell ausverkauft waren, haben die Luisenburg-Festspiele 2 Zusatzvorstellungen organisiert. Einmal am 2. und dann nochmal am 16. August. Die Ampelanlage an der B303 bei Würzberg ist bei einem Unfall ja beschädigt worden und ausgefallen. Darüber haben wir ja bereits berichtet. Der Ampelausfall hat dann auch prompt zu einem weiteren schweren Verkehrsunfall geführt. Eine Autofahrerin hat beim Abbiegen auf die Bundesstraße einen Laster übersehen. Es ist zum Zusammenstoß gekommen. Verletzt hat sich laut Polizei zum Glück niemand. Der Schaden an den Fahrzeugen liegt aber bei über 20.000 Euro. Die Polizei sucht auch weiterhin nach dem flüchtigen Fahrer, der die Ampel am Donnerstagmorgen kaputt gefahren hat.
0: Danke dir. Das war ein Welle Wetter. Ich muss ja gestehen, ich bin einfach so ein Sommermensch. Ich lieb's halt draußen immer, ne? Früh, Band und Andrea, die motzen ja immer, dass es so warm ist und ich find's halt einfach super.
3: Ja gut, du hast einen schönen Pool im Garten stehen.
0: Freilich, ich hatte auch eine Sauna, aber das hat es damit zu tun. Das ist irgendwie so. Ich meine bloß, es ist halt einfach, ich finde es halt einfach schön. Ich liebe Sonnenschein und deswegen finde ich es einfach toll, das Schöne ist draußen. Und heute Nacht ist es auch wieder kühl, es ist was für dich bei 10 Grad.
3: Das ist okay, damit komme ich klar.
0: Kannst dich auf den Balkon legen und die Kühle genießen, ist alles super, für jeden was dabei. Und insgesamt wird es auch wieder richtig heiß werden, bis zu 32 Grad, vielleicht noch nicht am Wochenende, aber dann Montag, Dienstag, Mittwoch bleibt es auf jeden Fall sommerlich heiß bei uns bei bis zu 32 Grad. Der Mainwelle Verkehr, da haben wir den A9 Berlin Richtung Nürnberg zwischen Münchberg Süd und Gefries. Momentan hier ein defekter LKW auf den rechten und auf dem Standstreifen. Auf der A9 Berlin Richtung Nürnberg zwischen Mark Schorgast und Bad Benneck-Himmelkron, da ist auch eine Unfallstelle. Deswegen kann es in diesem Bereich auch zu Behinderungen kommen. Und bleiben wir auf den Autobahnen, da haben wir noch die A70 für euch. Und zwar Bamberg Richtung Bayreuth zwischen Kulmbach-Neudrossenfeld und den Dreieck Bayreuth-Kulmbach 2 Kilometer Stau. In der Gegenrichtung in Fahrtrichtung Bamberg zwischen Turner Ost und Scherradorf, da steht ein defekter PKW. Und die Straßenstraße 2163 Bayreuth-Bad Benneck, die ist zwischen Goldkronach und Goldmühl immer noch in beiden Richtungen gesperrt. Da hat heute Nachmittag ein LKW gebrannt. Bei den Blitzern ist es wirklich nichts los. Es ist die Abstandsmessung auch noch weg. Ich finde schon, es ist ein bisschen einsam heute bei den Blitzern. Wo sind die hin?
3: Na ja, im Schwimmbad.
0: Ja.
3: Das schöne Wetter genießen.
0: Ja, das sind doch Beamte, die müssen doch arbeiten.
3: Es kann nicht jeder arbeiten wie wir.
0: Das gibt's nicht. Aber falls ihr irgendwann einen Blitzer gesehen habt, 0170 99 07000.
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0: Heute hat er die großen Stadtmeisterschaften in Fahrradfahren, ja, im Eisstadion, wunderbar. Und ich habe mir ja vorhin gefragt, das ist mit deiner Meinung wichtig, jetzt können wir den Hö ja wirklich schon unser halbes Leben, ne? Aber hast du den Hö schon mal Fahrradfahren sehen?
3: Noch nie.
0: Also ich bin
3: noch nie.
0: Ja, ich auch nicht. Ich bin mir nicht sicher. Ja, also er hat sich bis jetzt noch nicht geäußert.
3: Also auf so einem ernstzunehmenden großen Fahrrad. Also nicht jetzt so wie bei den Stadtmeisterschaften, da sind bestimmt mal so kleine Fahrräder dabei. Nee.
0: Ich kann es mir auch gar nicht vorstellen. Der Höhe auf dem Fahrrad, das ist irgendwie. Der Höhe kann ich mir im Auto vorstellen. Cabrio. Fußballspiel. Schlittschuhlaufen, alles.
3: Ist übrigens ein Langläufer.
0: Langläufer?
3: Ja, Funfact über ihn, hat gemeint, er war richtig gut im Langlaufen.
0: Ja, hör auf, aber Fahrradfahren, man hat nie was gehört.
3: Das muss man mal testen.
0: Ja,
3: wir setzen ihn mal aufs E-Bike.
0: Wahrscheinlich hat er den Spitznamen Stützradhöhe.

0: schöne 80er. Den habe ich damals noch bei den Schlager der Woche aufgenommen mit einem Kassettenrekorder. Habe ich noch daheim. Fand ich gut. Starship, Nothing's Gonna Stop Us Now. 16.39 Uhr ist es und wir haben also ein großes Mysterium hier bei der Mainwelle. Keiner hat Christian Höre bisher auf dem Fahrrad gesehen und das konnte nicht auf sich sitzen lassen. Gleich eine Nachricht geschickt. Ich spiele es mal kurz ab. Ich hoffe, das funktioniert, weil es mir aufs Privathandy geschickt hat. Mal schauen, ob es auch im Mikrofon so hört. Moment.
1: Ja, hallo Micha, da bin ich nochmal aus dem Eisstadion. Ich habe das schon gehört, dass du mich noch nie auf dem Fahrrad gesehen haben willst. Also ich fahre auch Fahrrad. Ich durfte bloß hier nicht antreten, weil im letzten Jahr bin ich quasi direkt in die Bande von Gerüstbau Fritsche reingefahren. In diesem Jahr sind auch Stützräder nicht mehr erlaubt, deswegen bin ich dieses Jahr nicht dabei. Damit endgültig zurück zu dir ins Studio. Alter Schlag.
0: Danke, Christian. Damit ist immer noch geklärt, ob er jetzt Fahrrad fahren kann oder nicht. Er ist bloß in die Bande letztes Jahr gefahren. Aber auf jeden Fall, die großen Körner sind heute bei der Stadtmeisterschaft vor Ort.

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1: Genießt das tolle Wetter. 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

0: Zeug fliegt, oder? Also eine reine Maschine ist am Weg von Thessaloniki nach Memmingen, kurz nach dem Start. Großer Knall, Fenster des Fliegers zerbrochen. Laut Medienberichten hat es den Passagier, der am betroffenen Fenster saß, bis zu den Schultern aus dem Flieger rausgezogen und mehrere Menschen hielten ihn dann fest und zogen ihn wieder zurück ins Flugzeug. Der Pilot reagierte und kehrte dann wieder zurück. Also wie es dem Passagier geht, weiß man jetzt nicht, aber zumindest hat er überlebt. Das ist ja der Wahnsinn, oder? Das ist wirklich der Albtraum.
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1: Es ist 17 Uhr, ich bin Dominik Schwalger. Das Gesundheitssparpaket der Bundesregierung kann in Kraft treten. Nach dem Bundestag hat auch der Bundesrat grünes Licht gegeben. Ein Antrag, den Vermittlungsausschuss anzurufen, fand in der Länderkammer keine Mehrheit. Thomas Brockt berichtet aus Berlin.
2: Es kam zwar viel Kritik aus den Ländern, die etwa befürchten, dass viele Krankenhäuser pleite gehen. Trotzdem gab es am Ende grünes Licht für das Sparpaket. Mit Schmerzen, sagt Bayerns Ministerpräsident Söder, aber es bremse die Kostenentwicklung und sorge für stabile Beiträge. Geplant ist, dass Praxen, Kliniken, Apotheken und auch die Pharmabranche weniger Geld ausgeben.
1: Die Union hat eines ihrer großen Ziele erreicht. Das Heizungsgesetz von Robert Habeck wird abgeschafft. Der Bundestag hat der Reform des Gebäudeenergiegesetzes zugestimmt. Neue Heizungen müssen dann nicht mehr überwiegend mit erneuerbaren Energien betrieben werden. Im Gesetzentwurf ist von mehr Entscheidungsfreiheit die Rede. Es werden diverse Klagen gegen die Reform erwartet. 6 Jahre nach dem erfolgreichen Bienenvolksbegehren ziehen Artenschützer eine ernüchternde Bilanz. Sie kritisieren, dass wichtige Ziele bisher nur schleppend umgesetzt werden. Vor allem der Ausbau der Ökolandwirtschaft komme deutlich langsamer voran als geplant. Dabei steige die Nachfrage nach Bioprodukten immer weiter, heißt es. Autofahrer brauchen auf der A6 bei Ahlfeld momentan viel Geduld. Nach einem LKW-Unfall ist die Autobahn in Richtung Amberg komplett gesperrt. Der Lastwagen steht quer über der Fahrbahn und ragt auch in den Gegenverkehr. Die Polizei empfiehlt, die Strecke weiträumig zu umfahren. Die EU-Kommission wirft Meta vor, dass sich der Konzern nicht genug um den Jugendschutz bei Instagram und Facebook kümmert. Als Beispiele werden personalisierte Empfehlungen und automatisch startende Videos genannt. Meta muss jetzt Stellung nehmen oder Änderungen vornehmen. Andernfalls drohen laut Kommission mehr als 12 Milliarden Euro Strafe. Das sind aktuell 6% des Jahresumsatzes. Es ist jetzt kurz nach 5.
3: Das ist mein Bälle-Wetter. Aktuell sind 26 Grad draußen in der kommenden Nacht dann. Tiefstwerte um 10 Grad, immer wieder so ein leichter auffrischender Wind zur Abkühlung draußen. Morgen auch komplett sonnig bei 24 bis 27 Grad. Die weiteren Aussichten bis zum nächste Woche Mittwoch, also bis mindestens zur Wochenmitte, bleibt es sonnig und bestes Badewetter, ja, mit Höchstwerten dann um die 32 Grad.

0: Der Mann melde Verkehr. A9, Berlin, Richtung Nürnberg, zwischen Münchberg Nord und Münchberg Süd. Hier Gefahr durch Gegenstände auf der Fahrbahn. Da liegen Reifenteile rum und im weiteren Verlauf dann auf der A9 Richtung Nürnberg zwischen Münchberg Süd und Gefries. Bergungsarbeiten, da ist der rechte Fahrstreifen und der Standstreifen momentan blockiert. Und auf der A70, da gibt es noch Behinderungen in Fahrtrichtung Bayreuth zwischen Kulmbach-Neudrossenfeld und den Dreieck Bayreuth-Kulmbach. Momentan hier 1 Kilometer Stau. Blitzer haben wir keine, ja? Also falls ihr noch einen Blitzer habt, gerne her damit 970-990-7000.
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0: Am 14. Juli, da ist wieder was los in Frankreich drüben, nämlich Nationalfeiertag. Und der wird auch bei uns hier in Bayreuth gefeiert. Wo und wann? Ja, also wann wissen wir wahrscheinlich, ne? Am 14. Juli. Aber wo? Das verrate ich euch gleich hier auf der Mainwelle. Schönen Nachmittag euch.

0: Einen schönen sonnigen Freitagnachmittag wünsche ich euch. 11 Minuten nach 5
1: ist es. Die Deutsch-Französische Gesellschaft Bayreuth präsentiert 60 Jahre Städtepartnerschaft Bayreuth-Annecy.
0: Ja, Volksfest, Musik, Feuerwerk und eine große Militärparade. So feiern die Franzosen ihren Nationalfeiertag immer am 14. Juli. Hintergrund, warum der 14. Juli, ist der Sturm auf die Bastille. Und zwar am 14. Juli 1789. Aber auch in Bayreuth wird dieser Tag gefeiert. Peter Schmidt ist der Vorsitzende der Deutsch-Französischen Gesellschaft.
2: Wir feiern dieses Mal bei Nico, griechisches Lokal, neben dem Minigolfplatz. Wir wollen im kleineren Kreis feiern, und zwar, wenn das Wetter schön ist, im Garten bei Nico, und ansonsten können wir auf den Saal ausweichen. Also es sind ideale Voraussetzungen.
0: Also ich glaube, den Saal braucht man nicht. Am Dienstag soll ja schönstes Wetter noch bei uns sein, also kann man schön beim Nico im Garten feiern. Und wenn man mitfeiern will, dann muss man nicht mal Teil der französischen Community sein.
2: Jeder ist herzlich willkommen. Also es gibt zwei Teile. Es gibt einen Teil, da singt der Yorick Vinès Lieder zum Thema der französischen Revolution, und im zweiten Teil wird er dann Lieder von seinem neuen Album präsentieren.
0: Peter Schmidt hat da alles geplant, ganz viele Veranstaltungen für dieses Jahr. Und er wusste natürlich auch, dass die Fußball-WM ist. Deswegen hat er auch die Daten ein bisschen so an die Fußballdaten angeglichen.
2: Wir beginnen um 18 Uhr. Wir haben es bewusst ein bisschen vorgelegt, vorversetzt, wenn Sie wollen, wegen Fußball. Aber damals hatten wir vielleicht noch Träume, dass unsere Mannschaft weiterkommt. Gut, auf jeden Fall, es bleibt bei 18 Uhr. Und für die, die dann um 21 Uhr schauen wollen, glaube ich, ist genügend Zeit.
0: Das glaube ich auch. Also, wer mitfeiern will, den französischen Nationalfeiertag am 14. Juli, also am Dienstag, den kann man auch schön in Bayreuth feiern, beim Nico oben. Und ich denke mal, das Wetter ja passt, deswegen ist er beim Nico da im Garten.

0: Kann man immer hören, oder? Billy Joel. Moving out hier auf der Mahnwelle. Grüße gehen mit raus an meinem Bruder Tom. Der hat gerade geschrieben. Billy Joel kann man immer hören, finde ich auch. Tom wird wahrscheinlich schön an seinem Pool im Trinkglas liegen und die Sonne genießen. Ja. Ist doch wunderbar. Und wir gucken mal nach Kulmbach raus. Da stehen wir den Blassenburg Open Air auf dem Programm. Die starten nämlich am Dienstag und mit einem großen Jubiläum. Amadeus rockt. Das war zwischen 2006 und 2014 wirklich so Publikumsmagnet. Hat Zehntausende begeistert und feiert jetzt nach 20 Jahren Comeback mit zwei ausverkauften Konzerten. Was sonst noch so los ist in der Region, gleich bei uns hier um 5:30 auf der Mainwelle.
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1: Ah, schön, dass Sommerklänge hier auf der Mainwelle. Es ist genau 5:30. Schönen Nachmittag euch.
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4: Schönen Nachmittag. Es ist so ärgerlich und so frustrierend, dass immer noch Menschen auf Trickbetrüger am Telefon hereinfallen. Jetzt erst wieder passiert in Mike Chorgast. Eine 85-jährige Frau ist da auf Trickbetrüger reingefallen und hat einen fünfstelligen Bargeldbetrag verloren. Wie die Polizei jetzt mitteilt, haben die Betrüger behauptet, ein Angehöriger der Frau sei schwer erkrankt und für die Behandlung werde dringend Geld benötigt. Am Dienstag, irgendwann zwischen 9 und 15 Uhr, hat sie dann tatsächlich das Geld auch an ihrer Wohnung am Kapellenberg einem fremden Mann übergeben. Den Angaben nach ist er eher klein gewesen und hatte ein weißes T-Shirt an. Mehr ist nicht bekannt. Deswegen setzt die Kripo Bayreuth jetzt auf Zeugen, die noch mehr beobachtet haben. Musicals, Opern und Konzerte, das gibt's noch bis Anfang September auf der Felsenbühne der Luisenburg in Wunsiedel. Heute Abend feiert zum Beispiel mit Achtsam Morden die letzte Eigenproduktion der Festspiele Premiere. Festspielleiterin Birgit Zimmler.
5: Achtsam Morden ist die große Krimikomödie in diesem Jahr. Absolut schwarzhumorig, urkomisch. Der Erfolgsroman von Carsten Dusser hat inzwischen schon 2 Staffeln auf Netflix, ganz zu Recht. Und auf der Bühne springen 3 Darstellende in über 30 verschiedene Rollen. Das ist ein Riesenspaß.
4: Weil die Aufführungen von Achtsam Morden auch schnell ausverkauft waren, haben die Luisenburg-Festspiele gleich mal 2 Zusatzvorstellungen organisiert. Eine am 2. und dann noch eine am 16. August. Das Handwerk in Oberfranken kommt zwar weiter durch unruhige Zeiten, aber der Blick nach vorne wird vorsichtiger. Das zeigt die neue Konjunkturumfrage der Handwerkskammer für Oberfranken. 80% der befragten Betriebe bewerten ihre aktuelle Lage als gut oder nur noch befriedigend. Positiv ist aber, die Umsätze steigen wieder etwas, die Beschäftigung bleibt stabil und es gehen auch wieder mehr Aufträge ein. Gleichzeitig machen sich viele Betriebe jetzt Sorgen um die nächsten Monate. 8% rechnen mit nur noch einer guten Geschäftslage anstatt einer sehr guten.
1: Danke dir, Tamara. Das ist Mainwelle Wetter. Sehr sonnig ist es draußen. Temperaturen heute so bis 27 Grad waren drin. Die nächsten Tage wird es insgesamt noch ein bisschen heißer werden draußen. Der Sommer ist wieder komplett zurück bei uns. Und zwar bis mindestens nächste Woche, Mittwoch, bleibt es dann richtig sonnig bei uns mit Höchstwerten bis zu 32 Grad. Aber es gibt auch Erfrischung heute Nacht, dann Tiefstwerte bei sternenklarer Himmel um 10 Grad.
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1: Der Mainwelle Verkehr, da fangen wir an auf der A9 Berlin Richtung Nürnberg zwischen Münchberg Nord und Münchberg Süd. Hier Gefahr durch Gegenstände auf der Fahrbahn. Da liegen immer noch Reifenteile rum. Und im weiteren Verlauf zwischen Münchberg Süd und Gefries hier Bergungsarbeiten. Da gab es einen Pannen-LKW, da ist momentan der rechte und der Standstreifen blockiert und gesperrt. Die A70 Bamberg Richtung Bayreuth, da haben wir einen 1 Kilometer Stau, Zollverlust ungefähr 6 Kilometer zwischen Kulmbach-Neudrossenfeld und Dreieck Bayreuth-Kulmbach. Und ein defektes Fahrzeug haben wir noch auf der A9 in Fahrt Richtung Nürnberg im Baustellenbereich im Elkron. Zäh fließender Verkehr momentan in diesem Bereich. So, Blitzer, keiner mehr da. Also Blitzer, es war der ganze Nachmittag ein Blitzer. Was ist denn da eigentlich los?
4: Na, ich sag's doch, Schwimmbad, Freibad.
1: Ja, wahrscheinlich irgendwas. Aber ich weiß, wenn wir heimfahren, wir zwei werden geblitzt werden. Irgendwo wieder, wie es halt
4: immer 100%ig. Und zwar an so einer ganz offensichtlichen Stelle, ja, so Albrecht-Dürer-Straße.
1: Ja, irgendwie so Blitzeranhänger, puff.
4: Ja, genau.
1: Also falls ihr irgendwas habt, 0170-99-07000 für den ersten Blitzer für diesen Freitagnachmittag.
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1: Ich bin ja heute schon den ganzen Tag so in Sommerstimmung, muss ich sagen. Deswegen spiele ich jetzt auch wegen sommerliche Musik.
4: Da bin ich dabei.
1: Ich bin aber noch wegen so in diesem Flair von früher, gestern auch schon. irgendwie so, wie man früher Radio gemacht hat. Und früher hat man auch immer dann diese Titel übersetzt. Mach jetzt auch mal. Tamara, ich entführe dich jetzt auf die schöne Insel. Hier ist Madonna für dich. Mit La Isla Bonita.

0: 17.42 Uhr ist es. Ein perfektes Sommerwochenende steht uns bevor, ne? Also wirklich schön sommerlich. Sonnig wird es, aber nicht so mega heiß. Der Temperaturen so 28, 29 Grad, also einfach perfekt. Und da haben wir auch noch zwei schöne Tipps für euch. Wenn ihr noch nicht wisst, was ihr morgen zum Beispiel vorhabt, könnt ihr zum Marmalade gehen. Unser Mainville-Kollege Martin Sollig spielt zusammen mit seiner Bühnenpartnerin Madeleine bei Dötzers Sommerfest in Bayreuth. Gute ist, freier Eintritt, gibt noch guten Wein dazu und leckeres Essen. Also klingt doch ganz lecker. Oder wie wäre es mit dem Klumpertal? Wir waren in der Woche auch mit der Mainwelle, mit unserem Mainwelle-Event zu Gast am Mittwoch. Haben den Schmied von Pottenstein angeguckt und das Stück könnt ihr auch heute Abend angucken. Bei einem Faustfestspiel im Klumpertal. Morgen dann am Samstag den Klassiker Faust 1 und am Sonntag das Stück Der Wirrwarr. Alles auf der Bühne, auf der Naturbühne im Klumpertal mit Daniel Leistner und mehr Tipps. Fürs Wochenende gibt's jetzt vom Kollegen Martin Zinner.
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2: Und dieses Wochenende bringt ein bisschen italienisches Lebensgefühl in die Bayreuther Innenstadt. Es ist großes Vespa-Treffen am Canale Grande. Das Highlight morgen ab 15 Uhr. Da startet der große Vespa-Corso einmal durch Bayreuth. Schaut einfach mal den ganzen Tag vorbei. Die ganzen wunderschönen italienischen Roller, die am Canale Grande stehen. Trinkt vielleicht noch den Aperol dazu und schon ist das Italien-Feeling perfekt. Und generell ist es ein gutes Wochenende für Motorrad- und Autoliebhaber. Denn in Kirchen-Pingarten ist Motorradtreffen des MSC Frankenpfalz und beim Dorffest in Prülz-Birkig wird es am Sonntag ein Oldtimer-Treffen geben. Auch da mit großer Rundfahrt. Ein absolutes Highlight morgen im Fichtelgebirge. Es ist Naturraum Open Air am Fichtelsee. Eines der größten Techno-Events bei uns in der Region. Rund um den See sorgen mehrere DJs bis spät in den Abend für Stimmung. Außerdem jede Menge Foodtrucks und wie jedes Jahr gibt's auch wieder einen Kreativmarkt. Und auch in Pegnitz wird gefeiert. Es ist Waldstock-Festival heute und morgen. Umsonst und draußen, dieses Motto gilt auch heuer wieder, jede Menge DJs und Künstler verwandeln den Schlossberg zwei Tage lang in ein großes Festgelände. Es wird noch weiter gefeiert, zum Beispiel beim Schupfenfest in Leubs, bei der Zeltkerber in Gollenbach, dem Sportfest beim SV Seibodenreuth und natürlich auch beim berühmten Wiesenfest in Gefrees das ganze Wochenende. Dann schauen wir nach Kreußen. Da ist am Wochenende großer Töpfermarkt, auch immer richtig schön. Und dazu am Sonntag in einigen Läden verkaufsoffen. Das ganze Wochenende ist außerdem der Zirkus Charles Knie auf dem Bayreuther Volksfestplatz zu Gast. Bei der großen Show wird es vor allem um das Thema Wasser gehen. Tolle Zirkusvorstellung. Und dann noch ein toller Tipp für alle, die gerade ein Haus bauen oder bauen wollen. Am Samstag und Sonntag ist Tag der offenen Tür bei den Dunwood Musterhäusern in Himmelkron. Die sind jetzt am neuen Standort am Bühl und ihr könnt euch drei neue Musterhäuser mal anschauen. Außerdem jede Menge Infos rund ums Bauen und um die Finanzierung von den Experten. Schaut da gerne mal vorbei. Ich wünsche euch ein wunderschönes Sommerwochenende.

0: Hammer-Song, oder? Jump Around mit Sang Elmo's Fire. Begleitet mich auch wirklich meine komplette Radiokarriere, also die letzten 30 Jahre. Beim ersten Radiosender war das auf CD 469, Track Nummer 7. So was merkt man sich, oder? Unnützes Wissen hoch 10. Ich wünsche euch ein wunderbares Wochenende. Wir hören uns bald wieder. Tschüss und Servus und genießt die Sonne.
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1: Es ist 18 Uhr, ich bin Dominik Schweiger. Alexander Zverev fehlt nur noch ein Sieg zum Wimbledon-Triumph. Mit einem klaren 3-Satz-Sieg gegen den Briten Arthur Ferry zog der 29-Jährige zum ersten Mal ins Finale ein. Gewinnt er am Sonntag auch das Endspiel, wäre er der erste deutsche Wimbledon-Champion seit Michael Stich vor 35 Jahren. Grünes Licht für mehrere Reformen. Der Bundesrat hat heute unter anderem die Gesundheitsreform, das Recht auf Reparatur und das Infrastrukturgesetz beschlossen. Die Gesundheitsreform soll die Krankenkassen finanziell entlasten. Das neue Reparaturrecht verpflichtet Hersteller künftig stärker zur Instandsetzung ihrer Geräte. Außerdem sollen Autobahnen und Bahnstrecken künftig schneller geplant und gebaut werden können. Das Heizungsgesetz der Ampelregierung ist bald Geschichte. Damit hat die Union eines ihrer Wahlkampfziele erreicht. Die zentralen Regelungen aus dem Gebäudeenergiegesetz, wie es ja eigentlich heißt, sind in der jetzt beschlossenen Reform gestrichen. Mehr von Thomas Brockt.
2: Vor allem der Kern des alten Gesetzes wird gekippt, die 65%-Regelung, die besagt, dass jede neu eingebaute Heizung mit 65% erneuerbaren Energien betrieben werden soll. Besonders der Union war das ein Dorn im Auge. Kein Reinregieren in den Heizungskeller, hieß es. Nun soll etwa neben Wärmepumpen auch der Einbau von Gas- und Ölheizungen weiter möglich sein.
1: Die deutschen Autobauer kämpfen weiter mit sinkenden Verkaufszahlen. Im zweiten Quartal haben sowohl Volkswagen als auch BMW ein Minus im Absatz verzeichnet. Hauptgrund ist der deutliche Einbruch auf dem chinesischen Markt. Und der ist deutlich größer als die Zuwächse in Europa und Nordamerika. Ein 70 Meter langes Stück Geschichte zieht nach London. Der berühmte Teppich von Bayeux ist ins British Museum gebracht worden. Das Meisterwerk gilt als eines der bedeutendsten Bildzeugnisse des Hochmittelalters. Allein für den Ausstellungsstart sind bereits 100.000 Eintrittskarten verkauft. Es ist jetzt kurz nach 6.
3: Heute Nacht kühlt's runter auf Werte um die 10 Grad. Morgen und auch in den nächsten Tagen geht's dann mit viel Sonnenschein weiter. Morgen werden's bis zu 27 Grad. Übers Wochenende und bis zur Wochenmitte dann bis zu 32 Grad. Auf der A9 in Richtung Nürnberg. Bitte Vorsicht zwischen Münchberg Nord und Münchberg Süd. Da liegen Reifenteile auf der Straße. Dann im weiteren Verlauf zwischen Münchberg Süd und Gefrees laufen Bergungsarbeiten. Die rechte Spur und die Standspur sind blockiert. Nochmal die A9 Richtung Nürnberg. Im Baustellenbereich bei Himmelkron steht ein defektes Fahrzeug. Es staut sich zurück mittlerweile auf 5 Kilometern. Und das heißt, es dauert eine Viertelstunde länger. Dann nochmal die A9, diesmal Richtung Berlin zwischen Bindlacher Berg und Bad Benneck-Himmelkron. Dichter Verkehr, auch da müsst ihr ein bisschen Zeit mehr einplanen. Und auf der A70 Richtung Bayreuth zwischen Kulmbach-Neudrossenfeld und dem Dreieck Bayreuth-Kulmbach momentan 1 Kilometer Stau. Auch das dauert um die 10 Minuten länger. Dann gibt's noch einen Blitzer auf der B303 bei Stadtsteinach bei der Ortsumfahrung. Und wenn ihr sonst noch irgendwas habt, gebt Bescheid und schickt uns eine WhatsApp ins Studio.
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1: Genießt das tolle Wetter. 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
8: Schönen Abend, es ist 18.30 Uhr, ich bin Tamara Bussler. Neue Dächer, bessere Technik, moderne Gebäude. Der Freistaat startet eine große Sanierungsoffensive an Bayerns Hochschulen. Wie das Wissenschaftsministerium mitteilt, profitiert davon auch Bayreuth. An der Uni soll die Mensa saniert werden, dafür sind rund 5,5 Millionen Euro eingeplant. Insgesamt nimmt Bayern mehr als 120 Sanierungsprojekte an Hochschulen in Angriff. In Oberfranken geht es um 10 Maßnahmen mit zusammen rund 22 Millionen Euro. Die Fußballerinnen des WBG Bayreuth stehen im bayerischen Finale des Schulwettbewerbs Jugend trainiert für Olympia. Das Team hat sich zunächst im Stadtentscheid durchgesetzt und anschließend auch das Bezirksfinale gewonnen. Bei der Nordbayerischen Meisterschaft im Hans-Walter-Wild-Stadion haben sich die WWG-Schülerinnen dann gegen die Vertreter aus der Oberpfalz, Unterfranken und Mittelfranken behauptet. Vor zahlreichen Fans hat das Team mit spielerischer Qualität, großem Einsatz und einer stabilen Defensive überzeugt. Damit erreicht das WWG-Team erneut das Landesfinale. Dort trifft das Team am 23. Juli in Cham auf den Sieger aus Südbayern. Mit einem Erfolg könnten die Schülerinnen des WWG ihren bayerischen Titel verteidigen und sich zeitgleich für das Bundesfinale auf dem DFB-Campus in Frankfurt qualifizieren. Das Handwerk in Oberfranken kommt zwar weiter durch unruhige Zeiten, aber der Blick nach vorne wird vorsichtiger. Das zeigt die neue Konjunkturumfrage der Handwerkskammer für Oberfranken. 80% der befragten Betriebe bewerten ihre aktuelle Lage als gut oder nur noch befriedigend. Positiv ist aber, die Umsätze steigen wieder etwas, die Beschäftigung bleibt stabil und es gehen auch wieder mehr Aufträge ein.
9: Rein geht's in eine sternenklare Nacht mit Frühwerten um die 10 Grad. Morgen dann viel Sonnenschein und bis zu 27 Grad. Und auch von Sonntag bis mindestens Mitte nächster Woche bleibt uns das Badewetter erhalten. Dann werden's bis zu 32 Grad. Auf der A9 in Richtung Nürnberg steht zwischen Münchberg Nord und Münchberg Süd ein defekter LKW. Die Standspur ist blockiert. Im weiteren Verlauf zwischen Münchberg Süd und Gefrestern Bergungsarbeiten die rechte Spur und die Standspur blockiert. Und nochmal die A9 Richtung Nürnberg im Baustellenbereich bei Himmelkron steht ein Auto mit einer Panne. Es staut sich zurück auf 3 Kilometern. Das dauert 10 Minuten gut länger. Dann haben wir noch eine Meldung von der A9 in Richtung Berlin zwischen Bindlacher Berg und Bad Berneck-Himmelkron. Dichter Verkehr, auch da müsst ihr ein bisschen Zeit mehr einplanen. Und einen Blitzer gibt's auch an der Ortsumgehung von Stadtsteinach auf der B303. Und wenn ihr sonst noch irgendwas anderes habt, gebt Bescheid und schickt eine WhatsApp ins Studio.
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6: Es ist 19 Uhr, ich bin Dominik Schweiger. Der Bundesrat hat gleich mehrere wichtige Gesetze beschlossen. Künftig haben Verbraucher ein Recht auf Reparatur. Hersteller von Handys oder Waschmaschinen müssen ihre Produkte zu einem angemessenen Preis instand setzen und Ersatzteile bereitstellen. Und der Bundesrat hat auch den Weg für die Gesundheitsspareform freigemacht. Gesetzlich Versicherte müssen sich damit beispielsweise auf höhere Zuzahlungen bei Medikamenten einstellen. Der Bundestag hat das neue Gebäudemodernisierungsgesetz, also eine Reform des sogenannten Heizungsgesetzes, beschlossen. Damit werden Kernpunkte der von der Ampelregierung beschlossenen Regelungen gekippt. Öl- und Gasheizungen müssen ab 2029 schrittweise mit einem steigenden Anteil an zum Beispiel Biomethan oder Bioöl betrieben werden. Umweltverbände und die Grünen warnen vor massiven Rückschritten beim Klimaschutz durch das neue Gesetz. Nach dem Messerangriff am Gymnasium in Schongau prüfen die Ermittler neue Hinweise. Nach Angaben der Staatsanwaltschaft gibt es Anzeichen dafür, dass der Täter die Tat möglicherweise per Livestream übertragen wollte. Außerdem untersuchen die Behörden ein Schreiben, das von dem 16-Jährigen stammen könnte. Laut Spiegel werden darin frühere Schulamokläufe verherrlicht. Bei dem Angriff am Mittwoch waren zwei 13-jährige Mädchen schwer verletzt worden. Flughäfen können künftig eine komplett digitale Abfertigung anbieten, damit Passagiere schneller zum Gate kommen. Die Nutzung ist für die Fluggäste aber freiwillig. Der Bundesrat hat dafür grünes Licht für ein Gesetz gegeben, das der Bundestag schon Ende Juni beschlossen hatte. Alexander Zverev ist nur noch einen Sieg vom Wimbledon-Titel entfernt. Der Hamburger hat dort zum ersten Mal das Endspiel erreicht. Zverev hat sein Halbfinale gegen den britischen Außenseiter Arthur Ferry gewonnen. Zoe Tasovali berichtet.
7: Nach einem umkämpften ersten Satz hatte Zverev die Partie komplett im Griff und ließ seinem Gegner kaum noch eine Chance. Im Finale am Sonntag kann der Hamburger als erster deutscher Wimbledon-Sieger seit Michael Stich im Jahr 1991 Tennisgeschichte schreiben. Auf ihn wartet dann allerdings ein echter Brocken. Entweder Titelverteidiger Jannik Sinner oder Rekord-Grand-Slam-Sieger Novak Djokovic.
6: Es ist jetzt kurz nach 7.
8: Die Nacht zum Samstag wird sternenklar mit Temperaturen um die 10 Grad. Morgen dann viel Sonnenschein und bis zu 27 Grad und auch in den nächsten Tagen scheint häufig die Sonne. Bis mindestens Mitte nächster Woche bleibt uns das Sommerwetter erhalten und die Temperaturen gehen rauf bis auf 32 Grad.
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8: Auf der A9 in Richtung Nürnberg. Zwischen Münchberg Nord und Münchberg Süd steht weiterhin ein LKW mit einer Panne. Die Standspur ist blockiert. Dann im weiteren Verlauf zwischen Münchberg Süd und Gefrees Bergungsarbeiten die rechte Spur und die Standspur blockiert. Und nochmal die A9 in Richtung Nürnberg. Zwischen Markt Schorgast und dem Dreieck Bayreuth-Kulmbach 2 Kilometer Stau, da dauert es 10 Minuten länger. Und in der Gegenrichtung zwischen Bindlacher Berg und Bad Berneck-Himmelkron dichter Verkehr, auch da dauert es ein kleines bisschen länger. Dann haben wir noch den Blitzer auf der B303 in Stadtsteinach bei der Ortsumgehung. Und wenn ihr so

0: jetzt noch was habt, dann gebt uns ganz einfach Bescheid und schickt eine WhatsApp ins Studio.
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1: Das News-Update um 19.30 Uhr mit Tamara Bussler. Schönen Abend. Neue Dächer, bessere Technik, moderne Gebäude. Der Freistaat startet eine große Sanierungsoffensive an Bayerns Hochschulen. Wie das Wissenschaftsministerium mitteilt, profitiert davon auch Bayreuth. An der Uni soll die Mensa saniert werden. Dafür sind rund 5,5 Millionen Euro eingeplant. Insgesamt nimmt Bayern mehr als 120 Sanierungsprojekte an Hochschulen in Angriff. In Oberfranken geht es um 10 Maßnahmen mit zusammen rund 22 Millionen Euro. Die Fußballerinnen des WBG Bayreuth stehen im bayerischen Finale des Schulwettbewerbs Jugend trainiert für Olympia. Das Team hat sich zunächst im Stadtentscheid durchgesetzt und anschließend auch das Bezirksfinale gewonnen. Bei der Nordbayerischen Meisterschaft im Hans-Walter-Wild-Stadion haben sich die WWG-Schülerinnen dann gegen die Vertreter aus der Oberpfalz, Unterfranken und Mittelfranken behauptet. Vor zahlreichen Fans hat das Team mit spielerischer Qualität, großem Einsatz und einer stabilen Defensive überzeugt. Damit erreicht das WWG-Team erneut das Landesfinale. Dort trifft das Team am 23. Juli in Cham auf den Sieger aus Südbayern. Mit einem Erfolg könnten die Schülerinnen des WWG ihren bayerischen Titel verteidigen und sich zeitgleich für das Bundesfinale auf dem DFB-Campus in Frankfurt qualifizieren. Das Handwerk in Oberfranken kommt zwar weiter durch unruhige Zeiten, aber der Blick nach vorne wird vorsichtiger. Das zeigt die neue Konjunkturumfrage der Handwerkskammer für Oberfranken. 80% der befragten Betriebe bewerten ihre aktuelle Lage als gut oder nur noch befriedigend. Positiv ist aber, die Umsätze steigen wieder etwas, die Beschäftigung bleibt stabil und es gehen auch wieder mehr Aufträge ein.
2: Zunächst gibt's eine sternenklare und eher frische Nacht mit Werten um die 10 Grad. Danach dann viel Sonnenschein, morgen bei bis zu 27 Grad und in den nächsten Tagen werden es bis zu 32 Grad. Auf der A9 in Richtung Nürnberg zwischen Münchberg Nord und Münchberg Süd immer noch ein defekter LKW, immer noch die Standspur blockiert und auch im weiteren Verlauf zwischen Münchberg Süd und Gefries laufen weiterhin Bergungsarbeiten, die rechte Spur und die Standspur sind blockiert. Und ebenfalls noch aktuell unser Blitzer auf der B303 bei Stadtsteinach an der Ortsumgehung und wenn ihr sonst noch was habt, könnt ihr natürlich weiterhin gern Bescheid geben, ganz einfach mit einer WhatsApp ins Studio.
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1: Es ist 20 Uhr, ich bin Dominik Schweiger. Grünes Licht für mehrere wichtige Gesetze. Der Bundesrat hat ein Recht auf Reparatur beschlossen. Viele Elektrogeräte müssen künftig verlässlich reparierbar sein. Außerdem hat die Länderkammer die umstrittene Gesundheitsreform durchgewunken. Die schwarz-rote Koalition will die Krankenkassen finanziell entlasten. Für gesetzlich Versicherte bedeutet das, dass sie sich unter anderem auf höhere Zuzahlungen bei verschreibungspflichtigen Medikamenten einstellen müssen. Das sogenannte Heizungsgesetz der früheren Ampelregierung, also das Gebäudeenergiegesetz, wird grundlegend geändert. Nach dem Bundestag hat auch der Bundesrat der Reform zugestimmt. Künftig können unter bestimmten Bedingungen auch neue Gas- und Ölheizungen eingebaut werden. Nach und nach soll der Anteil von etwa Bioöl als Energieträger steigen. Die bisherige 65%-Regel für erneuerbare Energien entfällt. Die deutschen Autobauer kämpfen weiter mit sinkenden Verkaufszahlen. Im zweiten Quartal haben sowohl Volkswagen als auch BMW ein Minus beim Absatz verzeichnet. Hauptgrund ist der deutliche Einbruch auf dem chinesischen Markt und der ist deutlich größer als die Zuwächse in Europa und Nordamerika. Berlins regierender Bürgermeister Wegner zieht die Reißleine. Nach monatelanger Kritik verzichtet er auf eine weitere Spitzenkandidatur für die CDU bei der Abgeordnetenhauswahl im September. Er will aber noch bis zur Wahl im Amt bleiben. Thomas Brock berichtet.
2: Am Ende ist der Druck dann doch zu groß geworden. Es geht vor allem um Wegners Krisenmanagement beim großen Stromausfall in Berlin Anfang des Jahres. Er spielte an dem Tag, als es losging, Tennis, verschwieg das aber erst einmal. Und auch danach gab es immer wieder Ungereimtheiten, wann er sich denn nun wirklich um den Blackout kümmerte.
1: Rauch im Maschinenraum hat am Chiemsee einen Großeinsatz ausgelöst. Rund 200 Fahrgäste mussten einen Dampfer verlassen. Das Schiff konnte noch einen Steg in Sion-Seebruck erreichen. Verletzt wurde niemand. Ursache war nach ersten Erkenntnissen ein defektes Stromaggregat. Es ist jetzt kurz nach 8.
3: Heute Nacht wird's eher frisch mit Werten um die 10 Grad. Morgen am Samstag dann aber schon wieder viel Sonne und bis zu 27 Grad. Und in den nächsten Tagen wird's noch eine Spur heißer, bis zu 32 Grad und mindestens bis Mitte nächster Woche richtig viel Sonnenschein. Auf der A9 in Richtung Nürnberg steht immer noch ein defekter LKW zwischen Münchberg Nord und Münchberg Süd. Der blockiert die Standspur und wir haben auch immer noch unseren Blitzer auf der B303 an der Ortsumgehung von Stadtsteinach. Wenn ihr sonst noch was habt, gebt Bescheid und schickt eine WhatsApp ins Studio.
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1: Schönen Abend, ich bin Tamara Busler, es ist 20.30 Uhr. In Marktschorgast ist eine 85-jährige Frau auf Trickbetrüger reingefallen. Sie hat einen fünfstelligen Bargeldbetrag verloren. Wie die Polizei jetzt mitteilt, haben die Betrüger behauptet, einer ihrer Angehörigen sei schwer erkrankt. Für die Behandlung werde dringend Geld benötigt. Am Dienstag, irgendwann zwischen 9 und 15 Uhr, hat sie das Geld an ihrer Wohnung am Kapellenberg einem fremden Mann übergeben. Er war relativ klein und hatte ein weißes T-Shirt an. Die Kripo Bayreuth sucht jetzt nach Zeugen. Musicals, Opern und Konzerte gibt es noch bis Anfang September auf der Felsenbühne der Luisenburg. Heute Abend feiert mit Achtsam Morden die letzte Eigenproduktion der Festspiele Premiere. Festspielleiterin Birgit Simler.
2: Achtsam Morden ist die große Krimikomödie in diesem Jahr. Absolut schwarzhumorig, urkomisch. Der Erfolgsroman von Carsten Dusser hat inzwischen schon 2 Staffeln auf Netflix, ganz zu Recht. Und auf der Bühne springen 3 Darstellende in über 30 verschiedene Rollen. Das ist ein Riesenspaß.
1: Weil die Aufführungen von Achtsam Morden schnell ausverkauft waren, haben die Luisenburg-Festspiele 2 Zusatzvorstellungen organisiert. Einmal am 2. und am 16. August. Die Fußballerinnen des WWG Bayreuth stehen im bayerischen Finale des Schulwettbewerbs Jugend trainiert für Olympia. Das Team hat sich zunächst im Stadtentscheid durchgesetzt und anschließend auch das Bezirksfinale gewonnen. Bei der Nordbayerischen Meisterschaft im Hans-Walter-Wild-Stadion haben sich die WWG-Schülerinnen dann gegen die Vertreter aus der Oberpfalz, Unterfranken und Mittelfranken behauptet. Vor zahlreichen Fans hat das Team mit spielerischer Qualität, großem Einsatz und einer stabilen Defensive überzeugt. Damit erreicht das WWG-Team erneut das Landesfinale. Dort trifft das Team am 23. Juli in Cham auf den Sieger aus Südbayern. Mit einem Erfolg könnten die Schülerinnen des WWG ihren bayerischen Titel verteidigen und sich zeitgleich für das Bundesfinale auf dem DFB-Campus in Frankfurt qualifizieren.
3: Heute Nacht wird's wieder relativ frisch. Die Temperaturen gehen runter auf Werte um die 10 Grad. Morgen am Samstag dann Sonnenschein bei bis zu 27 Grad. Und vom Sonntag bis zur Wochenmitte bleibt uns das sonnige Badewetter erhalten. Dann geht's auch mal wieder über die 30 Grad. Bitte Vorsicht, auf der A9 in Richtung Nürnberg zwischen Bayreuth Süd und Trockau liegen Reifenteile auf der Fahrbahn. Dann wechseln wir die Fahrtrichtung, A9 Richtung Berlin zwischen dem Kreuz Nürnberg und Lauf eine ungesicherte Unfallstelle. Die linke Spur ist blockiert und die A70 in Richtung Schweinfurt zwischen Scheslitz und dem Kreuz Bamberg. Reifenteile auf der Fahrbahn, da bitte auch besondere Vorsicht. Zumindest Blitze haben wir momentan, aber keine gute Fahrt.
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Mein Welle-Service am Freitagabend. Schauen wir noch mal kurz auf die A9 in Richtung Nürnberg. Zwischen Bayreuth Süd und Trockau steht ein LKW mit einer Panne. Die rechte Spur und die Standspur sind gesperrt. Und auf der A9 in Richtung Berlin zwischen dem Kreuz Nürnberg und Lauf hat es einen Unfall gegeben. Die Unfallstelle ist noch nicht gesichert. Die linke Spur ist da blockiert.

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1: Es ist 21 Uhr, ich bin Dominik Schweiger. Der Bundesrat hat gleich mehrere wichtige Gesetze beschlossen. Künftig haben Verbraucher ein Recht auf Reparatur. Hersteller von Handys oder Waschmaschinen müssen ihre Produkte zu einem angemessenen Preis instand setzen und Ersatzteile bereitstellen. Und der Bundesrat hat auch den Weg für die Gesundheitsspareform freigemacht. Gesetzlich Versicherte müssen sich damit beispielsweise auf höhere Zuzahlungen bei Medikamenten einstellen. Bundestag und Bundesrat haben außerdem das neue Gebäudemodernisierungsgesetz, also eine Reform des sogenannten Heizungsgesetzes, beschlossen. Damit werden Kernpunkte der von der früheren Ampelregierung beschlossenen Regelungen gekippt. Umweltverbände und die Grünen warnen vor massiven Rückschritten beim Klimaschutz durch das neue Gesetz. Flughäfen können künftig eine komplett digitale Abfertigung anbieten, damit Passagiere schneller zum Gate kommen. Die Nutzung ist für die Fluggäste aber freiwillig. Der Bundesrat hat dafür grünes Licht für ein Gesetz gegeben, das der Bundestag schon Ende Juni beschlossen hatte. Nach dem Messerangriff am Gymnasium in Schongau prüfen die Ermittler neue Hinweise. Nach Angaben der Staatsanwaltschaft gibt es Anzeichen dafür, dass der Täter die Tat möglicherweise per Livestream übertragen wollte. Außerdem untersuchen die Behörden ein Schreiben, das von dem 16-Jährigen stammen könnte. Laut Spiegel werden darin frühere Schulamokläufe verherrlicht. Bei dem Angriff am Mittwoch waren zwei 13-jährige Mädchen schwer verletzt worden. Alexander Zverev ist nur noch einen Sieg vom Wimbledon-Titel entfernt. Der Hamburger hat dort zum ersten Mal das Endspiel erreicht. Zverev hat sein Halbfinale gegen den britischen Außenseiter Arthur Ferry gewonnen. Zoe Tasovali berichtet.
2: Nach einem umkämpften ersten Satz hatte Zverev die Partie komplett im Griff und ließ seinem Gegner kaum noch eine Chance. Im Finale am Sonntag kann der Hamburger als erster deutscher Wimbledon-Sieger seit Michael Stich im Jahr 1991 Tennisgeschichte schreiben. Auf ihn wartet dann allerdings ein echter Brocken. Entweder Titelverteidiger Jannik Sinner oder Rekord-Grand-Slam-Sieger Novak Djokovic.
1: Es ist jetzt kurz nach 9. Es sind kaum Wolken in Bayern unterwegs. Die Temperaturen sinken in der Nacht auf Werte zwischen 17 und 10 Grad. Morgen scheint die Sonne wieder von früh bis spät. Die Temperaturen liegen zwischen 26 Grad im Bayerischen Wald und Fichtelgebirge. Bis zu 33 Grad gibt's entlang des Mains. Und so bleibt's auch erstmal. Am Dienstag kann's dann in Bayern anfangen zu gewittern. Hallo auf die Straßen, da schauen wir auf die A6 Heilbronn Richtung Nürnberg zwischen Feuchtwangen Nord und Herrieden. Hier 10 Kilometer Stau, macht hier ein Plus von roundabout 20 Minuten. Wir bleiben auf der A6 hier Richtung Nürnberg zwischen Ahlfeld und Altdorf-Leinburg. Hier laufen gerade Bergungsarbeiten, hier ist momentan nur eine Spur frei.
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1: Ich bin Dominik Schweiger. Der Bundesrat hat gleich mehrere wichtige Gesetze beschlossen. Künftig haben Verbraucher ein Recht auf Reparatur. Hersteller von Handys oder Waschmaschinen müssen ihre Produkte zu einem angemessenen Preis instand setzen und Ersatzteile bereitstellen. Und der Bundesrat hat auch den Weg für die Gesundheitsspareform freigemacht. Gesetzlich Versicherte müssen sich damit beispielsweise auf höhere Zuzahlungen bei Medikamenten einstellen. Bundestag und Bundesrat haben außerdem das neue Gebäudemodernisierungsgesetz, also eine Reform des sogenannten Heizungsgesetzes, beschlossen. Damit werden Kernpunkte der von der früheren Ampelregierung beschlossenen Regelungen gekippt. Umweltverbände und die Grünen warnen vor massiven Rückschritten beim Klimaschutz durch das neue Gesetz. Das waren die Nachrichten um 9:30. Es sind kaum Wolken in Bayern unterwegs. Die Temperaturen sinken in der Nacht auf Werte zwischen 17 und 10 Grad. Morgen scheint die Sonne wieder von früh bis spät. Die Temperaturen liegen zwischen 26 Grad im Bayerischen Wald und Fichtelgebirge. Bis zu 33 Grad gibt's entlang des Mains. Und so bleibt's auch erstmal. Am Dienstag kann's dann in Bayern anfangen zu gewittern.
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1: Es ist 22 Uhr, ich bin Hendrik Daum. Nach dem Bundestag hat auch der Bundesrat das Sparpaket für die gesetzliche Krankenversicherung passieren lassen. Vorgesehen sind unter anderem höhere Beiträge für Besserverdienende, Einschränkungen bei der kostenlosen Partnermitversicherung und höhere Zuzahlungen für Medikamente. Ziel der Reform ist die Stabilisierung der Finanzlage der Kassen. Zudem soll der Anstieg der Beiträge für Versicherte gestoppt werden. Es klingt wie in einem Film. In einem Flugzeug von Ryanair ist nach dem Start im griechischen Thessaloniki eine Fensterscheibe zerborsten. Der Passagier direkt am Fensterplatz wurde durch den Sog halb nach draußen gezogen. Neben ihm sitzende Reisende konnten ihn noch in die Maschine zurückziehen. Der Flieger war eigentlich auf dem Weg nach Memmingen, kehrte nach dem Vorfall aber sofort um. Der Passagier kam ins Krankenhaus, die anderen Reisenden in eine Ersatzmaschine.

0: auf dem chinesischen Markt. Und der ist deutlich größer als die Zuwächse in Europa und in Nordamerika. Berlins Bürgermeister Wegner zieht die Reißleine. Nach monatelanger Kritik verzichtet er jetzt auf eine weitere Spitzenkandidatur für die CDU bei der Abgeordnetenhauswahl im September. Er wird aber bis zur Wahl noch im Amt bleiben, David Riemer berichtet.
1: Am Ende ist der Druck dann doch zu groß geworden. Es geht vor allem um Wegners Krisenmanagement beim großen Stromausfall in Berlin Anfang des Jahres. Er spielte an dem Tag, als es losging, Tennis, verschwieg das aber erst einmal. Und auch danach gab es immer wieder Ungereimtheiten, wann er sich denn nun wirklich um den Blackout kümmerte.
0: Deutschlands Tennisprofi Nummer 1 Alexander Zverev spielt im Finale von Wimbledon gegen Jannik Sinner. Der Italiener hat am Abend Novak Djokovic klar in 3 Sätzen besiegt. Und bei der Fußball-WM, da steht heute Abend das 2. Viertelfinale an zwischen Spanien und Belgien. Und zur Halbzeit, da steht's 1:1. Es ist jetzt 10:15. Auch in der Nacht sind im Freistaat kaum Wolken unterwegs. Die Temperaturen, die gehen bis in der Früh runter auf 17 bis 10 Grad. Morgen am Samstag, da scheint wieder die Sonne von früh bis spät. Die Temperaturen, die liegen zwischen 26 Grad im Bayerischen Wald und Fichtelgebirge und bis zu 33 Grad entlang des Mains. Ja, und so schön sommerlich bleibt's auch erstmal. Erst am Dienstag, da kann's dann auch mal anfangen zu gewittern. Wir starten mit der A3 Nürnberg Richtung Passau. Hier ein Unfall zwischen dem Kreuz Deggendorf und Hengersberg. Ihr werdet hier an der Unfallstelle vorbeigeleitet. Im Moment schon 8 Kilometer Stau, da braucht ihr 40 Minuten länger. Dann die A9 Nürnberg Richtung Berlin. Hier ein Unfall auf der linken Spur zwischen dem Kreuz Nürnberg und Lauf. Dann Löscharbeiten laufen auf der A93 Weiden Richtung Holledau zwischen Regenstauf und Regensburg Nord. Und ein Unfall noch auf der A99 Ostumfahrung München Richtung Nürnberg. Bitte aufpassen. Zwischen dem Kreuz München Süd und Ottobrunn.
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1: Ich bin Hendrik Daum. Nach dem Bundestag hat auch der Bundesrat das Sparpaket für die gesetzliche Krankenversicherung passieren lassen. Vorgesehen sind unter anderem höhere Beiträge für Besserverdienende, Einschränkungen bei der kostenlosen Partnermitversicherung und höhere Zuzahlungen für Medikamente. Ziel der Reform ist die Stabilisierung der Finanzlage der Kassen. Zudem soll der Anstieg der Beiträge für Versicherte gestoppt werden. Es klingt wie in einem Film. In einem Flugzeug von Ryanair ist nach dem Start im griechischen Thessaloniki eine Fensterscheibe zerborsten. Der Passagier direkt am Fensterplatz wurde durch den Sog halb nach draußen gezogen. Neben ihm sitzende Reisende konnten ihn noch in die Maschine zurückziehen. Der Flieger war eigentlich auf dem Weg nach Memmingen, kehrte nach dem Vorfall aber sofort um. Der Passagier kam ins Krankenhaus, die anderen Reisenden in eine Ersatzmaschine. Das waren die Nachrichten um halb. Auch in der Nacht sind im Freistaat kaum Wolken unterwegs. Die Temperaturen, die gehen bis in der Früh runter auf 17 bis 10 Grad. Morgen am Samstag, da scheint wieder die Sonne von früh bis spät. Die Temperaturen, die liegen zwischen 26 Grad im Bayerischen Wald und Fichtelgebirge und bis zu 33 Grad entlang des Mains. Ja, und so schön sommerlich bleibt es auch erstmal. Erst am Dienstag. Da kann es dann auch mal anfangen zu gewittern.
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1: Es ist 23 Uhr, ich bin Hendrik Daum. Nach dem Bundestag hat auch der Bundesrat das Sparpaket für die gesetzliche Krankenversicherung passieren lassen. Vorgesehen sind unter anderem höhere Beiträge für Besserverdienende, Einschränkungen bei der kostenlosen Partnermitversicherung und höhere Zuzahlungen für Medikamente. Ziel der Reform ist die Stabilisierung der Finanzlage der Kassen. Zudem soll der Anstieg der Beiträge für Versicherte gestoppt werden. Die deutschen Autobauer kämpfen weiter mit sinkenden Verkaufszahlen. Im zweiten Quartal haben sowohl Volkswagen als auch BMW ein Minus beim Absatz verzeichnet. Hauptgrund ist der deutliche Einbruch auf dem chinesischen Markt und der ist deutlich größer als die Zuwächse in Europa und Nordamerika. Die Abholzung des Regenwalds im brasilianischen Amazonas

0: Amazonas gilt als grüne Lunge des Planeten. Sein Regenwald nimmt in gigantischen Mengen Kohlendioxid aus der Erdatmosphäre auf und wirkt damit der Erderwärmung entgegen. Rauch im Maschinenraum eines Dampfers hat am Chiemsee einen Großeinsatz ausgelöst. Rund 200 Fahrgäste mussten von Bord. Das Schiff konnte noch einen Steg in See und Seebruck erreichen. Verletzt wurde niemand. Ursache war nach ersten Erkenntnissen ein defektes Stromaggregat. Deutschlands Tennisprofi Nummer 1 Alexander Zverev spielt im Finale von Wimbledon gegen Jannik Sinner. Der Italiener hat am Abend Novak Djokovic klar in 3 Sätzen besiegt. Damit trifft am Sonntag der Weltranglistenerste Sinner auf den Weltranglistendritten Zverev. Und dann schauen wir zur Fußball-WM. Da läuft das 2. Viertelfinale und zwar zwischen Spanien und Belgien. Ja, und kurz vor Schluss, da führen die Spanier mit 2:1. Es ist jetzt 11:15. Auch in der Nacht sind im Freistaat kaum Wolken unterwegs. Die Temperaturen, die gehen bis in der Früh runter auf 17 bis 10 Grad. Morgen am Samstag, da scheint wieder die Sonne von früh bis spät. Die Temperaturen, die liegen zwischen 26 Grad im Bayerischen Wald und Fichtelgebirge und bis zu 33 Grad entlang des Mains. Ja, und so schön sommerlich bleibt's auch erstmal. Erst am Dienstag, da kann es dann auch mal anfangen zu gewittern. Die A3 haben wir in Nürnberg Richtung Passau. Hier Behinderungen nach einem Unfall zwischen dem Kreuz Deggendorf und Hengersberg. Mittlerweile 7 Kilometer Stau. Da braucht ihr 35 Minuten länger. Dann die A6 Pilsen Richtung Nürnberg. Hier laufen Bergungsarbeiten zwischen Ahlfeld und Altdorf-Leinburg. Dann bitte aufpassen auf der A7 Würzburg-Fulda hier in beiden Richtungen. Zwischen Würzburg-Istenfeld und Gramschatzerwald. Da sind Menschen unterwegs. Die A9 Berlin Richtung Nürnberg. Hier ein Pannen-LKW auf der rechten Spur zwischen Bayreuth Süd und Trockau und noch die A93 Weiden Richtung Holledau. Da laufen zwischen Regenstauf und Regensburg Nord Aufräum- und Bergungsarbeiten nach einem Fahrzeugbrand.
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1: Ich bin Hendrik Daum. Nach dem Bundestag hat auch der Bundesrat das Sparpaket für die gesetzliche Krankenversicherung passieren lassen. Vorgesehen sind unter anderem höhere Beiträge für Besserverdienende, Einschränkungen bei der kostenlosen Partnermitversicherung und höhere Zuzahlungen für Medikamente. Ziel der Reform ist die Stabilisierung der Finanzlage der Kassen. Zudem soll der Anstieg der Beiträge für Versicherte gestoppt werden. Die deutschen Autobauer kämpfen weiter mit sinkenden Verkaufszahlen. Im zweiten Quartal haben sowohl Volkswagen als auch BMW ein Minus beim Absatz verzeichnet. Hauptgrund ist der deutliche Einbruch auf dem chinesischen Markt und der ist deutlich größer als die Zuwächse in Europa und Nordamerika. Das waren die Nachrichten um 5:30. Auch in der Nacht sind im Freistaat kaum Wolken unterwegs. Die Temperaturen, die gehen bis in der Früh runter auf 17 bis 10 Grad. Morgen am Samstag, da scheint wieder die Sonne von früh bis spät. Die Temperaturen, die liegen zwischen 26 Grad im Bayerischen Wald und Fichtelgebirge und bis zu 33 Grad entlang des Mains. Ja, und so schön sommerlich bleibt's auch erstmal. Erst am Dienstag, da kann's dann auch mal anfangen zu gewittern.
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1: Es ist 0 Uhr, ich bin Hendrik Daum. Das Krankenkassensparpaket der Bundesregierung kann in Kraft treten. Nach dem Bundestag hat es auch den Bundesrat passiert. Thomas Brockt mit den Einzelheiten.
2: Mit Schmerzen, sagt Bayerns Ministerpräsident Söder, aber es bremse die Kostenentwicklung und sorge für stabile Beiträge. Geplant ist, dass Praxen, Kliniken, Apotheken und auch die Pharmabranche weniger Geld ausgeben. Gleichzeitig müssen aber auch die gesetzlich Versicherten mit mehr Zuzahlungen und weniger Leistungen rechnen. Das Paket sorgt seit Wochen für Proteste. Hausärzte etwa sprechen von wahllosen Kürzungen und warnen vor längeren Wartezeiten.
1: Es klingt wie in einem Film. In einem Flugzeug von Ryanair ist nach dem Start im griechischen Thessaloniki eine Fensterscheibe zerborsten. Der Passagier direkt am Fensterplatz wurde durch den Sog halb nach draußen gezogen. Neben ihm sitzende Reisende konnten ihn gerade noch in die Maschine zurückziehen. Der Flieger war eigentlich auf dem Weg nach Memmingen, kehrte nach dem Vorfall aber sofort um. Der Passagier kam ins Krankenhaus, die anderen Reisenden in eine Ersatzmaschine. Die deutschen Autobauer kämpfen weiter mit sinkenden Verkaufszahlen. Im zweiten Quartal haben sowohl Volkswagen als auch BMW ein Minus beim Absatz verzeichnet. Hauptgrund ist der deutliche Einbruch auf dem chinesischen Markt und der ist deutlich größer als die Zuwächse in Europa und Nordamerika. Nach dem Messerangriff am Welfengymnasium in Schongau prüfen die Ermittler neue Hinweise. Nach Angaben der Staatsanwaltschaft gibt es Anzeichen dafür, dass der Täter die Tat möglicherweise per Livestream übertragen wurde.

0: Halbfinale gegen Frankreich geschossen. Beim 2:1 im Viertelfinale gegen Belgien traf er in der 88. Minute zum Siegtor und sorgte für den ersten Einzug Spaniens in die Top 4 seit dem WM-Titel vor 16 Jahren. Es ist jetzt kurz nach 12. Auch jetzt in der Nacht sind im Freistaat kaum Wolken unterwegs. Die Werte gehen noch runter bis in der Früh auf 17 bis 10 Grad. Heute am Samstag, da scheint die Sonne wieder von früh bis spät. Die Temperaturen liegen zwischen 26 Grad im Bayerischen Wald und im Fichtelgebirge und bis 33 Grad entlang des Mains. Ja, und so schön sommerlich bleibt es auch erstmal. Erst am Dienstag, da kann es dann anfangen zu gewittern. Wir starten wieder mit der A3 in Nürnberg Richtung Passau. Hier gab es einen Unfall zwischen dem Kreuz Deggendorf und Hengersberg. Mittlerweile laufen hier die Bergungsarbeiten. Im Moment 8 Kilometer Stau. Da braucht ihr eine halbe Stunde länger. Dann die A6 Pilsen Richtung Nürnberg. Hier Bergungsarbeiten zwischen Ahlfeld und Altdorf-Leinburg. Die A93 haben wir Weiden Richtung Holledau. Hier zwischen Regenstauf und Regensburg Nord Aufräumen und Bergungsarbeiten. Und noch die A96 München Richtung Lindau. Bitte aufpassen zwischen Bad Wörishofen und Mindelheim. Da liegt ein totes Tier auf der Straße.
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1: Ich bin Hendrik Daum. Das Krankenkassensparpaket der Bundesregierung kann in Kraft treten. Nach dem Bundestag hat es auch den Bundesrat passiert. Thomas Brockt mit den Einzelheiten.
2: Mit Schmerzen, sagt Bayerns Ministerpräsident Söder, aber es bremse die Kostenentwicklung und sorge für stabile Beiträge. Geplant ist, dass Praxen, Kliniken, Apotheken und auch die Pharmabranche weniger Geld ausgeben. Gleichzeitig müssen aber auch die gesetzlich Versicherten mit mehr Zuzahlungen und weniger Leistungen rechnen. Das Paket sorgt seit Wochen für Proteste. Hausärzte etwa sprechen von wahllosen Kürzungen und warnen vor längeren Wartezeiten.
1: Es klingt wie in einem Film. In einem Flugzeug von Ryanair ist nach dem Start im griechischen Thessaloniki eine Fensterscheibe zerborsten. Der Passagier direkt am Fensterplatz wurde durch den Sog halb nach draußen gezogen. Neben ihm sitzende Reisende konnten ihn gerade noch in die Maschine zurückziehen. Der Flieger war eigentlich auf dem Weg nach Memmingen, kehrte nach dem Vorfall aber sofort um. Der Passagier kam ins Krankenhaus, die anderen Reisenden in eine Ersatzmaschine. Das waren die Nachrichten um halb. Auch jetzt in der Nacht sind im Freistaat kaum Wolken unterwegs. Die Werte gehen noch runter bis in der Früh auf 17 bis 10 Grad. Heute am Samstag, da scheint die Sonne wieder von früh bis spät. Die Temperaturen liegen zwischen 26 Grad im Bayerischen Wald und im Fichtelgebirge und bis 33 Grad entlang des Mains. Ja, und so schön sommerlich bleibt es auch erstmal. Erst am Dienstag, da kann es dann anfangen zu gewittern.
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1: Es ist 1 Uhr, ich bin Hendrik Daum. Nach dem Bundestag hat auch der Bundesrat das Sparpaket für die gesetzliche Krankenversicherung passieren lassen. Vorgesehen sind unter anderem höhere Beiträge für Besserverdienende, Einschränkungen bei der kostenlosen Partnermitversicherung und höhere Zuzahlungen für Medikamente. Ziel der Reform ist die Stabilisierung der Finanzlage der Kassen. Zudem soll der Anstieg der Beiträge für Versicherte gestoppt werden. Die deutschen Autobauer kämpfen weiter mit sinkenden Verkaufszahlen. Im zweiten Quartal haben sowohl Volkswagen als auch BMW ein Minus beim Absatz verzeichnet. Hauptgrund ist der deutliche Einbruch auf dem chinesischen Markt und der ist deutlich größer als die Zuwächse in Europa und Nordamerika. Die Abholzung des Regenwalds im brasilianischen Amazonasgebiet hat in der ersten Jahreshälfte offenbar den niedrigsten Stand seit Beginn der Aufzeichnungen im Jahr 2016 erreicht. Der linksgerichtete brasilianische Präsident Lula hatte ja in Aussicht gestellt, die illegale Abholzung des Amazonaswalds bis 2030 komplett zu stoppen. Der Amazonas gilt als grüne Lunge des Planeten. Sein Regenwald nimmt in gigantischen Mengen Kohlendioxid aus der Erdatmosphäre auf und wirkt damit der Erderwärmung entgegen. Rauch im Maschinenraum eines Dampfers hat am Chiemsee einen Großeinsatz ausgelöst. Rund 200 Fahrgäste mussten von Bord. Das Schiff konnte noch einen Steg in See und Seebruck erreichen. Verletzt wurde niemand. Ursache war nach ersten Erkenntnissen ein defektes Stromaggregat. Bei der Fußball-WM steht nach Frankreich jetzt auch Spanien im Halbfinale. Die Spanier taten sich im Viertelfinale gegen Belgien zwar schwerer als gedacht, konnten sich aber schlussendlich mit 2:1 durchsetzen. Der Siegtreffer gelang erst kurz vor Schluss. Damit treffen am kommenden Dienstag im ersten Halbfinale Spanien und Frankreich aufeinander. Es ist jetzt kurz nach 1. Auch jetzt in der Nacht sind im Freistaat kaum Wolken unterwegs. Die Werte gehen noch runter bis in der Früh auf 17 bis 10 Grad. Heute am Samstag, da scheint die Sonne wieder von früh bis spät. Die Temperaturen liegen zwischen 26 Grad im Bayern.

0: Zwei Meldungen haben wir noch. Einmal die A6 Pilsen Richtung Nürnberg. Hier laufen Bergungsarbeiten zwischen Alfeld und Altdorf-Leinburg. Und die A9 Berlin Richtung Nürnberg. Bitte aufpassen. Zwischen Bayreuth Süd und Trockau, da steht auf der rechten Spur ein Pannen-LKW.
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1: Ich bin Hendrik Daum. Nach dem Bundestag hat auch der Bundesrat das Sparpaket für die gesetzliche Krankenversicherung passieren lassen. Vorgesehen sind unter anderem höhere Beiträge für Besserverdienende, Einschränkungen bei der kostenlosen Partnermitversicherung und höhere Zuzahlungen für Medikamente. Ziel der Reform ist die Stabilisierung der Finanzlage der Kassen. Zudem soll der Anstieg der Beiträge für Versicherte gestoppt werden. Die deutschen Autobauer kämpfen weiter mit sinkenden Verkaufszahlen. Im zweiten Quartal haben sowohl Volkswagen als auch BMW ein Minus beim Absatz verzeichnet. Hauptgrund ist der deutliche Einbruch auf dem chinesischen Markt und der ist deutlich größer als die Zuwächse in Europa und Nordamerika. Das waren die Nachrichten um 5:30. Auch jetzt in der Nacht sind im Freistaat kaum Wolken unterwegs. Die Werte gehen noch runter bis in der Früh auf 17 bis 10 Grad. Heute am Samstag, da scheint die Sonne wieder von früh bis spät. Die Temperaturen liegen zwischen 26 Grad im Bayerischen Wald und im Fichtelgebirge und bis 33 Grad entlang des Mains. Ja, und so schön sommerlich bleibt es auch erstmal. Erst am Dienstag, da kann es dann anfangen zu gewittern.
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1: Es ist 2 Uhr, ich bin Hendrik Daum. Das Krankenkassensparpaket der Bundesregierung kann in Kraft treten. Nach dem Bundestag hat es auch den Bundesrat passiert. Thomas Brockt mit den Einzelheiten.
2: Mit Schmerzen, sagt Bayerns Ministerpräsident Söder, aber es bremse die Kostenentwicklung und sorge für stabile Beiträge. Geplant ist, dass Praxen, Kliniken, Apotheken und auch die Pharmabranche weniger Geld ausgeben. Gleichzeitig müssen aber auch die gesetzlich Versicherten mit mehr Zuzahlungen und weniger Leistungen rechnen. Das Paket sorgt seit Wochen für Proteste. Hausärzte etwa sprechen von wahllosen Kürzungen und warnen vor längeren Wartezeiten.
1: Der US-IT-Konzern Apple hat eine Klage gegen den ChatGPT-Hersteller OpenAI eingereicht. Apple wirft dem Konkurrenten vor, Firmengeheimnisse gestohlen zu haben. Konkret geht es um 2 ehemalige Apple-Mitarbeiter, die inzwischen für OpenAI tätig sind. OpenAI entwickelt derzeit ein Gerät, das speziell darauf ausgerichtet sein soll, künstliche Intelligenz zu nutzen. Viele Firmen in Deutschland sind nicht bereit, hierzulande zu investieren. Laut einer Konjunkturumfrage des Instituts der Deutschen Wirtschaft verzichtet jedes 5. Unternehmen vollständig auf Investitionen. Die meisten gaben an, dass vor allem Regulierung, hohe Arbeitskosten, hohe Steuern und hohe Energiekosten sie daran hindern, zu investieren. Gut 3 Stunden hat es gedauert, bis ein Großaufgebot der Feuerwehr in der Nacht einen Waldbrand in Nürnberg unter Kontrolle gebracht hat. Allerdings, so ein Polizeisprecher, seien auch jetzt noch Einsatzkräfte vor Ort, um Glutnester zu finden und zu löschen. Gebrannt habe eine Fläche von etwa 3000 Quadratmeter nahe dem Messegelände. Wegen der starken Rauchentwicklung seien ein Campingplatz und ein Open-Air-Konzert vorsorglich geräumt worden. Verletzt wurde nach bisherigem Kenntnisstand niemand. Die Brandursache ist noch unklar. Generell ist momentan die Waldbrandgefahr in Franken wegen der Trockenheit sehr groß. Bei der Fußball-WM steht nach Frankreich jetzt auch Spanien im Halbfinale. Die Spanier taten sich im Viertelfinale gegen Belgien zwar schwerer als gedacht, konnten sich aber schlussendlich mit 2:1 durchsetzen. Der Siegtreffer gelang erst kurz vor Schluss. Damit treffen am kommenden Dienstag im ersten Halbfinale Spanien und Frankreich aufeinander. Es ist jetzt 2:15. Auch jetzt in der Nacht sind im Freistaat kaum Wolken unterwegs. Die Werte gehen noch runter bis in der Früh auf 17 bis 10 Grad. Heute